0: in Deutschland. Meist klar bei Tiefstwerten von 22 bis 10 Grad, tagsüber sonnig und trocken, Höchstwerte 31 bis 38 Grad, an der See etwas kühler. Es ist 2.03 Uhr.
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1: Um 3 Uhr mit Juliette Groß. Deutschland steht vor einer neuen Hitzewelle. In zahlreichen Regionen werden Temperaturen von mehr als 35 Grad erwartet. Die Trockenheit macht seit Wochen Probleme, zum Beispiel in der Landwirtschaft. Aus der Nachrichtenredaktion Thorsten Lange.
2: Der Deutsche Bauernverband rechnet mit starken Ernteeinbußen bis hin zu Totalausfällen. Bauernpräsident Ruckwied geht von einer unterdurchschnittlichen Ernte vor allem bei Weizen und Raps aus. Besonders kritisch sei die Lage im Süden, sagte Ruckwied im Redaktionsnetzwerk Deutschland. Zunehmende Probleme auch bei der Schifffahrt. Am Rhein werden heute neue Pegeltiefstände erwartet. Schon gestern Abend hat die Trockenheit für Chaos auf der A1 zwischen Hamburg und Bremen gesorgt. Am Seitenstreifen brach ein Feuer aus und die Flammen griffen auf ein angrenzendes Waldgebiet über.
1: Der Iran hat nach Angaben der Vereinigten Arabischen Emirate 2 Schiffe in der Straße von Hormus angegriffen. Laut dem Außenministerium in Abu Dhabi gehören sie zum staatlichen Ölkonzern ADNOC. Die Emirate kritisierten das iranische Vorgehen scharf und sprachen von Piraterie. Dies sei eine unmittelbare Bedrohung für die Stabilität der Region und für die weltweite Energiesicherheit. Die Kontrolle über die Straße von Hormus ist einer der größten Streitpunkte zwischen den USA und dem Iran im Bemühen um ein mögliches Kriegsende. US-Präsident Trump hat Zölle auf die Einfuhr von Drohnen und deren Bauteile verhängt. Nach Angaben des Weißen Hauses werden Drohnen unter anderem aus EU-Staaten, der Schweiz oder Japan mit 15% Abgaben belegt. Für besonders große oder sicherheitsrelevante Fluggeräte sollen 100% Zoll erhoben werden. Als Begründung hieß es, die USA seien zu abhängig von ausländischen Anbietern. Bei der Leichtathletik-EM in England hat das deutsche Team mehrere Medaillen geholt. Höhepunkt war der Doppelsieg der Zehnkämpfer Neugebauer und Kaul. Aus Birmingham Claudia Hogestraat.
3: Wie Leon Neugebauer im Schlussspurt im Rennen über die 1500 Meter über die Ziellinie getaumelt ist und damit seinen Vorsprung auf Niklas Kaul gerettet hat, das war schon sensationell. Und damit hat er sich zu Europas König der Athleten gekrönt, sein 2. großer Titel nach WM-Gold im vergangenen Jahr. Silber ist auch für Niklas Kaul ein ganz toller Erfolg, aber auch die 3000 Meter Hindernis waren spektakulär. Gesa Krause mit ihrem 3. EM-Titel vor ihrer Teamkollegin Olivia Gürth auf Platz 3. Und für den perfekten Abschluss hat dann noch Henrik Jansen gesorgt mit Bronze im Diskuswurf.
1: Das waren die Nachrichten. Das Wetter in Deutschland.

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1: Um 4 Uhr mit Juliette Groß. Der Deutsche Bauernverband befürchtet massive Ernteeinbuße wegen der anhaltenden Trockenheit. Das könne bis zum Totalausfall in manchen Bereichen gehen, sagt der Präsident Rugwied dem Redaktionsnetzwerk Deutschland. Aus der Nachrichtenredaktion Simone Kienzle.
2: Bei Weizen und Raps gehen die Landwirte davon aus, dass die Ernte überall unter dem Durchschnitt bleibt. Und auch für die Herbstkulturen zeichnen sich laut Bauernpräsident Rugwied schon Einbrüche ab. Im Norden habe es noch manchmal geregnet, aber in Süddeutschland könne der Ertrag ganz ausfallen. Betroffen sind da zum Beispiel Kartoffeln, Gemüse oder Zuckerrüben. Und jetzt schon gibt es das Problem, dass keine Futterpflanzen für die Tiere mehr nachwachsen. Zuvor hatte Rugwied bereits kurzfristige Unterstützung aus der Politik gefordert, etwa EU-Hilfe früher auszuzahlen oder die Steuern auf Diesel zu senken.
1: Der Iran hat nach Angaben der Vereinigten Arabischen Emirate 2 Schiffe in der Straße von Hormus angegriffen. Laut dem Außenministerium in Abu Dhabi gehören sie zum staatlichen Ölkonzern ADNOC. Die Emirate kritisierten das iranische Vorgehen scharf und sprachen von Piraterie. Dies sei eine unmittelbare Bedrohung für die Stabilität der Region und für die weltweite Energiesicherheit. Die Kontrolle über die Straße von Hormus ist einer der größten Streitpunkte zwischen den USA und dem Iran im Bemühen um ein mögliches Kriegsende. US-Präsident Trump hat Zölle auf die Einfuhr von Drohnen und deren Bauteile verhängt. Nach Angaben des Weißen Hauses werden Drohnen unter anderem aus EU-Staaten, der Schweiz oder Japan mit 15% Abgaben belegt. Für besonders große oder sicherheitsrelevante Fluggeräte sollen 100% Zoll erhoben werden. Als Begründung hieß es, die USA seien zu abhängig von ausländischen Anbietern. Bei der Leichtathletik-EM in England hat das deutsche Team mehrere Medaillen geholt. Höhepunkt war der Doppelsieg der 10-Kämpfer Neugebauer und Kaul. Aus Birmingham Claudia Hogestraat.
3: Wie Leo Neugebauer im Schlussspurt im Rennen über die 1500 Meter über die Ziellinie getaumelt ist und damit seinen Vorsprung auf Niklas Kaul gerettet hat, das war schon sensationell. Und damit hat er sich zu Europas König der Athleten gekrönt, sein zweiter großer Titel nach WM-Gold im vergangenen Jahr. Silber ist auch für Niklas Kaul ein ganz toller Erfolg, aber auch die 3000 Meter Hindernis waren spektakulär. Gesa Krause mit ihrem dritten EM-Titel vor ihrer Teamkollegin Olivia Gürt auf Platz 3. Und für den perfekten Abschluss hat dann noch Henrik Jansen gesorgt mit Bronze im Diskuswurf.
1: Das waren die Nachrichten. Das Wetter in Deutschland. Tagsüber sonnig und trocken, Höchstwerte 31 bis 38 Grad, an der See etwas kühler. Am Samstag viel Sonne, auch Wolken, später von Westen her Schauer und Gewitter, 21 bis 38 Grad. Es ist 4.03 Uhr.
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1: Um 5 Uhr mit Juliette Groß. Der Deutsche Bauernverband befürchtet massive Ernteeinbuße wegen der anhaltenden Trockenheit. Das könne bis zum Totalausfall in manchen Bereichen gehen, sagt der Präsident Hugwied dem Redaktionsnetzwerk Deutschland. Aus der Nachrichtenredaktion Simone Kinzle.
2: Bei Weizen und Raps gehen die Landwirte davon aus, dass die Ernte überall unter dem Durchschnitt bleibt. Und auch für die Herbstkulturen zeichnen sich laut Bauernpräsident Rugwied schon Einbrüche ab. Im Norden habe es noch manchmal geregnet, aber in Süddeutschland könne der Ertrag ganz ausfallen. Betroffen sind da zum Beispiel Kartoffeln, Gemüse oder Zuckerrüben. Und jetzt schon gibt es das Problem, dass keine Futterpflanzen für die Tiere mehr nachwachsen. Zuvor hatte Rugwied bereits kurzfristige Unterstützung aus der Politik gefordert, etwa EU-Hilfe früher auszuzahlen oder die Steuern auf Diesel zu senken.
1: Der Iran hat nach Angaben der Vereinigten Arabischen Emirate 2 Schiffe in der Straße von Hormus angegriffen. Laut dem Außenministerium in Abu Dhabi gehören sie zum staatlichen Ölkonzern ADNOC. Die Emirate kritisierten das iranische Vorgehen scharf und sprachen von Piraterie. Dies sei eine unmittelbare Bedrohung für die Stabilität der Region und für die weltweite Energiesicherheit. Die Kontrolle über die Straße von Hormus ist einer der größten Streitpunkte zwischen den USA und dem Iran im Bemühen um ein mögliches Kriegsende. US-Präsident Trump hat Zölle auf die Einfuhr von Drohnen und deren Bauteile verhängt. Nach Angaben des Weißen Hauses werden Drohnen unter anderem aus EU-Staaten, der Schweiz oder Japan mit 15% Abgaben belegt. Für besonders große oder sicherheitsrelevante Fluggeräte sollen 100% Zoll erhoben werden. Als Begründung hieß es, die USA seien zu abhängig von ausländischen Anbietern. Bei der Leichtathletik-EM in England hat das deutsche Team mehrere Medaillen geholt. Höhepunkt war der Doppelsieg der 10-Kämpfer Neugebauer und Kaul. Aus Birmingham, Claudia Hogestraat.
3: Wie Leon Neugebauer im Schlussspurt im Rennen über die 1500 Meter über die Ziellinie getaumelt ist und damit seinen Vorsprung auf Niklas Kaul gerettet hat, das war schon sensationell. Und damit hat er sich zu Europas König der Athleten gekrönt, sein 2. großer Titel nach WM-Gold im vergangenen Jahr. Silber ist auch für Niklas Kaul ein ganz toller Erfolg, aber auch die 3000 Meter Hindernis waren spektakulär. Gesa Krause mit ihrem 3. EM-Titel vor ihrer Teamkollegin Olivia Gürth auf Platz 3. Und für den perfekten Abschluss hat dann noch Henrik Jansen gesorgt mit Bronze im Diskuswurf.
1: Das waren die Nachrichten. Das Wetter in Deutschland. Tagsüber sonnig und trocken, Höchstwerte 31 bis 38 Grad, an der See etwas kühler. Am Samstag viel Sonne, auch Wolken, später von Westen her Schauer und Gewitter. Es ist 5.03 Uhr.
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1: 6 Uhr. Bauernverband befürchtet totalen Ernteausfall in einigen Regionen. Restaurantboot in Walluf am Rhein brennt ab. Deutsche Leichtathleten holen mehrere Medaillen bei der EM. Das Wetter sonnig und sehr heiß heute, 31 bis 38 Grad. Die Nachrichten mit Markus Schuh, guten Morgen. Hitze und die Trockenheit machen den Landwirten schwer zu schaffen. Der Bauernverband geht davon aus, dass die Ernte dieses Jahr in manchen Bereichen komplett ausfallen könnte. ARD-Reporterin Simone Kienzle.
2: Bei Weizen und Raps gehen die Landwirte davon aus, dass die Ernte überall unter dem Durchschnitt bleibt. Und auch für die Herbstkulturen zeichnen sich laut Bauernpräsident Ruckwied schon Einbrüche ab. Im Norden habe es noch manchmal geregnet, aber in Süddeutschland könne der Ertrag ganz ausfallen. Betroffen sind da zum Beispiel Kartoffeln, Gemüse oder Zuckerrüben. Und jetzt schon gibt es das Problem, dass keine Futterpflanzen für die Tiere mehr nachwachsen.
1: Schwerer Waldbrand in der Eifel. Wegen der Flammen in der Gemeinde Hürtgenwald bei Aachen muss ein Ortsteil evakuiert werden. Dort leben gut 1800 Menschen. ARD-Reporter Benedikt Herfs.
3: Eine Anlaufstelle in einer nahegelegenen Grundschule sei eingerichtet. In der Nähe von Hürtgenwald-Gai steht momentan eine Waldfläche so groß wie 35 Fußballfelder in Flammen. Seit dem Nachmittag sind hunderte Einsatzkräfte in Hürtgenwald im Einsatz. Auch ein Löschhubschrauber hat aus der Luft geholfen. Mit der Dunkelheit musste der seinen Einsatz aber unterbrechen.
1: Restaurantboot am Rhein ausgebrannt. In Walluf hat am Abend der Neubau des Schwabbel gebrannt. Das hat die Polizei mitgeteilt. Das alte Schwabbelboot konnte vor den Flammen geschützt werden. HR-Reporter Andreas Gerlach.
4: Beide Boote liegen nebeneinander im Hafen von Walluf. Als die Feuerwehr auftaucht, ist es fast schon zu spät. Die Einsatzkräfte versuchen vor allem, ein Übergreifen der Flammen auf die anderen Boote zu verhindern. Zum Glück ist niemand verletzt worden. Nach gut einer Stunde war der Brand gelöscht. Die Polizei muss die Ursache für das Feuer nun ermitteln.
1: Wegen der hohen Spritpreise fordern die Grünen eine Übergewinnsteuer für Mineralölkonzerne. Fraktionschefin Dröge sagte der Bild-Zeitung, die Konzerne machten sich buchstäblich die Taschen voll, während viele Familien jeden Euro dreimal umdrehen müssten. Auch nach Einschätzung des ADAC sind die Preise für Sprit seit Wochen zu hoch. 5 Medaillen für die deutsche Mannschaft bei der Leichtathletik-EM im englischen Birmingham. Leon Neugebauer hat sich den Titel im Zehnkampf gesichert. ARD-Sportreporterin Irina Knepp.
5: Über die Ziellinie taumelnd hat sich Leo Neugebauer zum König der Athleten gekrönt. Im abschließenden Rennen über die 1500 Meter rettete er seinen Vorsprung auf Niklas Kaul in einem packenden Finish gerade so ins Ziel. Kaul holte Silber. Über die 3000 Meter Hindernis hatte zuvor Gesa Krause die erste Goldmedaille für das deutsche Team gewonnen. Platz 3 sicherte sich Krauses Teamkollegin Olivia Gürth. Den deutschen Medaillenabend rundete Henrik Janssen mit Bronze im Diskuswurf ab.
1: Und das passiert heute noch. In Wiesbaden stellt Finanzminister Lorz den Geschäftsbericht des Landes für das letzte Jahr vor. Experten rechnen damit, dass das Minus größer geworden ist. Die Wetterau feiert wieder den King of Rock'n'Roll. In Friedberg beginnt das Elvis Weekend, bevor morgen in Bad Nauheim das European Elvis Festival losgeht. Und in Wiesbaden beginnt die Rheingauer Weinwoche. Rund um das Rathaus schenken etwa 100 Winzer 10 Tage lang ihre Weine aus. Das waren die Nachrichten.
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6: Es ist echt knochentrocken bei uns in Hessen und daran wird sich auch heute nichts ändern. Die Sonne scheint heute wieder von früh bis spät und dazu wird es bei 31 bis 38 Grad auch wieder heiß. Morgen geht es sonnig weiter. Ab dem Nachmittag tauchen dann ein paar Quellwolken auf, die im Nordwesten auch einzelne Schauer und Gewitter bringen können. Ja, können. Ausdrücklich betont, also es ist nicht sicher, ob da wirklich was kommt. Und dazu wird es weiter heiß. Sonntag wird es dann kühler und vielleicht auch nasser.
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6: Vorsicht auf der A66 Wiesbaden Richtung Frankfurt. Zwischen Wiesbaden-Erbenheim und Wiesbaden-Nordenstadt liegt ein Plastikteil auf der Fahrbahn. Dort bitte aufpassen. Und Rheingau-Taunus-Kreis, die L3031 A Bergen-Kettenbach und Deisbach ist nach einem Unfall in beiden

Vicky Leandros in HR4 und dann auch gleich noch mit so einer Hymne um 6:11. Jetzt gucken wir erstmal schnell, was unten an der Straßenecke so los ist. Das machen wir mit der Creedence Clearwater Revival Band.

0: Bei Matthias Reim kann man schon morgens um 17 nach 6 alles rausschreien, was geht, um in die Gänge zu kommen. Und Gesa Kraus hat gestern auch geschrien. Wieder, muss man ja sagen. Sie hat Gold für Deutschland, Gold für Hessen und letztlich Gold für Ehringshausen geholt. Sie war mal wieder die Schnellste in über 3000 Meter Hindernis. Und gestern ist das alles passiert bei der Leichtathletik-EM in Birmingham. Glückwunsch von uns, von HR4, Gesa. Wir wissen, dass dir der Titel ganz, ganz viel bedeutet.
1: Das sind so Momente, die kommen gar nicht so oft. Also wenn man das rückblickend betrachtet, ist es meine dritte Medaille. Ich darf zum dritten Mal die Hymne hören. Vielleicht ist es das letzte Mal und umso bedeutsamer ist dieser Moment für mich.
0: Ja, das letzte Mal, denn Gesa Kraus ist jetzt 34 und da gehen Leichtathletik-Karrieren auch irgendwann mal zu Ende. Den ersten Kuss nach dem Rennen hat übrigens ihre kleine Tochter bekommen. Und für ihre eigene Mutter hatte sie auch noch einen speziellen Gruß.
1: Ich will noch einen ganz kleinen Gruß loswerden an meine Mama, die in der Reha ist, heute nicht hier sein kann und normalerweise bei jedem Rennen dabei ist. Mama, ich hab dich lieb und im Herzen habe ich dich mit über die Bahn getragen.
0: Ach Gott, wie süß. Gesa Kraus hat Gold bei der Leichtathletik-EM in Birmingham geholt. Das feiern wir natürlich auch in HR4.

Wir feiern den Freitagmorgen in HR4 zusammen mit Neil Diamond, Sweet Caroline. Das ist auch so ein Lied, wo man ganz wunderbar Arm in Arm zusammen feiern kann. Und das bitte ganz ohne Liebeskummer. Lohnt sich sowieso nicht.

0: Gleich ist es 6:30. Jetzt geht's wieder raus zu unseren HR4-Reportern.
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2: In Trebur soll nachts Schluss mit Randale sein. Ab jetzt gilt ein Aufenthaltsverbot für Jugendliche unter 16 Jahren. Das teilt die Gemeinde jetzt mit. Der Grund: im Verneuil-Park in Trebur und dem Bereich rund um den Theomarkt in Astheim treiben laut Gemeinde Jugendliche dort vor allem nachts ihr Unwesen und hinterlassen Müll, sind laut und zünden zum Beispiel auch Bänke an. Die neue Regelung gilt zunächst bis zum Ende der Herbstferien am 18. Oktober und von Mitternacht bis 6 Uhr morgens. Wer die Bereiche nur durchquert, der darf das weiterhin, ebenso auch Jugendliche in Begleitung ihrer Eltern oder einem anderen Erziehungsbeauftragten. Helene Wilke, Trebur.
3: So ganz wissen sie noch nicht, wo sie stehen, die Zweitligafußballer des SV Darmstadt 98. An diesem Gefühl hat auch der erste Spieltag der Saison nicht viel verändert. Das 2:2 zum Start gegen Kiel machte mit Blick auf die Moral zwar Mut, trotzdem hatten die Lilien in vielen Bereichen noch Luft nach oben. Die Defensive muss stabiler werden, die personell fast komplett neu besetzte Offensive muss sich noch finden. Vor dem Auswärtsspiel am Sonntag bei Dynamo Dresden legt die Lilien-Trainer Florian Kohfeldt daher in dieser Trainingswoche vor allem den Fokus auf das Thema Laufwege. Ein atmosphärisches Highlight wird die Reise nach Dresden auf jeden Fall für die Spieler der 98er wie auch für alle mitreisenden Fans. Philipp Hofmeister, Sportredaktion.
1: 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Unser Wetter in Südhessen.
0: Sonne und Hitze, so sieht es heute aus. Aktuell ist noch ein bisschen frisch, aber es wird heute sehr schnell sehr, sehr heiß. Die Einzelheiten hat Martin Gutt.
4: So gut wie überall haben wir es heute hier in Südhessen mit Temperaturen von weit oberhalb der 30-Grad-Marke zu tun. Bis die Sonne ihren Backtag so richtig zelebriert, ist es jetzt am Vormittag noch moderat. Ab mittags wird es heiß. In Zahlen ausgedrückt erreichen wir 34 Grad ganz oben im Odenwald und extreme 38 rund um Firnheim oder Heppenheim. Und auch die klaren Abendstunden bleiben bei uns heute sehr, sehr warm.
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0: Die A60 Mainz Richtung Rüsselsheim. Zwischen Ginsheim-Gustavsburg und Bischofsheim steht ein defektes Fahrzeug auf dem linken Fahrstreifen, dadurch aktuell 2 Kilometer Stau. Rheingau-Taunus-Kreis. Die L3031 ist zwischen Abergen-Kettenbach und Deisbach nach einem Unfall in beiden Richtungen gesperrt. Der Rettungshubschrauber ist dort im Einsatz.
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0: Frohes Aufstehen am Freitag. Ich hoffe sehr, Sie haben gut geschlafen und sind bereit für den Tag. Die Carpenters starten genauso streichzart mit uns in den Morgen wie die Butter auf dem Frühstücksbrot. There's a kind of hush all over the world.
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0: Hier ist HR4 um 8 nach halb 7. So ein Freibad ohne Wasser und trotzdem sind sie alle im Schwimmbad. Das Freibad in Birkenau im Odenwald zeigt diesen Sommer, wie genial man aus der Not ein echtes Highlight machen kann. Weil das Schwimmbecken saniert werden muss, bleibt die Anlage trocken, aber statt Frust gibt's trotzdem Spaß. Kinder spielen zum Beispiel auf der Freibadwiese Fußball, Kreative treffen sich zum Malkurs und die Yoga-Frauen vom TSV Birkenau machen jetzt einfach Yoga im Freibad. Das hat uns Christiane Neber erzählt.
1: Wir könnten auch in den Wald, aber wir wollen hier das Schwimmbadkiosk unterstützen und wollen eigentlich auch ein Statement setzen, weil das Schwimmbad gehört zu Birkenau. Und ich bin im Schwimmbad groß geworden. Wir haben unsere ganze Kindheit im Schwimmbad verbracht und so soll es auch bleiben eigentlich.
0: Der Förderverein will jedenfalls alles dafür tun, dass es nächstes Jahr wieder Wasser im Becken gibt. So hat uns das der Vorsitzende Holger Stiller gesagt.
2: Also ich habe ganz persönlich ein Ziel, dass wir Freiwillige organisieren, die mit uns als Förderverein das Becken einfach wieder betonmäßig sanieren, so dass wir es nächstes Jahr wieder anstreichen können, wieder Wasser reinkriegen. Damit wir nicht nur Veranstaltungen haben, sondern auch wieder den Badespaß.
0: Ich drücke die Daumen, dass das so klappt und die Gemeinde bei dem Plan mitmacht. Auf lange Sicht soll dann übrigens ein komplett neues Schwimmbad in Birkenau gebaut werden.
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1: In Reiskirchen im Lahn-Dill-Kreis sind 1600 Rundballen heu verbrannt auf einem Bauernhof am Ortsrand. Katja Metz aus dem HR4-Team hat die Einzelheiten dazu.
2: Das Feuer war gestern Nachmittag ausgebrochen und die schwarze, dicke Rauchsäule war schon von Weitem zu sehen. Insgesamt 260 Einsatzkräfte von Feuerwehr und THW haben den Brand in Reiskirchen bekämpft. Sie konnten verhindern, dass die Flammen auf eine Futterhalle übergreifen. Die Nachlöscharbeiten sind noch nicht abgeschlossen, immer wieder flammen Glutnester auf.
1: Der Malteser Hilfsdienst im Schwalm-Eder-Kreis tritt heute und morgen in die Pedale bei Malteser 24-Stunden-Radeln für einen guten Zweck.
2: Dreh- und Angelpunkt für die Aktion ist die Rettungswache in Jesberg. Jeder geradelte Kilometer wird von Sponsoren mit Euros belohnt. Und das Geld ist gedacht für einen Verein, der schwerkranke Kinder und ihre Familien unterstützt.
1: Vergangenes Jahr haben die Malteser die Aktion auch gemacht und dabei über 5000 Euro erradelt. Also viel Erfolg auch dieses Mal. In Bad Soden-Allendorf im Werra-Meißner-Kreis feiern sie am Wochenende Heimat- und Erntefest.
2: Aber bitte, ja, bevor der erste Schoppen fließt, schön Girlanden wickeln, dass mir da nichts durcheinander geht. Das Girlandenwickeln für die Erntekronen ist traditionell der Startschuss für das Heimat- und Erntefest. In der Altstadt von Bad Soden-Allendorf sitzen sie heute zusammen und wickeln Girlanden.
1: Ja, Girlande kommt an Erntekrone, Erntekrone schmückt Fachwerkhaus, Party geht richtig los, so ist dann die Reihenfolge.
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5: 7 Uhr. Bauernverband befürchtet totalen Ernteausfall in einigen Regionen. Grüne kritisieren hohe Spritpreise in Deutschland. Deutsche Leichtathleten holen mehrere Medaillen bei der EM. Das Wetter sonnig und sehr heiß heute, bis 38 Grad. Die Nachrichten mit Markus Schuh. Guten Morgen. Weil es seit Wochen schon so trocken ist, rechnet der Deutsche Bauernverband in diesem Jahr mit erheblichen Ernteausfällen. Präsident Ruckwied sagte dem Redaktionsnetzwerk Deutschland, vor allem in Süddeutschland könne das bis zum Totalausfall gehen. ARD-Hauptstadtkorrespondent Jim Bob Nikschas.
6: Vor allem beim Getreide rechnet der Bauernverband in diesem trockenen Jahr mit einer Ernte deutlich unter dem Durchschnitt, gerade beim Weizen. Vor allem in Süddeutschland könnte die Ernte teilweise ganz ausfallen. Im Norden sieht es laut Ruckwied etwas besser aus, weil es dort häufiger geregnet hat. Überall wächst jedoch auch weniger Futter für die Tiere nach. Zum Teil müssen Landwirte Kühe und Schweine deshalb früher schlachten als geplant. Der Bauernpräsident warnt, dass die wirtschaftliche Lage für viele Betriebe schon jetzt brutal angespannt ist. Ruckwied fordert deshalb Unterstützung von der Politik. Die könnte zum Beispiel die Zuschüsse der EU an die Bauern früher auszahlen oder die Steuern auf Diesel senken.
5: Durch den Klimawandel heizen sich auch Städte immer weiter auf. Ein Projekt in Kelsterbach in Südhessen soll dem entgegenwirken. Hier wird heute ein sogenannter Mikropark eröffnet. Einzelheiten von HR-Reporterin Stefanie Hofmann.
7: Der bisherige Grünstreifen an der Treborer Straße wurde in den vergangenen Monaten umgestaltet. Gepflanzt wurden 14 klimaresistente Bäume, 35 Sträucher und rund 200 Stauden. Außerdem gibt es eine neue Hecke und Sitzgelegenheiten, ein Ort, der die überhitzte Stadt ein bisschen runterkühlen soll. Bei der Eröffnung heute informiert das Fördergebietsmanagement über weitere Projekte der Klimainsel Kelsterbach, über die der neue Mikropark entstanden ist.
5: Wegen der aktuell hohen Spritpreise fordern die Grünen eine Übergewinnsteuer für Mineralölkonzerne. Fraktionschefin Dröge sagte der Bild-Zeitung, die Konzerne machten sich die Taschen voll, während viele Familien jeden Euro dreimal umdrehen müssten. Auch nach Einschätzung des ADAC sind die Preise für Sprit seit Wochen zu hoch. Bei der Leichtathletik-EM in England hat das deutsche Team mehrere Medaillen geholt. Höhepunkt war gestern Abend der Doppelsieg der Zehnkämpfer Leo Neugebauer und Niklas Kaul. Aus Birmingham ARD-Sportreporterin Claudia Hogestraat.
8: Wie Leo Neugebauer im Schlussspurt im Rennen über die 1500 Meter über die Ziellinie getaumelt ist und damit seinen Vorsprung auf Niklas Kaul gerettet hat, das war schon sensationell. Und damit hat er sich zu Europas König der Athleten gekrönt, sein zweiter großer Titel nach WM-Gold im vergangenen Jahr. Silber ist auch für Niklas Kaul ein ganz toller Erfolg, aber auch die 3000 Meter Hindernis waren spektakulär. Gesa Krause mit ihrem dritten EM-Titel vor ihrer Teamkollegin Olivia Gürth auf Platz 3. Und für den perfekten Abschluss hat dann noch Henrik Jansen gesorgt mit Bronze im Diskuswurf.
5: Und das passiert heute noch. In Wiesbaden stellt Finanzminister Lorz den Geschäftsbericht des Landes Hessen für das letzte Jahr vor. Experten rechnen damit, dass das Minus größer geworden ist. Der Intendant des Hessischen Rundfunks Florian Hager stellt sich zur Wiederwahl. Der 50-Jährige ist der einzige Bewerber. Und die Wetterau feiert den King of Rock'n'Roll. In Friedberg beginnt am Abend das Elvis-Weekend, bevor morgen in Bad Nauheim das European Elvis Festival losgeht. Das waren die Nachrichten.
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9: Die Sonne scheint heute wieder den ganzen Tag und es wird deutlich heißer als in den vergangenen Tagen. Mehr von Martin Gutt.
10: Heute und morgen, das sind hier in Südhessen die beiden heißesten Tage in dieser Woche. Dabei scheint heute noch einmal ungestört die Sonne 14,5 Stunden lang. Nach einem moderaten Vormittag bringt der Nachmittag dann die Heißluft in Form von 34 bis 38 Grad. Morgen kriegen wir von Neckarsteinach bis Dieburg auch 39 Grad. Zur Sonne kommen dann einige Wolken und die bringen uns vor allem ab morgen Nachmittag endlich mal wieder die Chance auf Regenschauer.
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9: A60 Rüsselsheim Richtung Mainz, zwischen Rüsselsheim Mitte und dem Mainspitzdreieck 2 Kilometer Stau. A60 Mainz Richtung Rüsselsheim, zwischen Ginzheim-Gustavsburg und Bischofsheim steht ein defektes Fahrzeug auf dem linken Fahrstreifen, dadurch 3 Kilometer Stau. Und im weiteren Verlauf zwischen Bischofsheim und Rüsselsheim-Königstetten nochmal 3 Kilometer stockender Verkehr wegen einer Baustelle. Rheingau-Taunus-Kreis. Die L3031 ist zwischen Abergen-Kettenbach und Deisbach nach einem Unfall in beiden Richtungen gesperrt.
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9: Schönen guten Morgen. Ich finde das ja schon erstaunlich. Manche bekommen morgens nicht einen Ton raus und dann gibt es so Leute wie Tina Charles, die einfach schon morgens um 6:45 mit ihrer Stimme in so schwindelerregende Höhen abdriftet, dass ich schon fast einen Sicherheitsgurt brauche. Ihr unwiderstehlicher Hit heißt I Love to Love.
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0: Es ist 6:55, hier ist HR4. Dass sowas passieren kann, ist eigentlich kaum vorstellbar. Da wird jemand auf der Autobahn gerade im Rettungswagen behandelt und plötzlich kracht da ein LKW rein. Hat sich genauso gestern Abend auf der A44 bei Diemelstadt ereignet. Die Sanitäter und der Patient wurden auf die Fahrbahn geschleudert. HR4-Reporter Marcel Ruge, sag erstmal, wie geht's den Betroffenen?
1: Ja, sie haben alle schwere Verletzungen erlitten, sind ja wirklich, du hast gesagt, aus dem Rettungswagen rausgeflogen, lagen da auf der Autobahn und der RTW, der ist an der linken Seite aufgeschlitzt worden. Zwei Sanitäter, eine Auszubildende und der 27 Jahre alte Patient. Mit Hubschraubern und anderen Krankenwagen sind sie in Kliniken gebracht worden, aber immerhin, sagt mir die Polizei heute Morgen, ihr Gesundheitszustand, der habe sich nicht weiter verschlechtert. Der LKW ist ja da noch eine Böschung runtergerutscht, hat sich überschlagen und der Fahrer, der wurde leicht verletzt.
0: Diese ganze Geschichte, das klingt total unglaublich. Wie kann denn ein Laster in den Rettungswagen krachen?
1: Ja, das ist natürlich jetzt auch Gegenstand der Ermittlungen. Die Polizei geht aber zur Stunde davon aus, dass der Rettungswagen da wie üblich auch Blaulicht anhatte, also auch gut zu sehen gewesen sein dürfte. Der stand ja auf dem Seitenstreifen, als der LKW da wirklich ungebremst reingekracht ist. Der Patient, der wurde übrigens eher wegen einer Kleinigkeit behandelt. Der hatte zuvor eine Panne, hat er wohl schon längere Zeit gewartet und bei der Hitze ist ihm dann irgendwie schlecht geworden, Dehydration. Und deshalb war eben auch der Rettungswagen vor Ort.
0: Und der Unfall mit dem Rettungswagen war ja gestern nicht der einzige Vorfall.
1: Nee, dieser Tag war eine Katastrophe, hat mir heute früh eine Sprecherin der Autobahnpolizei gesagt. Gestern gegen Mittag schon hat es auf der Gegenfahrbahn im selben Abschnitt schon mal gekracht, bei einem Auffahrunfall mit mehreren LKW und ein Mann ist da auch lebensgefährlich verletzt worden. Später gab es dann noch einen Auffahrunfall und die Autobahn, die war wegen dieser ganzen Unfälle über mehrere Stunden in beiden Richtungen da in diesem Abschnitt voll gesperrt. Die Feuerwehr musste deshalb auch einen Schweinetransporter mit Wasser kühlen, der da im Stau feststeckte. Also wirklich ein katastrophaler Tag.
0: Ein Laster ist gestern Abend auf der A44 bei Diemelstadt in einen Rettungswagen gekracht. Vier Menschen wurden aus dem Fahrzeug geschleudert und schwer verletzt. Danke für die Infos an HR4-Reporter Marcel Ruge.

0: 19 nach 7 ist es, hier ist HR4. Einen riesigen, dampfenden Topf Nudeln mit Tomatensauce für 1000 hungrige Menschen. Also mir würden in der Küche schlicht die Arme abfallen, wenn ich das alleine kochen müsste. Aber zum Glück gibt's Menschen, die so viel auf einmal kochen können. In Habichtswald im Kreis Kassel sind die Leute auf unserer HR-Radtour genauso verpflegt worden. Rainer Janke aus dem HR4-Team hat auch mitgefuttert und dabei gut zugehört.
1: HR4 gut zuhören auf der HR-Radtour, bei der natürlich viel geradelt wird, aber noch viel lieber, da bin ich zumindest dabei, gegessen wird. Nun ist das mit dem Essen, wenn man 1000 Radler versorgen muss, so eine Sache. Da braucht es Leute, die das drauf haben. Und klar, wer kann kochen und wer kann 1000 Leute verköstigen? Die Feuerwehr. Ja, ist tatsächlich so, hier in Habichtswald zumindest macht es die Feuerwehr. Pascal Kumpis ist sozusagen der Oberkoch hier heute bei der Veranstaltung gewesen. Ehrenamt, Feuerwehr, haben Sie nicht genug zu tun, dass Sie jetzt auch noch kochen?
2: Ja, doch, wir haben schon genug zu tun, aber wir wollen uns natürlich auch außerhalb des Dienst- und Einsatzgeschehens präsentieren. Und da bietet sich natürlich die HR-Radtour bestens an, hier im Schwimmbad und auch noch was Gutes zu machen, eben die 1000 Radler zu verköstigen.
1: Die Frage war ja ein bisschen ketzerisch. Natürlich haben Sie als Feuerwehr unendlich viel zu tun, gerade jetzt auch in diesen Tagen, wo es brüllend heiß ist und überall Brandgefahr herrscht. Das andere ist Nachwuchs, das andere ist auch Ausbildung, die zusätzlich immer neu dazukommt. Wie schaffen Sie es, immer wieder junge Menschen dafür zu begeistern, in die Freiwillige Feuerwehr zu gehen, ohne die es ja auf dem Land, so wie hier in Habichtswald, ja gar nicht geht?
2: Ja, wir haben mittlerweile zwei leistungsstarke Kinderfeuerwehren, die jeweils über 20 Kinder in beiden Ortsteilen mittlerweile haben. Daraus entstehen dann Nachwuchskräfte für die Jugendfeuerwehr und aus der Jugendfeuerwehr entstehen dann, wenn es gut geht, in ein paar Jahren die neuen Einsatzkräfte oder die Einsatzkräfte von morgen. Und die meisten, die gekommen sind, die sind auch geblieben, die sind auch noch heute da. Aber nur Mut, die Feuerwehr und die Hilfsorganisationen sind starke Gemeinschaften, starke Truppen, die freuen sich über jeden, der kommt und nehmen die auch gerne auf.
1: Und im besten Fall, so wie heute, gibt's dann auch noch Nudeln mit Tomatensauce. Also vielen Dank, Pascal Kumpis, einmal für das leckere Essen, für das Engagement, das Ehrenamtliche und vor allen Dingen auch für den Einsatz rund um die Uhr, wenn sie dann wirklich gebraucht werden, nämlich dann, wenn's brennt, im wahrsten Sinne des Wortes.
3: Jawohl. 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
4: Jetzt um 7:30 schauen wir wieder in unseren Regionalstudios in Kassel, Fulda, Gießen, Frankfurt und Darmstadt vorbei.
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5: Der Moorteich hier im Darmstädter Bürgerpark ist ein Sorgenkind. Viele große Bäume stehen am Ufer und werfen ihre Blätter und trockenen Äste ins trübe, grünlich-braunschlierige Wasser. Zu viele Nährstoffe, Schlamm, es fehlt Sauerstoff. Fische haben es hier schwer. Aber jetzt soll Abhilfe geschaffen werden, heißt es von der Stadt. Der Teich wird vergrößert und soll unter anderem eine Flachwasserzone bekommen, an der vom Weg abgewandten Westseite. Dort soll Schilf wachsen und wie eine natürliche Kläranlage das Wasser filtern. 13 Bäume werden dafür fallen müssen. Bezahlt wird der Umbau zu fast 90% vom Bund. Im Oktober soll es losgehen, im Februar soll alles fertig sein. Petra Demand aus dem Darmstädter Bürgerpark.
6: Wer folgt als Bürgermeister von Bensheim auf die Amtsinhaberin Christine Klein? Über diese Frage können bis Sonntagabend über 31.000 Bürgerinnen und Bürger entscheiden. Auf dem Zettel stehen 6 Kandidaten. Carmelo Torre tritt für die CDU an, Stefan Juchems für die Grünen. Harry Hegenbart, Justin Arnold, Matthias Pentecker und Kevin Bösel sind Einzelbewerber. Im Wahlkampf waren die Schwerpunkte vor allem die angespannte Haushaltslage, wie es mit der Bensheimer Innenstadt weitergeht und was für Jugendliche und Familien getan werden kann. Erreicht keiner am Sonntag die absolute Mehrheit, soll es Ende August eine Stichwahl geben. Anna Vogel, Bensheim.
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4: Sonne und Hitze, so sieht's heute aus. Aktuell ist noch ein bisschen frisch, aber es wird sehr schnell sehr, sehr heiß heute. Die Einzelheiten von Martin Gut.
7: So gut wie überall haben wir es heute hier in Südhessen mit Temperaturen von weit oberhalb der 30-Grad-Marke zu tun. Bis die Sonne ihren Backtag so richtig zelebriert, ist es jetzt am Vormittag noch moderat. Ab mittags wird es heiß. In Zahlen ausgedrückt erreichen wir 34 Grad ganz oben im Odenwald und extreme 38 rund um Firnheim oder Heppenheim. Und auch die klaren Abendstunden bleiben bei uns heute sehr, sehr warm.
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4: Vorsicht auf der A3 Köln Richtung Frankfurt. Zwischen Niedernhausen und dem Wiesbadener Kreuz liegt ein LKW-Rad auf dem rechten Fahrstreifen und dem Standstreifen. Dort bitte aufpassen. A60 Mainz Richtung Rüsselsheim. Zwischen Mainz-Laubenheim und Rüsselsheim-Königstetten streckenweise Stau und stockender Verkehr. Der HR4-Staurechner zeigt eine Verzögerung von 20 bis 30 Minuten. A643 Mainz Richtung Wiesbaden. Zwischen Mainz-Gonsenheim und Schiersteiner Kreuz 4 Kilometer stockender Verkehr. Rheingau-Taunus-Kreis, die L3031 ist zwischen Abergen-Kettenbach und Deisbach wegen Bergungsarbeiten nach einem Unfall in beiden Richtungen voll gesperrt.
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4: Wenn ich die Monkees höre, scheint für mich sofort die Sonne. Das tut sie jetzt gleich im Radio und draußen tut sie es ja sowieso. Egal wann und wo ich I'm a Believer höre, ich habe sofort das Meer vor Augen. Und ich finde, das kann uns heute bei den Temperaturen, die uns erwarten, ja nur recht sein.
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0: Ach herrlich, so ein Freitagmorgen in Hessen. Wenn man die Zeitung aufmacht oder Nachrichten hört, hat man ja oft das Gefühl, dass die Welt nur noch aus schlechten Nachrichten besteht. Stimmt aber gar nicht. Für die positiven Dinge haben sie uns von HR4. Peter Küster hat uns die schönen Nachrichten mitgebracht.
1: Endlich geht es mal den Richtigen an den Kragen. Die Frankfurter Generalstaatsanwaltschaft geht mit gebündelten Kräften gegen Enkeltrickbetrüger und Schockanrufer vor. Und zwar mit Erfolg. Seit dieser Bündelung sind 16 Verdächtige festgenommen worden, teilweise im Ausland. Ein Dutzend Haftbefehle werden in Deutschland vollstreckt. Erst Anfang Juli sind 4 Männer festgenommen worden. In Gießen-Wieseck ist diese Woche eine Weltkriegsbombe gefunden worden. Sowas ist für Anwohner ja immer erstmal ein bisschen blöd wegen Evakuierung und so. Die gute Nachricht in diesem Fall ist die Reaktion der Leute gewesen. Total entspannt.
2: Ja, wir werden jetzt evakuiert. Und daraufhin hat man uns halt eben hier im Bürgerhaus einquartiert. Und weil wir es jetzt ganz gut getroffen haben, im Restaurant des Bürgerhauses, können wir uns überhaupt nicht beschweren.
3: Wir haben uns jetzt Campingsachen organisiert und verbringen die Nacht dann draußen.
4: Also ich hoffe, dass nichts passiert und dass auch diesmal alles gut geht.
1: Also cool reagiert und am Ende ist auch die Bombe entschärft worden. Es ist nichts passiert und alle sind wieder in ihren Häusern zurück. Ganz schön heiß in Hessen, aber ist halt Sommer. Und was machen wir da genau? Ordentlich trinken. Schöne Nachricht für die Menschen in Fulda. In der Domstadt gibt es jetzt Gratiswasser an mittlerweile 7 Orten. Der jüngste Trinkwasserspender ist an der Kirche Heilig Geist an den Start gekommen. Das Ganze, wie gesagt, kostenlos. Außerdem entsteht für Fulda eine Karte mit kühlen Orten. Andere hessische Städte haben sowas schon, zum Beispiel Frankfurt, Wiesbaden oder Bad Hersfeld. Und auf den Karten findet man dann Wasserstellen oder einfach nur andere coole Plätze für eine erfrischende Pause.
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0: Adriano Celentano in HR4 und Katja Metz aus dem HR4-Team ist da und sagt uns, wo wir in Hessen am Wochenende auf einem Flugplatz Fahrrad fahren können.
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0: Also Katja, wo geht das?
2: Du kannst in Allendorf an der Eder Fahrrad fahren, auf dem Gelände der Firma Fissmann. Die hat einen kleinen Flugplatz und auf dessen beleuchteter Landebahn dürfen wir morgen Abend Rad fahren und Rollschuh fahren.
0: Was ist das für eine Aktion?
2: Die hat mit dem Luftsportverein Eder Bergland zu tun. Der hat seine Homebase auf dem Fissmann Flugplatz und der Luftsportverein feiert dort morgen sein 60-jähriges Jubiläum mitten im Flugplatzfest.
0: Hört sich gut an. Oldtimer-Treffen sind sehr beliebt und deswegen macht sich Angersbach im Vogelsbergkreis schon bereit für einen großen Ansturm.
2: In Angersbach findet am Sonntag das Traktor- und Oldtimer-Treffen statt, wieder organisiert von der Interessengemeinschaft Ahle Bulldogge aus Angersbach Ohlanehuse.
0: Ja, morgen ist dann erstmal Anreise und großes Hallo im Festzelt.
2: Und am Sonntag sehen wir dann alles, was das Oldtimer-Herz begehrt, also Traktoren, Autos, Motorräder, Lastwagen und.
0: Das schlimme Feuer in Stadt Allendorf vor anderthalb Jahren haben wir noch in Erinnerung, als die nagelneue Feuerwache abgebrannt war. Beim Tag der offenen Tür können wir uns jetzt die neu gebaute Feuerwache anschauen.
2: Die Wache ist ja seit dem Frühjahr in Betrieb und dieser allererste Tag der offenen Tür in der wiederaufgebauten Feuerwache ist morgen. Um 11 Uhr geht's los.
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6: 8 Uhr. Bauernverband befürchtet totalen Ernteausfall in einigen Regionen. Grüne kritisieren hohe Spritpreise in Deutschland. Deutsche Leichtathleten holen mehrere Medaillen bei der EM. Das Wetter sonnig und sehr heiß heute, bis 38 Grad. Die Nachrichten mit Markus Schuh. Guten Morgen. Hitze und Trockenheit machen den Landwirten schwer zu schaffen. Der Bauernverband geht davon aus, dass die Ernte dieses Jahr in manchen Bereichen komplett ausfallen könnte. ARD-Reporterin Simone Kienzle.
7: Bei Weizen und Raps gehen die Landwirte davon aus, dass die Ernte überall unter dem Durchschnitt bleibt. Und auch für die Herbstkulturen zeichnen sich laut Bauernpräsident Ruckwied schon Einbrüche ab. Im Norden habe es noch manchmal geregnet, aber in Süddeutschland könne der Ertrag ganz ausfallen. Betroffen sind da zum Beispiel Kartoffeln, Gemüse oder Zuckerrüben. Und jetzt schon gibt es das Problem, dass keine Futterpflanzen für die Tiere mehr nachwachsen.
6: In Nordrhein-Westfalen breitet sich ein Waldbrand in der Nähe der Gemeinde Hürtgenwald bei Aachen immer weiter aus. Menschen aus einem ganzen Ortsteil werden deshalb seit heute Morgen in Sicherheit gebracht. ARD-Reporter Wolfgang Deutz.
8: In dem zweitgrößten Ortsteil der Gemeinde leben 1.800 Menschen. Seit 4 Uhr werden sie von Feuerwehr und Polizei evakuiert. Wegen der Größe des Einsatzes stockt mittlerweile auch die Polizei ihre Einsatzkräfte auf. Die zuständige Polizei in Düren hat die umliegenden Dienststellen um Unterstützung gebeten. Die Löscharbeiten gestalten sich schwierig, da in der Nacht die Löschflugzeuge nicht fliegen konnten. Auch das ist einer der Gründe, warum Hürtgenwald-Gai evakuiert wird.
6: Schwerer Unfall auf der A44 in Nordhessen mit einem Rettungswagen. Dabei wurden 3 Sanitäter und ein Patient aus dem Wagen heraus auf die Fahrbahn geschleudert und schwer verletzt. Laut Polizei stand der RTW bei Diemelstadt am Rand der Autobahn, weil ein Autofahrer nach einer Panne behandelt werden musste. Dann rammte ein LKW den Rettungswagen, rutschte eine Böschung hinab und überschlug sich. Der Fahrer wurde dabei gestern Abend leicht verletzt. Rohöl ist seit dem Kriegshoch deutlich billiger geworden. An den Tankstellen kommt davon aber nur wenig an. Vor allem Diesel bleibt teuer. Die Fraktionschefin der Grünen, Dröge, fordert deshalb in der Bild-Zeitung eine Übergewinnsteuer für Mineralölkonzerne. 5 Medaillen für die deutsche Mannschaft bei der Leichtathletik-EM im englischen Birmingham. Leo Neugebauer hat sich den Titel im Zehnkampf gesichert. ARD-Sportreporterin Irina Knepp.
9: Über die Ziellinie taumelnd hat sich Leo Neugebauer zum König der Athleten gekrönt. Im abschließenden Rennen über die 1500 Meter rettete er seinen Vorsprung auf Niklas Kaul in einem packenden Finish gerade so ins Ziel. Kaul holte Silber. Über die 3000 Meter Hindernis hatte zuvor Gesa Krause die erste Goldmedaille für das deutsche Team gewonnen. Platz 3 sicherte sich Krauses Teamkollegin Olivia Gürt. Den deutschen Medaillenabend rundete Henrik Janssen mit Bronze im Diskuswurf ab.
6: Und das passiert heute noch. In Wiesbaden stellt Finanzminister Lorz den Geschäftsbericht des Landes Hessen für das letzte Jahr vor. Experten rechnen damit, dass das Minus größer geworden ist. Der Intendant des Hessischen Rundfunks, Florian Hager, stellt sich zur Wiederwahl. Der 50-Jährige ist der einzige Bewerber. Und die Wetterau feiert den King of Rock'n'Roll. In Friedberg beginnt am Abend das Elvis Weekend, bevor morgen in Bad Nauheim das European Elvis Festival losgeht. Das waren die Nachrichten.
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10: Die Sonne scheint heute wieder den ganzen Tag und es wird noch heißer als in den vergangenen Tagen. Martin Gurt hat den Überblick für uns.
11: Heute und morgen, das sind hier in Südhessen die beiden heißesten Tage in dieser Woche. Dabei scheint heute noch einmal ungestört die Sonne 14,5 Stunden lang. Nach einem moderaten Vormittag bringt der Nachmittag dann die Heißluft in Form von 34 bis 38 Grad. Morgen kriegen wir von Neckar Steinach bis Dieburg auch 39 Grad. Zur Sonne kommen dann einige Wolken und die bringen uns vor allem ab morgen Nachmittag endlich mal wieder die Chance auf Regenschauer.
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10: Vorsicht auf der A7 Kassel Richtung Fulda. Zwischen Dreikassel Süd und Cuxhagen steht ein defekter LKW auf dem Standstreifen und es liegen Reifenteile auf der Fahrbahn. Vorsicht außerdem auf der A66 Fulda Richtung Frankfurt. Zwischen Hanau West und Maintal-Dörnigheim liegt eine Plane auf der Fahrbahn. Wir schauen auf die A3 Köln Richtung Frankfurt. Zwischen Wiesbadener Kreuz und Kelsterbach 4 Kilometer stockender Verkehr. A60 Rüsselsheim Richtung Mainz. Zwischen Rüsselsheim Mitte und dem Mainz-Spitz-Dreieck 3 Kilometer Stau nach einem Unfall auf dem linken Fahrstreifen. Die A60 Mainz Richtung Rüsselsheim. Zwischen Ginsheim-Gustavsburg und Rüsselsheim-Königstetten streckenweise Stau und stockender Verkehr im Moment. Der HR4 Staurechner zeigt an, dass Sie 20 bis 30 Minuten mehr Zeit einplanen müssen. A643 Mainz Richtung Wiesbaden. Zwischen Mainz-Gonsenheim und Schiersteiner Kreuz 4 Kilometer stockend im Moment. Und Rheingau-Taunus-Kreis, die L3031, ist zwischen Abergen-Kettenbach und Deisbach wegen Bergungsarbeiten nach einem Unfall in beiden Richtungen vollgesperrt.
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10: So, wir schnallen uns mal besser an. Es geht nämlich jetzt hoch hinaus. Zusammen mit Reinhard May geht's jetzt über die Wolke.
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0: Hier ist HR4 um gleich 12 nach 8. Die süßeste Urlaubsrückkehrerin der Woche hat endlich ein neues Zuhause. Wir haben Ihnen in HR4 ja schon von der kleinen Katze erzählt, die als blinder Passagier im Unterboden eines Sprinters von Italien bis nach Osthessen mitgefahren ist. Und jetzt ist endlich klar, wo die Reise endet. Und zwar bei Familie Bosholt in Neuhof bei Fulda samt neuem Hundekumpel. Axel Bosholt hat uns nämlich erzählt, wie der erste Moment war, das Aufeinandertreffen.
1: Der erste Kontakt war der, dass ich dachte, das funktioniert sowieso nie, weil das wird sich mit dem Hund von alleine klären. Hat sich aber nicht. Die haben sich sofort gut verstanden. Und sie kam ja an mit 700 Gramm Körpergewicht, sehr klein, zierlich. Und jetzt nach anderthalb Wochen hat sie nach strengem Essensplan, den meine Tochter aufgestellt hat, ungefähr 1,5 Kilo auf den Rippen, ist aber noch athletisch gebaut, typische Italienerin halt.
0: Dass die kleine Katze diesen langen Weg überstanden hat, grenzt schon an ein Wunder. Urlauber hatten ja auf der Raststätte Großen Moor ein Miauen aus ihrem Auto gehört und die Autobahnpolizei gerufen. Tja, und einer dieser Retter in Uniform ist eben mit Axel Bosholt verwandt. So schließt sich dann der Kreis. Und jetzt ist die Mieze quasi offiziell Hessin, wenn auch ohne Papiere.
1: Also sich über 800 Kilometer an einem Unterboden von einem Fahrzeug festzukrallen, nur um illegal nach Deutschland einzureisen als Italienerin, da gehört schon was dazu.
0: So, jetzt aber mal bei allen Späßen. Axel Bosholt und seine Familie kümmern sich jetzt ganz, ganz lieb, dass die kleine Katze sich in der neuen hessischen Heimat auch wohlfühlt.
1: Besonders in den Nächten ist es natürlich herausfordernd jetzt am Anfang. Sie sucht dann schon immer wieder mal die Nähe. Heute Nacht lag sie bei mir die Nacht davor hier auf dem Hals. Ein lautes Schnurren, sowas habe ich noch nicht gehört. Der Hund liegt daneben und schnarcht. Das ist halt herausfordernd. Aber auch sehr, sehr nett.
0: Ach Mensch, was für ein schönes Happy End von der italienischen Autobahn direkt auf die gemütliche Couch in Osthessen.
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1: Eine aktuelle Meldung aus dem HR4-Verkehrszentrum. Vorsicht auf der B456 Usingen Richtung Oberursel. Zwischen Usingen und dem Abzweig nach Neuansbach eine ungesicherte Unfallstelle. Da bitte aufpassen.

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Die Münchner Freiheit in HR4. Eine aktuelle Meldung aus dem HR4-Verkehrszentrum. Vorsicht, A49, Gießen-Kassel. Zwischen Schwalmstadt und Neuental liegt eine Holzpalette auf dem rechten Fahrstreifen. Passen Sie bitte auf, dass Sie nicht drüber fahren.

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3: 8:30 ist es jetzt.
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5: Aus einem ganz normalen Grünstreifen, wie ihn jeder kennt, wird ein neuer Treffpunkt, und zwar an der Treborer Straße in Kelsterbach. Dort ist in den vergangenen Monaten ein sogenannter Mikropark entstanden. Gepflanzt wurden 14 klimaresistente Bäume, 35 Sträucher und rund 200 Stauden. Dazu gibt es eine neue Hecke und Sitzgelegenheiten, perfekt für heiße Sommertage. Offiziell eröffnet wird der Park morgen Nachmittag. Bürgerinnen und Bürger können vorbeikommen, sich das Projekt anschauen und sich bei einer Führung über klimaangepasste Bepflanzung und die Gestaltung informieren. Das Projekt ist Teil des Förderprogramms Klimainsel Kelsterbach. Stefanie Hofmann, Kelsterbach.
6: Wussten Sie, dass Schmeißfliegen nicht nur nervige Besetzer des Sonntagskuchens oder des Grilltellers sind, sondern auch wichtige Bestäuber? Erdbeerblüten zum Beispiel oder Apfelblüten. Ich habe es gerade erst gelernt, hier in der neuen Ausstellung Facettenreiche Insekten im Hessischen Landesmuseum in Darmstadt. Die Wanderausstellung ist hier im ersten Stock rund um das Mammut aufgebaut. Darin geht es um den dramatischen Rückgang der Insekten, wie man sie schützen kann, aber auch wie faszinierend sie sind. Zum Beispiel kann man ausprobieren, wie Grillen es schaffen, so laute Zirpgeräusche zu machen. Die Ausstellung ist noch bis zum 24. Januar zu sehen. Petra Demand aus dem Hessischen Landesmuseum in Darmstadt.
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3: Sonne und Hitze, so sieht's heute aus. Aktuell ist es noch teilweise recht frisch, aber es wird sehr schnell sehr, sehr heiß heute. Die Einzelheiten von Martin Gutt.
7: So gut wie überall haben wir es heute hier in Südhessen mit Temperaturen von weit oberhalb der 30-Grad-Marke zu tun. Bis die Sonne ihren Backtag so richtig zelebriert, ist es jetzt am Vormittag noch moderat. Ab mittags wird's heiß. In Zahlen ausgedrückt erreichen wir 34 Grad ganz oben im Odenwald und extreme 38 rund um Firnheim oder Heppenheim. Und auch die klaren Abendstunden bleiben bei uns heute sehr, sehr warm.
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3: Vorsicht auf der A49 Gießen Richtung Kassel. Zwischen Schwalmstadt und Neuental liegt noch immer eine Holzpalette auf dem rechten Fahrstreifen. A60 Rüsselsheim Richtung Mainz. Zwischen Rüsselsheim Mitte und Bischofsheim 2 Kilometer Stau. Dann ebenfalls 2 Kilometer Stau auf der A60 Mainz Richtung Rüsselsheim. Zwischen Mainz-Weisenau und Ginsheim-Gustavsburg. B456 Usingen Richtung Oberursel. Zwischen Usingen und dem Abzweig nach Wehrheim Stau nach einem Motorradunfall. Und Rheingau-Taunus-Kreis. Die L3031 ist zwischen Abergen-Kettenbach und Deisbach. Wegen Bergungsarbeiten nach einem Unfall in beiden Richtungen voll gesperrt.
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3: Frohes Aufstehen! Wir schütteln uns jetzt mal schnell das letzte bisschen Morgenmüdigkeit ab und besorgen uns mal lieber ganz schnell einen super eingängigen Welthit, der uns sofort auf die Beine hilft. We Don't Talk Anymore hätte ich im Angebot. Das ist Cliff Richard.
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0: 20 vor 9 ist es. 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Ich weiß gar nicht, ob wir jemals über so viele Brände berichtet haben wie in den vergangenen Wochen. Waldbrände, Flächenbrände, Wohnungsbrände. Und letztere betreffen statistisch gesehen besonders häufig Menschen über 60 Jahre. Deshalb gibt der Feuerwehrverein in Kassel speziell Kurse zur Brandprävention für ältere Menschen. Und da geht's richtig zur Sache. Zum Beispiel wird gezeigt, wie man mit einer Pfanne voll brennendem Fett umgeht.
1: Jetzt ist der Moment, wo ich merke, oh Gott, es brennt. Jetzt habe ich noch ein Glas Wasser da stehen. Und ich nehme jetzt nur mal so eine Sprühflasche, damit man sich vorstellen kann, was passiert, wenn ich das Glas Wasser da reinschütte. Und wahrscheinlich brennt da schneller meine Küchenzeile, als ich das so mit ausbekomme.
0: Einen Fettbrand löschen, am besten mit einem Deckel drauf, wenn es noch geht, oder halt den Feuerlöscher zur Hand nehmen. Alexandra Emdre ist bei der Kasseler Feuerwehr für die Branderziehung zuständig und sie weiß, wenn es brennt, ist vor allem eins wichtig: schnell handeln.
1: Wenn der Rauchwarnmelder piept, haben Sie 120 Sekunden. Es ist aber eigentlich genug Zeit, um sich in Sicherheit zu bringen. Schnappen Sie sich Handy und Schlüssel, bringen Sie sich in Sicherheit und ganz wichtig, machen Sie die Tür zum Brandraum zu, damit alle anderen im Haus sich auch in Sicherheit bringen können. Also 120 Sekunden, mehr Zeit hat man nicht.
0: Was die meisten Brände auslöst, ist für die Feuerwehrfrau völlig klar.
1: Die Statistik sagt ganz klar, es sind Elektrogeräte, die kaputt gehen. Das ist der Kühlschrank, der in der Küche durchläuft, den ich mir in den Keller stelle, um Getränke zu kühlen, der aber eigentlich schon am Durchbrennen ist. Oder es sind Sachen, die ich vergesse, das Kochgut auf dem Herd. Also die meisten Brände entstehen in Küche und Keller. Und da so ein bisschen die Augen zu haben, wenn ein Gerät nicht mehr das macht, was es soll, dann kaufe ich mir vielleicht doch lieber ein neues, auch wenn es noch eigentlich geht.
0: Die Teilnehmer gestern nehmen auf jeden Fall was mit.
2: Als erstes werden jetzt andere Rauchmelder angeschafft und ein Hitzemelder für die Küche.
3: Dass ich tatsächlich meine Feuerlöscher nochmal angucke, wie gut sind die, tun sie was und ansonsten bin dann schmeiß es weg bzw. gib's zurück.
4: Zum Beispiel werde ich mir so einen kleinen Feuerlöscher kaufen, für in der Küche zu stellen. Das halte ich für ganz sinnvoll.
0: Aber der allerbeste Schutz, laut Alexandra Emde, aufeinander achten.
1: Was sage ich immer, wenn ich einen Rauchmelder piepen höre? Auch wenn das nicht bei mir ist, dann muss ich nachschauen gehen.
0: Ja, vielleicht braucht dann nämlich jemand Hilfe.
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1: Wieder mit Katja Metz aus dem HR4-Team. Und wir sagen, hoch die Hände.
2: Wochenende!
1: Und in Niederkalbach im Kreis Fulda wissen jetzt alle ganz genau, was wir meinen.
2: Wenn irgendwo die Hände in die Luft gehen heute, dann doch wohl in Niederkalbach. Denn das Dorf wird dieses Jahr 1200 Jahre alt. Und das feiern die Niederkalbacher dieses Wochenende. Aber sowas von. Heute Abend geht's los im Festzelt mit den DJs on Fire.
1: Und am Sonntag gibt's einen stehenden Festzug im Ort.
2: Also das ganze Programm ist echt nicht von schlechten Eltern. Was Niederkalbach alles auf die Beine stellt, Hut ab für den Festausschuss. Da weiß man, wie man feiert.
1: Definitiv. Wenn Sie von Sternschnuppen nach dem ganzen Himmel gucken, nach der partiellen Sonnenfinsternis noch nicht genug haben, dann sind Sie heute in Offenbach im Wetterpark richtig.
2: Das Wetterparkteam lädt zur Nacht der Perseiden ein, der Sternschnuppennacht.
1: Die Sternfreunde Kreis Offenbach sind da und erklären, was am Nachthimmel alles so los ist.
2: Einfach hingehen, anmelden ist nicht nötig und Schnuppen gucken und Herzenswünsche mitschicken.
1: Und wir haben natürlich noch die Temperaturniederschlagswerte der letzten 24 Stunden.
2: Die Höchsttemperatur hat gestern in Schauenburg bei 31 Grad gelegen, in Frankfurt am Flughafen bei brutzeligen 35 Grad. Die Nacht war frischer, in Frankfurt allerdings nicht kälter als 20 Grad, aber immerhin, ne? In Schauenburg hat die Tiefsttemperatur bei 15 Grad gelegen.
1: Und im Messbecher ist mal wieder nichts gelandet, kein Niederschlag.
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2: 9 Uhr. Größere Evakuierungsaktion bei Aachen wegen Waldbränden. Sorgen des Bauernverbands vor totalem Ernteausfall. Versorgungsausfälle durch Wasserrohrbruch in Fulda. Das Wetter sonnig und sehr heiß heute, 31 bis 38 Grad. Die Nachrichten mit Markus Schuh. Guten Morgen. In der Eifel in Nordrhein-Westfalen ist in der Nacht ein Dorf wegen eines großen Waldbrandes evakuiert worden. Fast 2000 Menschen in Hürtgenwald-Gai bei Aachen mussten raus aus ihren Häusern. ARD-Reporter Benedikt Herfs.
3: Die Bundeswehr ist im Einsatz. Mit 2 Panzern versuchen die jetzt Schneisen in den Wald zu schlagen, damit man da besser löschen kann. Mittlerweile soll eine Fläche von 300 Hektar betroffen sein. Und das Wetter, das macht der Feuerwehr Sorgen. Es ist nämlich nicht ideal, um einen Waldbrand zu löschen. Die Temperatur ist zu hoch, die Luftfeuchtigkeit ist zu hoch und der Wind ist auch nicht ganz passend dafür.
2: Weil es seit Wochen schon so trocken ist, rechnet der Deutsche Bauernverband in diesem Jahr mit erheblichen Ernteausfällen. Präsident Ruckwied sagte dem Redaktionsnetzwerk Deutschland, vor allem im Süden könne das bis zum Totalausfall gehen. ARD-Hauptstadtkorrespondent Jim Bob Nikschas.
4: Vor allem beim Getreide rechnet der Bauernverband in diesem trockenen Jahr mit einer Ernte deutlich unter dem Durchschnitt, gerade beim Weizen. Vor allem in Süddeutschland könnte die Ernte teilweise ganz ausfallen. Im Norden sieht es laut Ruckwied etwas besser aus, weil es dort häufiger geregnet hat. Überall wächst jedoch auch weniger Futter für die Tiere nach. Zum Teil müssen Landwirte Kühe und Schweine deshalb früher schlachten als geplant. Der Bauernpräsident warnt, dass die wirtschaftliche Lage für viele Betriebe schon jetzt brutal angespannt ist. Ruckwied fordert deshalb Unterstützung von der Politik. Die könnte zum Beispiel die Zuschüsse der EU an die Bauern früher auszahlen oder die Steuern auf Diesel senken.
2: Keine Dusche, keine Toilette. Etwa 150 Haushalte in Fulda sitzen seit gestern Abend auf dem Trockenen. Grund ist nach Angaben des Wasserversorgers ein Wasserrohrbruch. Betroffen sind demnach 31 Mehrfamilienhäuser im Stadtteil Zias Süd. Sie werden jetzt aus einem kleinen Tank versorgt. Wie lange das Wasser noch ausfällt, ist unklar. Eigentlich hatte der Wasserversorger in Fulda die Reparaturen schon in der Nacht abschließen wollen. Bundesentwicklungsministerin Alabali Radovan hat zugesichert, dass Deutschland die Menschen in Afghanistan weiter unterstützen wird. Sie sagte dem ARD-Hauptstadtstudio, 5 Jahre nach der Machtübernahme der islamistischen Taliban sei die Lage in dem Land extrem bedrückend, vor allem für Frauen und Mädchen. ARD-Hauptstadtkorrespondent Gabor Hallas.
5: Alabadi Radovan ergänzt, man müsse allerdings auch sagen, dass eine normale Entwicklungszusammenarbeit unter der Herrschaft der Taliban nicht möglich sei. Ihr Haus erreiche die Menschen über unabhängige Partner, zum Beispiel die Vereinten Nationen oder die Weltbank. Die Bundesregierung erkennt die Taliban-Regierung in Afghanistan nicht an, unterhält aber technische Kontakte. Das heißt, sie führt Gespräche auf Arbeitsebene, um nach Afghanistan abschieben zu können.
2: Und das passiert heute noch. In Wiesbaden stellt Finanzminister Lorz den Geschäftsbericht des Landes für das letzte Jahr vor. Experten rechnen damit, dass das Minus größer geworden ist. Und in Wiesbaden beginnt die Rheingauer Weinwoche. Rund um das Rathaus schenken etwa 100 Winzer 10 Tage lang ihre Weine aus. Das waren die Nachrichten.
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6: Sonne satt sehen wir auch heute den ganzen Tag über und es wird ordentlich heiß. Mehr von Martin Gutt.
7: Heute und morgen, das sind hier in Südhessen die beiden heißesten Tage in dieser Woche. Dabei scheint heute noch einmal ungestört die Sonne 14,5 Stunden lang. Nach einem moderaten Vormittag bringt der Nachmittag dann die Heißluft in Form von 34 bis 38 Grad. Morgen kriegen wir von Neckarsteinach bis Dieburg auch 39 Grad. Zur Sonne kommen dann einige Wolken und die bringen uns vor allem ab morgen Nachmittag endlich mal wieder die Chance auf Regenschauer.
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6: 2 Meldungen habe ich für Sie. Einmal Vorsicht auf der A661 Oberursel Richtung Igelsbach. Zwischen Oberursel und Bad Homburger Kreuz liegt ein Metallteil auf dem linken Fahrstreifen. Und Rheingau-Taunus-Kreis, die L3031 ist zwischen Abergen-Kettenbach und Deisbach wegen Bergungsarbeiten nach einem Unfall in beiden Fahrtrichtungen gesperrt.
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6: Billy Ocean ist ein grandioser Sänger, aber bevor er das war, hat er was ganz Bodenständiges gelernt. Er hat eine Ausbildung zum Schneider gemacht und Anzüge genäht. Ist also kein Wunder, dass er uns die maßgeschneiderte Gute-Laune-Garantie nach Hause liefert.
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0: Peter Maffay. Um 8:45 in HR4. Insekten summen, krabbeln und fliegen. Ohne sie würde unsere Welt ganz anders aussehen. Also ganz egal, ob eine Biene, ein Käfer oder eine Ameise. Die kleinen Tiere sind echt die Giganten im Ökosystem. Manche davon sind für unsere Natur quasi unersetzlich. Zum Beispiel die Springschwänze, hat uns Kai Füldner vom Naturkundemuseum in Kassel gesagt. Für ihn ist das eins der meist unterschätzten Insekten in der Natur.
1: Die Springschwänze leben zu Tausenden unter unseren Füßen. Wenn man im Waldboden, aber auf einer Wiese auch den Boden sich genau angucken würde, würde man diese kleinen millimetergroßen Tierchen wirklich überall finden. Und ohne die würde der Boden ganz anders aussehen. Es würde Streu liegen bleiben, die nicht zersetzt würde. Und die Nährstoffe, die der Boden, die Pflanzen, die darauf wachsen, braucht, würden nicht recycelt.
0: Die Springschwänze liegen also im Ranking bei Kai Füldner ziemlich weit vorn. Aber es gibt noch ein weiteres Insekt, das unserem Kasseler Experten richtig gut gefällt. Hornissen, die sind für ihn quasi die Insekten-Superlative.
1: Oh, wenn Sie mal sehen, wie eine Hornisse unterwegs ist, die sammelt wirklich, die fliegt die Blüten ab und versucht, die Insekten, die dort an den Blüten sitzen, zu klauen. Also richtig zu fangen, aufzufressen, teilweise im Magen mitzunehmen oder eben am Stück in den Bau zu tragen, um dort die Brut zu versorgen. Also Hornissen sind richtige Fleischfresser. Und deswegen eben auch Regulatoren von Insekten, die vielleicht zu häufig werden an anderer Stelle.
0: Hornissen sind also echt gut für unser Ökosystem. Bleibt natürlich die Frage, ob die denn tatsächlich so gefährlich sind, wie die aussehen.
1: Also wenn Sie das mit einer Wespe vergleichen, eine Hornisse, die Sie im Garten haben, wird sie nie von sich aus angreifen oder belästigen. Niemals, anders als Wespen, die ja immer mal sehr nahe kommen. Die Hornisse, wenn sie Angst hat oder bedroht wird, flieht sie erstmal. Sie lässt sie in Ruhe. Nur wenn man dem Hornissennest sehr nahe kommt, verteidigen sie ihr Nest. Aber ansonsten sind Hornissen wirklich zurückhaltend und eben auch als Räuber ein wichtiger Bestandteil unserer heimischen Ökosysteme.
0: So wie viele andere Insekten eben auch. Auch wenn die uns manchmal um die Nase schwören oder auf den Geist gehen, die sind alle wichtig.

0: Daniel Sommer und Saskia Leppin in HR4, 6:05 ist es. Und ich sag mal so, heute lacht wieder den ganzen Tag die Sonne, bis 38 Grad werden's. Ich kann den sonnigen Plan von Jürgen Drews also wirklich mehr als gut verstehen, heute Abend aufs Dach zu ziehen.
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1: 9:30 ist es jetzt.
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2: Morgen wird es in Darmstadt wieder bunt. Unter dem Motto Zeig dich für uns alle startet der Christopher Street Day. Los geht's um 12 Uhr am Karolinenplatz. Danach zieht die Demo durch die Innenstadt. Dass der CSD überhaupt stattfinden kann, war bis vor kurzem noch nicht ganz klar gewesen. Ein Sponsor war abgesprungen und gleichzeitig sind wegen des Anschlags auf den CSD in Berlin Ende Juli die Sicherheitskosten gestiegen. Der Veranstalter, der Verein Vielbund, hatte deshalb um Spenden gebeten und inzwischen mehr als 5.000 Euro gesammelt. Außerdem hat die Stadt Darmstadt dem HR gesagt, dass das Sicherheitskonzept für den CSD laufend überprüft wird. Gefeiert und demonstriert wird morgen bis etwa 22.15 Uhr, unter anderem mit einer Dragshow zum Abschluss. Helene Wilke, Darmstadt.
3: Der Moorteich hier im Darmstädter Bürgerpark ist ein Sorgenkind. Viele große Bäume stehen am Ufer und werfen ihre Blätter und trockenen Äste ins trübe, grünlich-braunschlierige Wasser. Zu viele Nährstoffe, Schlamm, es fehlt Sauerstoff. Fische haben es hier schwer. Aber jetzt soll Abhilfe geschaffen werden, heißt es von der Stadt. Der Teich wird vergrößert und soll unter anderem eine Flachwasserzone bekommen, an der vom Weg abgewandten Westseite. Dort soll Schilf wachsen und wie eine natürliche Kläranlage das Wasser filtern. 13 Bäume werden dafür fallen müssen. Bezahlt wird der Umbau zu fast 90% vom Bund. Im Oktober soll es losgehen, im Februar soll alles fertig sein. Petra Demand aus dem Darmstädter Bürgerpark.
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1: Die Sonne scheint uns um die Ohren und die Hitze kommt so langsam auch dazu. Wie heiß es bei Ihnen wird, sagt uns Martin Gutt.
4: In den nächsten Stunden geht es hier in Südhessen teils weit über die 30-Grad-Marke hinaus. Am heißesten wird es in Darmstadt oder auch an der Bergstraße. Dort sind bis zu 38 Grad drin. Die Nacht wird klar und dann geht es in einen mit bis zu 39 Grad extrem heißen Samstag. Zur Sonne kommen ab morgen Nachmittag örtliche Gewitterschauer. Die bringen nicht nur endlich mal wieder etwas nass von oben, sondern ab Sonntag dann auch frischere Luft.
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1: Vorsicht auf der A643 Wiesbaden Richtung Mainz. Am Schierstener Kreuz in der Verbindung zur A66 in Richtung Frankfurt steht ein defektes Fahrzeug und es sind Personen auf der Fahrbahn. Und Rheingau-Taunus-Kreis, die L3031 ist zwischen Abergen-Kettenbach und Deisbach wegen Bergungsarbeiten nach einem Unfall in beiden Richtungen gesperrt.
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1: Wetten, das im Fernsehen? Ach, früher war das für mich das totale Samstagabend-Pflichtprogramm. Da sind verrückte Dinge passiert, besonders bei den Wetten. Stefan Remmler war in den 80ern mit seiner legendären Band Trio zu Gast und hat sich gründlich verzockt. Sein Wetteinsatz, wenn er verliert, er singt mit Trio den Background-Chor für Schlagersängerin Nicole. Ja, und daraus geworden ist diese herrlich beschwingte Nummer. Ich hab dich doch lieb.
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1: Immer mehr Menschen finden die kleine dunkelrote Acai-Beere richtig gut. Sie kommt aus dem brasilianischen Dschungel als Pulver zu uns, wird mit gefrorenen Früchten gemixt und verwandelt sich in eine eisige, supercremige Verführung in leuchtendem Lila. In Frankfurt löffeln die Menschen diese vitaminreichen Schüsseln gerade überall aus. Unsere HR4-Reporterin Peppi Bellicelli hat sie für uns angeschaut.
2: Granola, Kakaonips, Erdbeere oder Kokos. Bei den Toppings ist alles erlaubt.
3: Ich tue meistens griechischen Joghurt rein und Protein. Und sonst mag ich so Erdbeere, Blaubeere. Jetzt habe ich auch Lotus und Keks. Ich mag gerne Chia-Pudding, auch Erdbeeren und Lotus.
2: Und das Ganze kommt auf eine lila-cremige Smoothie-Bowl. Acai. Die Beere aus Brasilien ist längst auch in Frankfurt angekommen und sorgt inzwischen in mehr als 8 Läden in der Stadt für lange Schlangen. Der Grund für diesen Hype? Ganz klar Social Media, sagen die Kunden.
3: Es gibt sehr viele so Videos auf TikToks und so sehr viele Influencer, die das halt hypen. Und dann sieht man das so und dann sagt man so, ja, will ich auch irgendwie probieren.
4: Ich bin auch so durch Social Media, durch TikTok teilweise, weil ich sehe auch viele Videos, wo Leute Acai Bowl essen.
5: Also ich glaube, dass halt immer weiter gesprochen wurde und dann halt auch noch Influencer und so und dann dieser Trend halt entstanden.
2: Einer, der den Boom gerade hautnah erlebt, ist Mert. Vor gerade einmal 1,5 Monaten hat er den Acai-Laden Rio auf der Berger Straße eröffnet. Und auch er sagt, Acai Bowls sind quasi für die sozialen Medien gemacht.
6: Es schmeckt gut, sieht gut aus, ist Instagram-like, also das heißt, man kann es auch im Internet vertreiben. Also das heißt, wenn Jugendliche, Ältere oder was auch immer, whatever, wenn die kommen, kannst du schöne Bilder davon schießen und es sieht dann halt dementsprechend noch fancy aus.
2: Aber was kann der lila Becher noch? Kundin Isabella sieht ihn vor allem als Alternative im Sommer.
7: Ich finde es mal eine andere Erfrischung als Eis für den Sommer. Also fühlt sich gesünder an als Eis und es macht halt auch satt, weil es eine große Portion ist.
2: Und die hat ihren Preis. Teilweise über 10 Euro kostet das sogenannte Superfood im Cup. Aber ist die Acai-Beere wirklich so gesund, wie es im Netz heißt? Wir fragen nach bei Ernährungswissenschaftlerin Antje Gahl.
8: Auch sie allein kann den Körper nicht mit allen Nährstoffen versorgen und auch nicht unsere Gesundheit erhalten. Aber wenn man sie jetzt mit Granola und Nussmus und Früchten verzehrt, ist es sicherlich eine ausgewogene Mahlzeit. Man muss aber bedenken, dass es insgesamt dann auch sehr kalorienreich werden kann.
2: Und eigentlich braucht es die exotischen Beeren nicht, denn auch unser heimisches Obst und Gemüse hat einiges zu bieten, sagt die Ernährungswissenschaftlerin.
8: Ob Heidelbeeren, schwarze Johannisbeeren, Holunder oder rote Trauben oder auch der Rotkohl sind ebenfalls sehr reich an Antioxidantien und Vitaminen und können anstelle der Acai-Beere wunderbar verwendet werden.
2: Gesund muss also nicht immer exotisch sein. An der Beliebtheit der lila Acai-Bowl dürfte das aber erstmal wenig ändern.
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0: 8 Minuten vor 10 haben wir es jetzt. Das war Mein Morgen in Hessen mit Jascha Kömer. Britta Lohmann ist eingetrudelt.
1: Ja.
0: Ich freue mich sehr.
1: Ich freue mich auch.
0: Was hast du uns mitgebracht?
1: Du, ich bin ja letzte Woche auch aus dem Urlaub wiedergekommen. Mhm. Ne? Autobahnen, das kennt man ja, sind oft voll. Und
0: oh ja.
1: Ich habe manchmal das Gefühl, also es war auch letzte Woche wieder so, du stehst plötzlich im Stau. Ja, wie aus dem Nichts. Und dann habe ich mich gefragt, warum entstehen Staus eigentlich so aus dem Nichts? Ich meine, wenn eine Baustelle ist oder so, ist klar.
0: Stimmt, ja.
1: Ja,
0: es
1: aber manchmal...
0: Ja, bremst ja so aus dem Nichts einfach ab,
1: ja,
0: nur alles.
1: Und dann stehst du plötzlich. Woran liegt das? Wir klären's.
0: Bei Britta, nach 10. Ich wünsche ein fantastisches Wochenende. Kommen Sie gut durch diesen heißen Tag oder die heißen Tage.

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1: 10 Uhr. Große Evakuierungsaktion bei Aachen wegen Waldbränden. Versorgungsausfälle durch Wasserrohrbruch in Fulda. Startschuss für die Rheingauer Weinwoche in Wiesbaden. Das Wetter sonnig und sehr heiß heute, 31 bis 38 Grad. Die Nachrichten mit Markus Schuh. In der Eifel in Nordrhein-Westfalen ist in der Nacht ein Dorf wegen eines großen Waldbrandes evakuiert worden. Fast 2000 Menschen in Hürtgenwald-Gai bei Aachen mussten raus aus ihren Häusern. ARD-Reporter Benedikt Herfs.
2: Die Bundeswehr ist im Einsatz. Mit 2 Panzern versuchen die jetzt Schneisen in den Wald zu schlagen, damit man da besser löschen kann. Mittlerweile soll eine Fläche von 300 Hektar betroffen sein. Und das Wetter, das macht der Feuerwehr Sorgen. Es ist nämlich nicht ideal, um einen Waldbrand zu löschen. Die Temperatur ist zu hoch, die Luftfeuchtigkeit ist zu hoch und der Wind ist auch nicht ganz passend dafür.
1: Keine Dusche, keine Toilette. Etwa 150 Haushalte in Fulda sitzen seit gestern Abend auf dem Trockenen. Grund ist nach Angaben des Wasserversorgers ein Wasserrohrbruch. Betroffen sind demnach 31 Mehrfamilienhäuser im Stadtteil Ziers Süd. Sie werden jetzt aus einem kleinen Tank versorgt. Wie lange das Wasser noch ausfällt, ist nicht klar. Eigentlich hatte der Wasserversorger in Fulda die Reparaturen schon in der Nacht abschließen wollen. Mitten in der Urlaubszeit können auf dem Flughafen von Catania auf Sizilien weiter keine Flugzeuge starten oder landen, wegen des Ausbruchs des Ätna. Der Flugbetrieb bleibt noch bis mindestens morgen früh eingestellt. Seit der Vulkan vor etwa einer Woche ausgebrochen ist, sind schon hunderte Flüge gestrichen, verspätet oder umgeleitet worden. Der britische Rechtspopulist Farage zieht wieder ins Parlament ein. Er hat eine Nachwahl im Wahlkreis Clacton gewonnen, die er selbst durch seinen Rücktritt ausgelöst hatte und die von den großen Parteien boykottiert wurde. Aus London berichtet Christoph Brössel.
3: Labour, die Konservativen, die Liberaldemokraten und die Grünen hatten keinen Kandidaten aufgestellt. Farage, der auch Parteivorsitzender der rechtspopulistischen Reform UK ist, steckt in einer Spendenaffäre. Das Parlament hatte eine Untersuchung gegen ihn eingeleitet. Farage versuchte sich zu wehren, indem er argumentierte, die Menschen von Clacton sollten nun über ihn entscheiden. Die Wahl hat mehrere hunderttausend Euro gekostet.
1: So wenig Beschäftigte in der Automobilindustrie wie seit mehr als 20 Jahren nicht mehr. Nach Zahlen des Statistischen Bundesamts haben in der ersten Hälfte des Jahres knapp 692.000 Menschen in Deutschland in der Autoindustrie gearbeitet. Das sind fast 6% weniger als noch vor einem Jahr. Nach Angaben der Statistiker sind in keiner anderen Industriebranche so viele Stellen abgebaut worden. Damit arbeiten in der Autoindustrie so wenige Menschen wie seit 2005 nicht mehr. In Wiesbaden beginnt heute die Rheingauer Weinwoche. 10 Tage lang schenken etwa 100 Winzer ihre Weine aus, mittlerweile schon zum 50. Mal. HR-Reporterin Andrea Bonhagen.
4: Es ist mit Abstand weltweit die größte Verkostung der Rebsorte Riesling. Auch Spätburgunder, Roter Riesling, Sekt oder alkoholfreier Wein werden ausgeschenkt. Die Stadt erwartet 400.000 Besucherinnen und Besucher. Für die Rheingauer Winzer ist das Fest mit Live-Musik wichtig. Sie können unter anderem neue Kunden gewinnen. Einzelnen Weingütern ist die Standmiete zu hoch. Andere sind schon von Anfang an dabei.
1: Das waren die Nachrichten.
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5: Auch heute wieder viel Sonnenschein. Temperaturen gehen rauf auf 31 bis 38 Grad. Ebterode im Werra-Meißner Kreis 32 Grad. Wetzlar bekommt 36 und in Groß-Gerau werden es 38 Grad. Morgen geht der Tag sonnig los. Im Laufe des Nachmittags gibt es ein paar Quellwolken. Dann sind einzelne Schauer und Gewitter möglich. Es bleibt allerdings auch oft trocken. 31 bis 39 Grad. Der Sonntag dann leicht wechselhaft. Sonne und Wolken. Es kann auch Schauer und Gewittern. Oft bleibt trocken, 24 bis 32 Grad. Ähnlich auch der Montag bei 21 bis 28 Grad.
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5: 10:04, Vorsicht auf der A7 Fulda Richtung Kassel zwischen Fulda Nord und Hünfeld-Schlitz. Eine ungesicherte Unfallstelle auf dem linken Fahrstreifen und es sind Personen auf der Fahrbahn. Rheingau-Taunus-Kreis, die L3031 ist zwischen Arbergen-Kettenbach und Deisbach wegen Bergungsarbeiten nach einem Unfall in beiden Richtungen gesperrt.
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5: Ja, und es ist Freitagvormittag, da ist sie bei vielen ja da, die Vorfreude aufs Wochenende. Starten wir doch mit dem passenden Song, ein richtig guter Laune Sommerhit. Hier sind Boney M.
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1: Ich bin ja am Wochenende aus dem Urlaub zurückgekommen und das war wieder eine Geduldsprobe auf der Autobahn. Ein Stau nach dem anderen. Gut, bei den vielen Baustellen kann ich mir das ja noch erklären, aber manchmal habe ich das Gefühl, es staut sich einfach so. Maike Willleitner ist vom ADAC Hessen-Thüringen. Frau Willleitner, ich grüße Sie.
2: Ja, hallo, freut mich.
1: Erklären Sie mir mal, wie kommt es zu diesen Staus gefühlt aus dem Nichts heraus?
2: Also es gibt sogenannte Überlastungsstaus. Die kommen dann tatsächlich zustande, wenn die Strecke einfach sehr voll ist, was jetzt zum Beispiel zum Ferienende einfach häufiger passiert. Wir haben sehr, sehr viele Fahrzeuge auf den Straßen, die eben auch unterschiedliche Geschwindigkeiten fahren. Und da kann es dann eben auch schneller mal passieren, dass dann vielleicht durch ein Überholmanöver die Hintermänner ausgebremst werden und dadurch eben auch ein Rückstau entsteht. Genauso wie natürlich, wenn der Abstand nicht genügend eingehalten wird, dann muss gebremst werden spontan. Und das staut sich dann nach hinten hinweg und dann kommt eine Kettenreaktion zustande. Und das kann dann tatsächlich auch zu einem längeren Stau führen.
1: Also das reicht einfach schon viel Verkehr auf der Straße und schon ist es soweit.
2: Ja, also je mehr Fahrzeuge auf der Straße sind, desto eher kann das passieren. Vor allem, wenn dieser Verkehrsfluss eben sehr ungleichmäßig ist. Also wenn man wirklich die Lkw dabei hat, die dann doch langsamer fahren und vielleicht nochmal versuchen, schnell zu überholen, wobei schnell in Anführungszeichen da zu sehen ist, oder eben dann diejenigen, die auf der linken Spur ganz schnell vorbei wollen, da kann das dann sehr schnell passieren.
1: Wie sollte ich denn am besten fahren, damit ich dann nicht ausgerechnet diejenige bin, die den Stau verursacht?
2: Also wichtig ist natürlich, dass man vorausschauend fährt. Das heißt, dass man auch genug Abstand hält zum Vordermann, dass man nicht selbst derjenige ist, der dann spontan bremsen muss und dass man eben auch konzentriert fährt, dass man auch schnell reagieren kann. Das kann ja auch immer sein, dass jemand mal spontan vor einen zieht. Da kann man einfach so ein bisschen aufmerksamer unterwegs sein und dass man eben auch nicht immer so einen Spurwechsel vollführt, also von rechts nach links, links nach rechts. Auch das kann den Verkehrsfluss einfach stören, sondern dass man eben schaut, dass man sich mal eine Fahrspur aussucht. Natürlich haben wir das Rechtsfahrgebot, also wenn es eben geht, dann die rechte Fahrspur, aber dann eben nicht dauernd hin und her hüpft, sondern wirklich auch konstant fährt und dann sollte das eigentlich auch alles gut funktionieren.
1: Und dann ist ja immer noch die Frage, und da diskutiere ich jedes Mal mit meinem Mann, im Stau bleiben oder abfahren? Was raten Sie?
2: Also grundsätzlich bringt es den meisten Autofahrern mehr, wenn sie im Stau erstmal bleiben. Das hört sich für viele erstmal kontraproduktiv an, weil man möchte ja nicht stehen. Allerdings sind häufig die Umgehungsstraßen, die dann eben genutzt werden, nicht darauf ausgelegt, dass diese ganze große Verkehrsmenge dann da durchführt. Das heißt, diese Straßen sind dann auch schnell überlastet. Es kommt aber natürlich auch auf die Art des Staus an. Also wenn das jetzt natürlich auch eine Vollsperrung ist oder durchs Radio durchgesagt wird, dass das schon kilometerweit sich zurückstaut, dann kann es sich lohnen, frühzeitig auch abzufahren und dann eben weder auf der Autobahn noch auf den Umgehungswegen im Stau stehe.
1: Also, wir haben gehört, Staus auf der Autobahn können quasi wirklich aus dem Nichts entstehen. Und was man tun kann, außer die Nerven behalten, haben wir erfahren von Maike Willleitner vom ADAC Hessen-Thüringen. Ich danke sehr.
2: Ja, sehr gerne.
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1: Kurz nach 10:30 A3 Frankfurt Richtung Würzburg zwischen Stockstadt und Hößbach streckenweise stockender Verkehr. A7 Fulda Richtung Kassel zwischen Fulda Nord und Hünfeld-Schlitz 3 Kilometer stockender Verkehr nach einem Unfall auf dem linken Fahrstreifen. A45 Aschaffenburg Richtung Gießen zwischen Mainhausen und Kleinostheim. 1 Kilometer Stau wegen einer Baustelle, es ist nur der linke Fahrstreifen frei. A67 Mannheim Richtung Darmstadt zwischen Lorsch und Gernsheim. 4 Kilometer Stau nach einem Unfall auf dem linken Fahrstreifen. Odenwaldkreis, die L3318, ist zwischen Hummetroth und Hassenroth wegen eines Feuerwehreinsatzes in beiden Richtungen gesperrt. Bitte das Gebiet weiträumig umfahren. Ein Strohballen auf einem Traktoranhänger ist da in Brand geraten.
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1: Ja, das wird ein heißer Freitag heute. Unter 30 Grad bleibt's nirgendwo bei uns in Hessen. Also machen wir doch alles, was abkühlt, je nach Lust und Laune. Und hören Musik zum Wohlfühlen. Glenn Campbell habe ich jetzt.
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1: Max Giesinger hier bei uns in HR4 am Freitag.
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1: Tja, drehen wir doch mal wieder so ein bisschen am Rad der Zeit. Es geht in die 70er Jahre und eine HR4-Glasflasche habe ich für die richtige Antwort. So sieht's Angebot meiner Seite aus. Alles, was Sie tun müssen, ist anrufen, mitspielen und ja, ein bisschen Glück haben. Das gehört natürlich auch dazu. 0800 44 22 802, das ist die Nummer zum Mitmachen. Eine Frage im Oldie-Quiz, drei Antwortmöglichkeiten. Eine davon ist richtig, das ist eine reelle Chance. 0800 44 22 802.
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1: Eine Runde Oldie Quiz am Freitagvormittag. In der Leitung ist Claudia Dach aus Weißenhasel. Und ich habe mir gerade sagen lassen, Frau Dach, bei Rothenburg an der Fulda liegt das. Ich grüße Sie.
2: Hallo, herzlich willkommen.
1: Ja, Ihnen auch herzlich willkommen. Sind die Temperaturen denn bei Ihnen in Weißenhasel noch angenehm?
2: Ja,
1: geht noch,
2: es,
1: ne?
2: Es wird langsam hoch.
1: Aber noch ist es okay.
2: Ich habe ein Auto mit Klimaanlage.
1: Das ist auch schon immer gut, ne? Dann hält man sich einfach im Auto auf und fährt eine Runde. Dann funktioniert das. Frau Dach, ich habe eine Frage natürlich beim Oldie Quiz für unsere HR4 Glasflasche, aber wir hören erstmal in eine Musik rein, okay?
2: Okay.
1: Gut. Ja, das ist die italienische Version. Ti Amo war ein Riesenhit von Umberto Tozzi im Jahr 1977. Und jetzt meine Frage, Frau Dach. Wer feierte denn im selben Jahr mit der deutschsprachigen Version ebenfalls große Erfolge? War das A. Roland Kaiser, B. Howard Carpendale oder C. Jürgen Drews mit Ti Amo?
2: Vermute mal, Howard Carpendale.
1: Sie vermuten mal, so. Howard Carpendale.
2: Nein, das ist so.
1: Das ist so. Okay, Sie sagen, das ist so. Na klar.
2: Ja.
1: Das ist so.
2: Das ist so.
1: Howard Carpendale, Ti Amo, auch Riesenerfolge gehabt. Ja, Frau Dach, alles richtig gemacht. Ja. Damit gibt es die HR4 Glasflasche für Sie.
2: Super.
1: Ja?
2: Danke.
1: Machen Sie sich ein schönes Wochenende. Liebe Grüße zu Ihnen.
2: Ja? Ja, ich grüße auch mal ganz herzlich meinen Mann, der an der Arbeit ist. Der hört nämlich auch HR4.
1: Ja, dann machen Sie das mal. Wie heißt Ihr Mann?
2: Helmut.
1: Helmut, liebe Grüße von Ihrer Frau. Ja? Und
2: genau.
1: Machen Sie sich ein schönes Wochenende zusammen. Alles Gute.
2: Jo,
1: tschüss.
2: Danke. Tschüss.
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1: Und hier
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1: Genau, von Howard Carpendale. Ti Amo, jetzt bei uns in HR4.

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1: 11 Uhr. SPD fordert Bundesfeuerwehr zur Bekämpfung von Bränden. Hessen will Fachkräfte aus dem Ausland schneller integrieren. Rheingauer Weinwoche in Wiesbaden startet. Das Wetter sonnig und sehr heiß heute, 31 bis 38 Grad. Die Nachrichten mit Markus Schuh. Immer öfter kommt es wegen des Klimawandels in Deutschland zu Hitzewellen und dann auch zu Wald- und Vegetationsbränden, so wie gerade in der Eifel in Nordrhein-Westfalen. Um künftig besser dagegen vorgehen zu können, will die SPD eine Bundesfeuerwehr schaffen. Aus der Nachrichtenredaktion Jana Schwarzer.
2: Fraktionsvize Limbacher sagte der Rheinischen Post, es soll sich dabei um eine Unterstützungseinheit handeln, mit besonderen Fähigkeiten, die nicht jeder Landkreis und jedes Bundesland selbst aufbauen könne. Als Beispiel nannte er die Brandbekämpfung aus der Luft. Die Forderung nach einer Bundesfeuerwehr steht auch in einem Hitzeschutzplan der SPD. Danach sollen zum Beispiel soziale Einrichtungen besser geschützt werden und der Hitzeschutz soll als Gemeinschaftsaufgabe ins Grundgesetz aufgenommen werden. Das lehnt die Union allerdings ab.
1: In Hessen fehlen nach Schätzungen bis zum Jahr 2030 etwa 240.000 Fachkräfte, vor allem in Sozialberufen. Um das zu ändern, investiert die hessische Landesregierung bis zu 1,6 Millionen Euro für ein sogenanntes Willkommens- und Integrationszentrum Sozialwirtschaft Hessen. Mit dem Programm sollen Fachkräfte aus dem Ausland schneller integriert werden, unter anderem mit Vorbereitungskursen und Sprachkursen. Ziel sei es, solche Maßnahmen bei Arbeitgebern vor Ort durchzuführen. Bundesentwicklungsministerin Alabali Radovan hat zugesichert, dass Deutschland die Menschen in Afghanistan weiter unterstützen wird. Sie sagte dem ARD-Hauptstadtstudio, 5 Jahre nach der Machtübernahme der islamistischen Taliban sei die Lage in dem Land extrem bedrückend, vor allem für Frauen und Mädchen. ARD-Hauptstadtkorrespondent Gabor Hallas.
3: Alabadi Radovan ergänzt, man müsse allerdings auch sagen, dass eine normale Entwicklungszusammenarbeit unter der Herrschaft der Taliban nicht möglich sei. Ihr Haus erreiche die Menschen über unabhängige Partner, zum Beispiel die Vereinten Nationen oder die Weltbank. Die Bundesregierung erkennt die Taliban-Regierung in Afghanistan nicht an, unterhält aber technische Kontakte. Das heißt, sie führt Gespräche auf Arbeitsebene, um nach Afghanistan abschieben zu können.
1: Mitten in der Urlaubszeit können auf dem Flughafen von Catania auf Sizilien weiter keine Flugzeuge starten oder landen, wegen des Ausbruchs des Ätna. Der Flugbetrieb bleibt bis mindestens morgen früh eingestellt. Seit der Vulkan vor einer Woche ausgebrochen ist, sind schon hunderte Flüge gestrichen und umgeleitet worden. In der hessischen Landeshauptstadt Wiesbaden beginnt heute die Rheingauer Weinwoche. 10 Tage lang schenken etwa 100 Winzer ihre Weine aus, mittlerweile schon zum 50. Mal. Einzelheiten von HR-Reporterin Andrea Bonhagen.
4: Es ist mit Abstand weltweit die größte Verkostung der Rebsorte Riesling. Auch Spätburgunder, Roter Riesling, Sekt oder alkoholfreier Wein werden ausgeschenkt. Die Stadt erwartet 400.000 Besucherinnen und Besucher. Für die Rheingauer Winzer ist das Fest mit Live-Musik wichtig. Sie können unter anderem neue Kunden gewinnen. Einzelnen Weingütern ist die Standmiete zu hoch. Andere sind schon von Anfang an dabei.
1: Das waren die Nachrichten.
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5: Viel Sonnenschein heute und es geht rauf mit den Temperaturen auf 31 bis 38 Grad. Epterode 32, Wetzlar 36, Gelnhausen 37 Grad. Morgen geht's sonnig los. Im Laufe des Nachmittags gibt's Quellwolken und dann sind einzelne Schauer und Gewitter möglich. Es bleibt aber auch oft trocken, 31 bis heiße 39 Grad. Und dann die Aussichten. Sonntag leicht wechselhaft. Bei Sonne und Wolken kann's schauern und auch gewittern. Oft bleibt's aber trocken. 24 bis 32 Grad. Ähnlich wird auch der Montag. Und es wird kühler. 21 bis 28 Grad.
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5: Vorsicht auf der A66 Frankfurt Richtung Wiesbaden. Zwischen Schiersteiner Kreuz und Wiesbaden-Frauenstein liegen mehrere Steine auf der Fahrbahn. A3 Frankfurt Richtung Würzburg. Zwischen Stockstadt und Aschaffenburg-Ost 4 Kilometer stockender Verkehr nach einem Unfall auf dem mittleren Fahrstreifen. A7 Würzburg Richtung Fulda. Zwischen Bad Brückenau-Wildflecken und Bad Brückenau-Volkers 3 Kilometer stockender Verkehr. A44 Dortmund Richtung Kassel. Zwischen Marsberg und Warburg 3 Kilometer stockender Verkehr. A45 Aschaffenburg Richtung Gießen zwischen Mainhausen und Kleinostheim. 1 Kilometer Stau wegen einer Baustelle. Es ist nur der linke Fahrstreifen frei. A67 Mannheim Richtung Darmstadt zwischen Lorsch und Gernsheim. 4 Kilometer stockender Verkehr nach einem Unfall auf dem linken Fahrstreifen. Odenwaldkreis, die L3318 ist zwischen Hummetroth und Hassenroth wegen eines Feuerwehreinsatzes in beiden Richtungen gesperrt. Bitte umfahren Sie dieses Gebiet weiträumig.
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5: Ja, vieles geht ja mit Humor einfach besser. Auch wenn es ums Älterwerden geht. Was gehört bei vielen dazu? Graues Haar. Kann man übrigens super fröhlich drüber singen. Hier sind Pur.
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0: Frank Sinatra hier bei uns in HR4 am Freitag. Ja, die Wespen nerven uns jetzt im Sommer. Im Küchenschrank macht sich die Lebensmittelmotte bereit und aus der Badewanne grüßt das Silberfischchen. Ja, ganz zu schweigen von den Fliegen, am besten noch diesen glänzend grünen auf der Terrasse. Ja, sie sind schon manchmal sehr lästig, diese ganzen Insekten, aber man kann sie auch ganz anders sehen. Das tut eine neue Ausstellung im Hessischen Landesmuseum in Darmstadt und HR4-Reporterin Petra Demand hat sie sich angeschaut.
1: Wussten Sie, dass die nervige und irgendwie auch ein bisschen eklige Schmeißfliege dafür sorgt, dass wir im Mai saftige Erdbeeren und im Oktober knackige Äpfel essen können? Also ich hatte den Job bisher eher Bienen und Schmetterlingen zugeordnet, aber Fliegen sind eben auch fleißige Bestäuber, habe ich gerade gelernt. An einer der Stationen der neuen Ausstellung Facettenreiche Insekten im Hessischen Landesmuseum. Eine Wanderausstellung aus Norddeutschland. Sie ist entstanden, als 2017 die Ergebnisse der Krefelder Studie gerade das Land erschüttert haben.
2: Die Krefelder Studie hat aufgezeigt, dass in 30 Jahren ca. 75% der Insektenbiomasse zurückgegangen sind. Und das war halt ein enormes Wachrütteln, ein enormes Signal.
1: Sagt Daniela Martenaar. Sie ist Sammlungsleiterin unter anderem für Insekten am Hessischen Landesmuseum und freut sich, dass die Ausstellung jetzt auch in Darmstadt Halt macht. Weil im Landesmuseum gerade ziemlich viele Ausstellungen laufen, muss man die einzelnen Stationen aus hellem Holz ein bisschen suchen. Rund ums Mammut irgendwo zwischen spektakulären geologischen Ausstellungsstücken. Hier geht es aber nicht nur darum, die Dramatik darzustellen. Es geht auch um Lösungen und auch ums Staunen.
2: Wenn man hier hochkommt, sieht man relativ schnell die Biowand, die eben auch sehr viele schillernde, bunte Farben zeigt. Und dann bedienen wir eigentlich auch die anderen Sinne. Also wir haben eigentlich an jeder Station auch ein Hörerlebnis. Wir haben hier die Tastmodelle und man kann eben durch Spiel und Entdeckergeist hier irgendwie auch einiges erleben.
1: Irene ist heute mit ihrem kleinen Sohn hier. Er ist ein bisschen schüchtern, aber die kleinen Krabbeltiere, die findet er spannend.
3: Uns gefallen vor allem die ganz vielen ausgestellten kleinen Tierchen. Und das fanden wir auch ganz interessant.
1: Eine Klappe, die man öffnen kann. Darin ein Grundriss einer Wohnung und im Bild von einem Insekt in jedem Zimmer.
3: Sieht man da auch so Tierchen, die man zumindest als Erwachsener jetzt gar nicht so gerne zu Hause hat, wie Silberfischchen, Mehlmotten und Bettwanzen.
1: An einer anderen Station kann man ausprobieren, wie das mit dem Zirpen der Grillen funktioniert. Und ein bisschen beruhigt einen dann auch die Station über die seltenen Insekten, die inzwischen auf der geschützten Griesheimer Düne zu finden sind. Und die guten Tipps, wie man selbst etwas für die Artenvielfalt tun kann.
2: Wenn man selber das Glück hat, einen Garten oder nur einen Balkon zur Verfügung zu haben, dass man einfach schaut, man setzt da wirklich heimische Pflanzen hin. Man kann auch Tränken aufstellen, da gehen Wespen und so weiter auf jeden Fall gerne ran. Und das hilft auch wirklich.
0: Also wir können viel Neues erfahren über unsere Insektenwelt im Hessischen Landesmuseum in Darmstadt.
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1: Und wenn Sie doch ein paar Tipps brauchen für Ihr Wochenende, die gibt's jetzt um kurz nach 11:30.
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2: Heute mit Max Klemann auf dem Weiterstädter Open Air Film Festival, das noch bis Sonntag läuft. Schön gelegen am Ortsrand im sogenannten Braunzarter Tännchen, Kino also bei tollster Waldatmosphäre. Und das Besondere hier, aufgebaut ist das ganze Filmfest von ehrenamtlichen jungen Menschen aus der ganzen Welt. Wie zum Beispiel du, Celine, aus Frankreich. Wie viele Freiwillige helfen hier denn so mit?
3: Wir sind insgesamt 14 Freiwilligen, also uns zwei und dann 12 Leute aus verschiedenen Ländern. Wir haben 2 Personen aus der Türkei, 2 aus Spanien, eine aus Mexiko. Japan.
2: Danke dir, Celine. Das Filmfest feiert dieses Jahr auch 50-jähriges Bestehen mit rund 200 Kurzfilmen aus aller Welt und sogar alten Super-8-Filmen. Horst Dietz war von Anfang an dabei. Hier, Horst, kommen aber nicht alle nur wegen Kino hin. Es ist ja auch einfach irgendwie schön hier, oder?
4: Da kommen natürlich auch welche, die kommen wegen dem Feiern. Und in der hinteren Ecke gibt es auch dann Leute, die wollen einfach Bier trinken und Spaß haben und eine schöne Location. Ist halt auch ein schöner Platz nachts. Es sieht schon toll aus, ja.
2: Dazu gibt's, jetzt kommt's, Live-Musik, Workshops, eine retrospektive Ausstellung, Preisverleihungen, Jugendfilmprogramme, sogar einen Poetry Slam. Ja, und wer fertig ist mit Open Air Kino, kann auch direkt 10 Minuten weiter mit dem Auto zum Griesheimer Begegnungsfest. Da ist es morgen genauso international mit kulinarischen Spezialitäten aus der ganzen Welt. Aus Weiterstadt, Max Klemann.
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1: Vorsicht auf der A4 Kirchheimer Dreieck Richtung Erfurt. Zwischen Kirchheimer Dreieck und Bad Hersfeld ist eine Person im Fahrbahnbereich. A3 Frankfurt Richtung Würzburg zwischen Stockstadt und Aschaffenburg Ost. 5 Kilometer Stau und stockender Verkehr nach einem Unfall auf dem mittleren Fahrstreifen. A7 Würzburg Richtung Fulda zwischen Bad Brückenau-Wildflecken und Bad Brückenau-Volkers. 3 Kilometer stockender Verkehr. A7 Fulda Richtung Würzburg zwischen Fulda Dreieck und Bad Brückenau-Volkers. 3 Kilometer stockender Verkehr wegen eines brennenden PKW auf dem Standstreifen. A45 Aschaffenburg Richtung Gießen zwischen Mainhausen und Kleinostheim. 1 Kilometer Stau wegen einer Baustelle. Es ist nur der linke Fahrstreifen frei. A67 Mannheim Richtung Darmstadt zwischen Lorsch und Gernsheim. 3 Kilometer stockender Verkehr nach einem Unfall auf dem linken Fahrstreifen. Odenwaldkreis, die L3318 ist zwischen Hummetroth und Hassenroth wegen eines Feuerwehreinsatzes in beiden Richtungen gesperrt. Bitte das Gebiet weiträumig umfahren.
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1: Freue mich, dass Sie da sind. Schönen Freitag Ihnen allen.

Kerstin Ott hier in HR4. Ab in den See, ins Freibad oder zumindest Füße in den Wassereimer. Alles eine sehr gute Idee heute und fürs von innen heraus kühlen gerne auch eine extra Portion Eis. Ja, so lässt sich's aushalten heute. Machen Sie sich einen schönen Freitag mit uns, mit HR4 und mit allem, wonach Ihnen ist.

0: Auf der HR-Radtour kommen ja ganz viele unterschiedliche Menschen zusammen, die tagsüber zusammen in die Pedale treten und abends zusammen feiern. Letzte Woche waren wir mit der HR-Radtour in Nordhessen unterwegs und Rainer Janke aus dem HR4-Team ist mit ganz vielen Menschen ins Gespräch gekommen.
1: Ich habe mich zu Roland Jäger gesetzt, einer der ganz, ganz vielen Radler hier und der solche Radtouren häufiger macht und häufig unterwegs ist und vor allen Dingen für einen guten Zweck. Roland, was steckt dahinter?
2: Ja, hauptsächlich fahren wir Anfang des Jahres oder Mitte des Jahres für die MFK, Menschen für Kindertour, um krebskranke Kinder zu helfen und eine Spendentour zu fahren, wo dieses Jahr 320.000 Euro an einem Tag gesammelt wurden.
1: Das ist ja eine super schöne Geschichte. Also auf der einen Seite bewegt man sich noch und man bewegt was. Das ist ja wirklich, glaube ich, eine richtig schöne Sache.
2: Genau, das Geld wird also direkt an bestimmte Organisationen wie die Kinderklinik Siegen zum Beispiel oder Krebsstation Gießen verteilt, ohne dass das irgendwo Verwaltungskosten sind, alles ehrenamtlich.
1: Jetzt könnte ich ja zumindest mal bemängeln, dass der Roland kein HR-Radler-Shirt anhat, sondern ein, ich sag mal, eigenes, wo sehr, sehr viel Werbung drauf ist und wahrscheinlich hat das am Ende auch mit dem Spendenaufkommen und mit den Spenden zu tun?
2: Genau, an der Tagestour, die da stattfindet, da gibt es mehrere Spendenstopps bei bestimmten Firmen und diese Großsponsoren sind mit der Hauptteil der Spenden, aber auch kleine, wie so eine kleine Bäckerei, die spenden den Kuchen oder die andere, der Metzger, der spendet die Fleischwurst den Tag oder halt irgendwelche Kleinspenden von Vereinen, die sammeln manchmal 500 Euro und spenden das.
1: Was macht das mit einem, wenn man sozusagen auf der einen Seite sich fit halten kann, aber auf der anderen Seite auch noch Gutes gleichzeitig dabei tut?
2: Ja, macht Spaß, mit der Gemeinschaft zusammenzufahren, gemeinsam anzukommen hier und gemeinsam abends ein bisschen feiern zu können, auch bei HR4. Genauso ist es bei Menschen für Kinder. Abends ist eine Abschlussfeier da mit Würstchen und Grillen und eine schöne Gemeinschaft, die sich da immer zusammentrifft. Ne? MFK fährt mit maximal 500 Leuten, das ist genau begrenzt.
1: Also, der Roland fährt gerne Rad und das auch noch für einen guten Zweck. Danke ganz herzlich und viel Spaß noch.
2: Ja, gleichfalls. Schönen Tag noch heute und morgen fahren wir wieder HR-T-Shirt.
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1: 12 Uhr. Lage im Waldbrandgebiet um Hürtgenwald weiter angespannt. DAX-Konzerne machen Rekordgewinne und streichen Jobs. Rauchwolke durch Brand im Kasseler Müllheizkraftwerk. Das Wetter sonnig, trocken und bis 38 Grad heiß. Mein Name ist Claudia Meichelbeck. Wegen des großen Waldbrands in Hürtgenwald in Nordrhein-Westfalen bleibt die Lage dort angespannt. Rund 1.800 Menschen mussten in Sicherheit gebracht werden, weil die Flammen sich ihren Häusern genähert hatten. Neben der Feuerwehr kämpfen mehrere Hubschrauber gegen den Waldbrand, auch aus Hessen und von der Bundeswehr. ARD-Korrespondent Oliver Neuroth.
2: Dass die Bundeswehr aushilft im Hürtgenwald, das ist gesetzlich gedeckt. Die Länder dürfen nämlich die Bundeswehr zur Unterstützung anfordern bei einer Naturkatastrophe, Hochwasser etwa oder einem größeren Waldbrand. Im aktuellen Fall liegen ja Munitionsreste aus dem Krieg im Boden. Der Einsatz für die zivilen Feuerwehrkräfte ist daher besonders gefährlich. Deshalb hilft die Bundeswehr mit Spezialfahrzeugen aus. Der SPD kommt heute die Forderung nach einer Bundesfeuerwehr. Gemeint ist damit eine zentrale Unterstützungseinheit, die den kleineren Feuerwehren vor Ort mit speziellem Gerät helfen könnte.
1: Die Unternehmen im deutschen Aktienindex DAX haben im zweiten Quartal so viel verdient wie noch nie und weiter Jobs gestrichen. Das zeigt eine Auswertung der Beratungsgesellschaft EY. Demnach machten die DAX-Konzerne von April bis Juni einen Gewinn von 52,6 Milliarden Euro. Das sind 16% mehr als ein Jahr davor. Gleichzeitig ging die Zahl der Beschäftigten in den Unternehmen weiter zurück. Im Vergleich zum Vorjahr wurden 41.000 Stellen gestrichen. Der britische Rechtspopulist Farage zieht wieder ins Parlament ein. Er hat eine Nachwahl im Wahlkreis Clacton gewonnen, die er selbst durch seinen Rücktritt ausgelöst hatte und die von den großen Parteien boykottiert wurde. Aus London, Christoph Prössl.
3: Labour, die Konservativen, die Liberaldemokraten und die Grünen hatten keinen Kandidaten aufgestellt. Farage, der auch Parteivorsitzender der rechtspopulistischen Reform UK ist, steckt in einer Spendenaffäre. Das Parlament hatte eine Untersuchung gegen ihn eingeleitet. Farage versuchte sich zu wehren, indem er argumentierte, die Menschen von Clacton sollten nun über ihn entscheiden. Die Wahl hat mehrere hunderttausend Euro gekostet.
1: Feuer im Müllheizkraftwerk in Kassel. Laut Betreiber konnte der Brand in einer Halle der Sortieranlage heute Morgen schnell unter Kontrolle gebracht werden. Verletzt wurde niemand. HR-Reporter Marcel Ruge.
4: Eine große Rauchwolke stand heute Vormittag über dem Müllheizkraftwerk im Kasseler Osten. In der Halle ist ein Haufen Gewerbemüll in Brand geraten. Was genau gebrannt hat und warum, ist laut Betreiber noch unklar. Der Betrieb des Kraftwerks sei aber nicht beeinträchtigt gewesen. Strom- und Wärmeversorgung hätten durchgehend funktioniert. Auch die Sortieranlage sei zum Zeitpunkt des Brandes nicht in Betrieb gewesen. Wie hoch der Schaden ist, steht noch nicht fest.
1: Viele große Städte in Europa wollen klimaneutral werden, aber wie das funktionieren kann, ist oft noch unklar. Das schreibt das Potsdam-Institut für Klimafolgenforschung in einer Studie. Dafür wurden die Klimaschutzpläne von über 100 Städten analysiert. Sie setzen vor allem darauf, im großen Stil neue Bäume und Sträucher zu pflanzen, um CO2 zu binden. Das Potsdam-Institut empfiehlt den Städten, noch einmal zu prüfen, wie sich CO2-Emissionen von vornherein vermeiden lassen, zum Beispiel im Bus- und Bahnverkehr. Das waren die Nachrichten.
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5: Die Sonne scheint und die Temperaturen erreichen 31 bis 38 Grad. Ebterode im Werra-Meißner-Kreis 32 Grad, Wetzlar 36, Groß-Gerau 38 Grad. Morgen geht der Samstag sonnig los. Im Laufe des Nachmittags gibt es Quellwolken. Dann sind einzelne Schauer und Gewitter möglich. Es bleibt aber auch oft trocken. Nochmal sehr heiß, 31 bis 39 Grad. Und dann die Aussichten. Sonntag leicht wechselhaft, Sonne und Wolken. Es kann schauern und gewittern. Es kann aber auch trocken bleiben, 24 bis 32 Grad. Und ähnlich vom Wetter her auch der Montag, aber noch ein bisschen kühler. Temperaturen bei 21 bis 28 Grad.
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5: 4:12, der Blick auf die Straßen. A3 Frankfurt Richtung Würzburg zwischen Stockstadt und Aschaffenburg-Ost. 5 Kilometer Stau und stockender Verkehr. A7 Würzburg Richtung Fulda zwischen Bad Brückenau-Wildflecken und Bad Brückenau-Volkers. 3 Kilometer stockender Verkehr. A7 Fulda Richtung Würzburg zwischen Fuldaer Dreieck und Bad Brückenau-Volkers. 4 Kilometer Stau wegen eines brennenden PKW auf dem Standstreifen. A67 Mannheim Richtung Darmstadt zwischen Lorsch und Gernsheim. 3 Kilometer stockender Verkehr nach einem Unfall auf dem linken Fahrstreifen. Odenwaldkreis, die L3318 ist zwischen Hummedroth und Hassenroth wegen eines Feuerwehreinsatzes in beiden Richtungen gesperrt. Bitte das Gebiet weiträumig umfahren.
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5: Eine schöne Mittagszeit wünsche ich Ihnen allen.

0: Und das ist eine Geschichte, die geht so richtig ans Herz. Katharina aus Wiesbaden ist 29 Jahre alt und hat eine mutige Entscheidung getroffen. Sie ist mit ihrer 96-jährigen Oma zusammengezogen und kümmert sich voll und ganz um sie. HR4-Reporterin Olga Eisenmann hat die Enkelin-Oma-WG besucht.
1: Katharina streichelt sanft die Hände ihrer Oma Erika und schiebt sie dann in ihrem Rollstuhl ins Esszimmer. Es gibt Suppe. Die 29-Jährige kümmert sich nicht nur um die Pflege, sondern auch um den kompletten Haushalt, zum Beispiel das Essen.
2: Gut kocht sie Suppen. Ist ja nicht das Katharinchen.
1: Nachdem sich Katharinas Vater nicht mehr kümmern konnte, kommt Oma Erika in ein Pflegeheim. Dort verliert sie immer mehr an Selbstständigkeit.
3: Und dann war ich dort die ersten, glaube ich, 2-3 Wochen und habe sie dann auch immer da besucht, morgens und abends. Und habe halt gesehen, wie sie auch so das Stückchen Selbstständigkeit, was sie noch hatte, verloren hat. Wie sowas wie die Tasse selber halten. Da hat sie halt diese Schnabeltasse bekommen. Da hat mir das echt das Herz gebrochen. Und dann habe ich gesagt, okay, ich hol sie wieder raus.
1: Sie gibt ihren Job als Bankkauffrau in der Schweiz auf und holt Erika zu sich, auch wenn das nicht immer leicht ist.
3: Auch wenn man dann selber so innerlich am Ende ist und trotzdem zu sagen, hier, ich bin da für sie, ich nehme mir die Zeit. Wenn ich irgendwie mit ihr bin, lasse ich das nicht so an sie ran, was bei mir gerade los ist.
1: Trotzdem sind die beiden ein gutes Team geworden.
3: Wir helfen uns gut gegenseitig.
2: Ja, sicher.
1: Das waren sie schon, als Katharina noch klein war. Die Wochenenden bei ihrer Oma waren immer ein Highlight für sie.
3: Sie war irgendwie für mich da und ja, jetzt möchte ich ihr gerne was zurückgeben und für sie da sein und eine schöne Zeit haben.
1: Von der schönen Zeit macht sie Videos und teilt sie auf Instagram. Die zwei haben schon 300.000 Follower.
3: Zu sagen hier, wie schön es eigentlich ist, noch Zeit zu verbringen, auch mit den Großeltern und wie viel man noch gegenseitig lernen kann und wie viel ich auch so über mich gelernt habe. Und dafür möchte ich einfach so ein Vorbild sein oder auch einfach so zu zeigen, hier, nehmt euch mal Zeit und setzt euch mal irgendwie mehr als nur 10 Minuten hin.
1: Dass Erika mit 96 Jahren noch zu Hause leben kann, verdankt sie ihrer Enkelin, die für ihre Oma alles stehen und liegen gelassen hat.
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Das ist der Mittag in HR4 an diesem Freitag. Freue mich, dass Sie da sind. Hoffe, Sie haben eine gute Zeit. Jetzt gute Laune Musik von Dawn hier bei uns.

0: Freitagmittag, wir schauen in Ihre Region um kurz nach 12:30.
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2: Die Bedrohung jüdischen Lebens ist so schlimm wie nie seit der Shoah. Das hat der hessische Antisemitismusbeauftragte erst vor wenigen Monaten gesagt. Deshalb hat das Landeskriminalamt ein Sicherheitskonzept für jüdische Einrichtungen entwickelt. Das wird jetzt auch in Darmstadt sichtbar. Hier an der Synagoge in der Wilhelm-Glessing-Straße sollen Schutzpoller aufgestellt werden. Ein sogenannter Anfahrtsschutz. Zusätzlich zu schon vorhandenen Sicherheitsmaßnahmen wie ein hoher Zaun und lückenlose Videoüberwachung. Das hat der Magistrat der Stadt beschlossen. Laut einer Mitteilung wird es eine kleinere Baustelle auf dem Fußweg geben, die Fahrbahn bleibt aber frei. Kosten fallen für die Stadt nicht an. Petra Demand von der Synagoge in Darmstadt.
3: Eigentlich müsste es im Odenwald in diesem Jahr Äpfel im Überfluss geben, denn es ist ein Mastjahr. Aber die Hitze macht den Obstbäumen richtig zu schaffen. Sie werfen teilweise schon jetzt ihre Früchte ab, weil ihnen nach Wochen ohne Regen das Wasser fehlt. Das teilt der Förderverein Odenwälder Apfel jetzt mit. Für die Obstwiesenbesitzer bedeutet das, viele Äpfel werden gar nicht erst reif und die Ernte könnte deutlich kleiner ausfallen. Manche Obstbesitzer rechnen deshalb nur noch mit einem Bruchteil ihrer normalen Ernte, einer sogar mit einem kompletten Ausfall. Deshalb ist die Ansage des Fördervereins: Gießen. Wer jetzt Fallobst findet, kann es zum Teil schon zum Keltern bringen. Einige Kältereien nehmen wegen der frühen Ernte bereits jetzt schon früher Obst an. Helene Bilke, tschüss.
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0: Heute und auch morgen bekommen wir noch mal ordentliche Hitze. Alle Einzelheiten und die genaue Wetterentwicklung, die hat jetzt Martin Gutt.
4: Heute Nachmittag wabern die Ü30 Grad durch ganz Südhessen. Bis zu 38 Grad heiß ist es und die Sonne brennt bis zum Abend. Die Nacht verspricht kurze Abkühlung, bevor es morgen erneut nach oben geht auf extreme 39 Grad. Dann allerdings tut sich was. Von morgen Nachmittag an sind örtlich Schauer und Gewitter unterwegs. Die bringen endlich mal wieder etwas Regen und sie vertreiben von Darmstadt bis Mannheim zum Sonntag hin dann auch die große Hitze.
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0: Vorsicht auf der A5, Frankfurt Richtung Kassel, zwischen Frankfurt-Westhafen und Westkreuz Frankfurt steht ein defekter LKW auf dem rechten Fahrstreifen. A3, Frankfurt Richtung Würzburg, zwischen Stockstadt und Hößbach, 8 Kilometer Stau und stockender Verkehr. A5, Heidelberg Richtung Darmstadt, zwischen Heppenheim und Bensheim, 3 Kilometer stockender Verkehr. Die A7, Fulda-Würzburg, ist zwischen Fulda-Dreieck und Bad Brückenau-Volkers wegen Löscharbeiten an einem PKW in beiden Richtungen gesperrt, jeweils etwa 5 Kilometer Stau. A67 Mannheim Richtung Darmstadt zwischen Lorsch und Gernsheim. 4 Kilometer Stau und stockender Verkehr nach einem Unfall auf dem linken Fahrstreifen. Odenwaldkreis. Die L3318 ist zwischen Hummetroth und Hassenroth wegen Reinigungsarbeiten nach einem Feuerwehreinsatz in beiden Richtungen gesperrt.
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0: Einen schönen Freitag, freue mich, dass Sie dabei sind.
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Herbert Grönemeyer hier bei uns in HR4. Und ist das nicht schon ein wunderbares Motto? Tanzen, lachen, leben. Ja, wenn man so seine Tour schon nennt, dann kann es doch nur gut werden. Beatrice Egli kommt nach Hessen im September, nach Wetzlar und nach Frankfurt. Wir holen sie auf die HR4-Bühne. Sie können gucken, wenn Sie hin möchten, auf hr4.de. Und hier haben wir sie schon mal im Radio mit ihrem Song Herzgesteuert.

0: Für die Feuerwehren in Hessen war das eine anstrengende Woche. Wald- und Flächenbrände überall im Land, im Rheingau-Taunus-Kreis, im Vogelsberg und auch im Landkreis Kassel. Brandstiftung kann in allen Fällen nicht ausgeschlossen werden. Eine Waldfläche so groß wie 36 Fußballfelder ist Anfang der Woche bei Rodenbach im Main-Kinzig-Kreis abgebrannt. Es ist der größte einzelne Waldbrand, seitdem Hessen-Forst solche Brände erfasst. Der Schaden ist enorm, sagt Revierförster Nils Koch. Er hat sich mit uns im Wald bei Rodenbach getroffen. Die Bäume dort sind schwarz vom Feuer, in den Kronen hängen vertrocknete Blätter.
1: Man sieht ja, dass es als Bodenfeuer drunter hergegangen, hat aber doch so eine Hitzeentwicklung gehabt, dass die Bäume rundum geschädigt sind. Genau. Und es also abzusehen ist, dass diese Bäume das auch nicht überleben.
0: Der Blick geht trotzdem nach vorn. Pläne, den Wald bei Rodenbach klimaresistenter zu gestalten, gab es schon vor dem Brand. Sie sollen jetzt schnell umgesetzt werden. Forstminister Ingmar Jung hat sich gestern ein Bild vom Zustand des abgebrannten Waldes gemacht.
2: Also das, was wir leisten können, ist, dass wir die Prävention unterstützen, dass wir den Waldumbau unterstützen, dass wir die Waldbrandpräventionsmaßnahmen über das Waldgesetz gesteuert haben und dass wir die Forstämter eben dabei unterstützen, entsprechend den Wald aufzubauen. Das machen wir hier natürlich genauso wie überall, aber das ist ein wunderbares Beispiel dafür, dass man es nicht vollständig verhindern kann.
0: Weil es so trocken ist, kommt es momentan immer wieder zu Waldbränden. Vorgestern zum Beispiel in Hattersheim. Durch den Wind breiten sich die Flammen da auf Wald- und Wiesenflächen schnell aus. Sebastian Baum von der Feuerwehr hat mitgelöscht. Die Feuerwehrleute in Hessen gehen an ihre Grenzen, sagt er.
3: Ja, die letzten Wochen waren tatsächlich auch für uns eine Herausforderung mit mehreren Großbränden und jetzt natürlich noch der Vegetationsbrand. Und nach jedem Einsatz geht das ganze Prozedere im Prinzip wieder von vorne los. Klamotten müssen gewaschen und geprüft werden, die Schläuche müssen gewaschen und geprüft werden, die Fahrzeuge müssen wieder instand gesetzt werden. Also das ist Arbeit, die fällt immer wieder an und ist natürlich schon eine Herausforderung und Belastung.
0: Und man darf natürlich nicht vergessen, viele Einsatzkräfte machen das ehrenamtlich bei der Freiwilligen Feuerwehr. Großes Dankeschön dafür. Die Trockenheit sorgt für viel Arbeit bei Feuerwehrleuten, die Waldbrände löschen müssen. Aber auch die Forstmitarbeiterinnen und Mitarbeiter haben viel zu tun, um die Wälder dann wieder mit neuen Bäumen zu bepflanzen.
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Uwe Becker freut sich gleich auf Sie in HR4. Wünscht dir was? Ich bin Britta Lohmann, wünsche Ihnen einen schönen Freitag und einen guten Start ins Wochenende.

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3: 13 Uhr. Hessische Ermittler heben Betrugsnetzwerk aus. Lage im Waldbrandgebiet um Hürtgenwald weiter angespannt. Neuer Anlauf im Bundestag für Organspenderegelung. Das Wetter sonnig, trocken und bis zu 38 Grad heiß. Mein Name ist Claudia Meichelbeck. Den Behörden in Hessen ist ein Schlag gegen ein internationales Netzwerk von Online-Betrügern gelungen. Laut einer Mitteilung der Generalstaatsanwaltschaft Frankfurt und des Bundeskriminalamts in Wiesbaden konnten 4 Tatverdächtige in Brasilien festgenommen werden. 3 weitere Verdächtige in Spanien und Bulgarien wurden identifiziert. Die Beschuldigten sollen eine Schwachstelle beim Online-Banking ausgenutzt und dadurch Geld von deutschen Konten abgebucht haben. Der Schaden liegt im Millionenbereich. In der Eifel kämpft die Feuerwehr weiter gegen einen großen Waldbrand bei der Gemeinde Hürtgenwald, unter anderem mit Löschhubschraubern. Die Lage scheint sich etwas zu stabilisieren, obwohl die Flammen noch näher an den Ort herangekommen sind. ARD-Reporter Stefan Hase.
4: Die Behörden gehen zwar davon aus, dass es noch Tage dauern wird, bis das Feuer gelöscht ist. Immerhin hoffen sie aber, dass nicht noch mehr Menschen ihre Häuser verlassen müssen. Rund 2000 Menschen waren in der Nacht aus Hürtgenwald-Gai evakuiert worden. Mittlerweile brennt eine Fläche von 300 Hektar Wald. Das ist so viel Wald wie noch nie, seitdem das aufgezeichnet wird. Die Feuerwehr spricht deshalb von einem Red Flag Day, weil der Wind jederzeit das Feuer in eine andere Richtung lenken kann. Also die Lage wird auch in den nächsten Stunden dynamisch und gefährlich bleiben.
3: Nach einem Wiesenbrand in Homberg im Schwalm-Eder-Kreis ist ein 27-Jähriger festgenommen worden. Er sitzt in Untersuchungshaft. Er steht im Verdacht, das Feuer gelegt zu haben. Außerdem wird geprüft, ob er für 6 weitere Brände in den vergangenen Monaten verantwortlich ist. Bei dem jüngsten Brand waren rund 40 Quadratmeter Wiese in Flammen geraten. Die Feuerwehr konnte verhindern, dass sich das Feuer weiter ausbreitet. Rekordgewinne für die Unternehmen im deutschen Aktienindex DAX. Laut einer Auswertung der Beratungsgesellschaft EY haben die Unternehmen im 2. Quartal so viel verdient wie noch nie und weiter Beschäftigte entlassen. Im Vergleich zum Vorjahr wurden 41.000 Jobs gestrichen. Aus der ARD-Finanzredaktion Bianca von der Au.
5: Der operative Gewinn der untersuchten Unternehmen kletterte gegenüber dem Vorjahreszeitraum um 16% auf den Rekordwert von 52,6 Milliarden Euro. Auch der Gesamtumsatz erreichte demnach einen neuen Bestwert. Allerdings werden Umsatz- und Gewinnrekord von einigen wenigen Unternehmen getragen, die laut EY derzeit Sonderkonjunktur haben. Allen voran die Rüstungsindustrie sowie Zulieferer für Rechenzentren und künstliche Intelligenzanwendungen.
3: Italien lehnt die Rücknahme mehrerer Flüchtlinge aus Deutschland ab. Betroffen ist auch eine junge Somalierin. Sie war über Lampedusa in die EU gekommen und nach Deutschland weitergereist, wo Angehörige von ihr leben. ARD-Korrespondent Nikolaus Nützel.
6: Nach den sogenannten Dublin-Regeln muss grundsätzlich jeweils das Land, über das Flüchtlinge in die EU einreisen, entsprechende Anträge bearbeiten. Doch das Dublin-Verfahren sei lange Zeit faktisch außer Kraft gewesen, argumentiert die italienische Regierung. Erst internationale Vereinbarungen von Anfang Juni hätten es wieder funktionsfähig gemacht. Der Fall der jungen Somalierin und 2 weiterer Flüchtlinge, die Deutschland zurück nach Italien bringen will, sei aber älter. Deswegen sei eine Rückführung nicht akzeptabel.
3: Der Bundestag wird bald noch einmal über eine Neuregelung bei der Organspende entscheiden. Eine Gruppe von 250 Bundestagsabgeordneten hat jetzt dazu einen Gesetzentwurf eingereicht. Sie wollen die sogenannte Widerspruchsregelung einführen. Damit würde gelten, alle Erwachsenen sind Organspender, wenn sie nicht aktiv widersprechen. Das waren die Nachrichten.
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7: Das Hoch Ralf macht zwar die Biege, das ändert aber bei uns in Hessen vorerst nichts am Wetter, zumindest heute nicht. Da haben wir wieder viel Sonnenschein bei uns in Hessen. Ab dem späten Nachmittag kommen vom Waldecker Land über den Westerwald bis zum Rheingau zwar ein paar Wolken dazu, das war's dann aber auch schon. Das Schöne, es ist nicht schwül, die Luft sehr trocken, nur 20% Luftfeuchte. Das ist wiederum schlecht im Wald, an Böschungen sowie auf den Feldern. Es besteht weiter höchste Gefahr für Brände durch weggeworfene, noch glimmende Zigarettenkippen. Temperaturen haben wir um die 31 Grad rund um Gersfeld und auf bis zu 38 Grad kommen wir nach und nach an Rhein und Main. In Epterode im Werra-Meißner-Kreis sind es 32 Grad, in der Stadt Waldeck 34, Wetzlar 36 Grad, Gelnhausen im Main-Kinzig-Kreis 37 und noch ein Blick in den Kreis Groß-Gerau, da sind es 38 Grad. Morgen klarer Himmel in der Nacht, morgen dann aber auch der Höhepunkt dieser sechsten Hitzewelle bei uns in Hessen, nochmal mit Temperaturen bis 38 oder 39 Grad. Geht sonnig los, später sind einzelne Schauer und Gewitter möglich, bleibt aber oft trocken bei 31 bis 39 Grad. Und die Aussichten dann am Sonntag leicht wechselhaft und kühler, bei Sonne und Wolken kann es schauern und gewittern, 24 bis 32 Grad. Die neue Woche beginnt am Montag hessenweit unter 30 Grad, bei Sonne und dichten Wolken kann es auch mal schauern bei ungefähr 21 bis 28 Grad.
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7: Da liegen momentan 8 Meldungen vor. Wir starten auf der A5 Frankfurt Richtung Kassel. Vorsicht in der Abfahrt zur Raststätte Rimberg Nord. Da steht ein defekter LKW. Vorsicht auf der B42 Rüdesheim Richtung Wiesbaden zwischen Eltville und Wallow. Da steht ein defektes Fahrzeug auf dem linken Fahrstreifen. A3 Würzburg Richtung Frankfurt zwischen Weibersbrunn und Hösbach 6 Kilometer stockender Verkehr. A3 Frankfurt Richtung Köln zwischen Kelsterbach und Mönchhof-Dreieck 3 Kilometer stockender Verkehr. A3 Frankfurt Richtung Würzburg zwischen Stockstadt und Hösbach, da haben wir 8 Kilometer Stau und stockenden Verkehr. Die A7 Fulda Richtung Würzburg ist zwischen Fulda-Dreieck und Bad Brückenau-Volkers wegen Löscharbeiten an einem Pkw in beiden Richtungen gesperrt, da jeweils etwa 8 Kilometer Stau. Die A67 Mannheim Richtung Darmstadt zwischen Lorsch und Gernsheim. 4 Kilometer Stau und stockender Verkehr nach einem Unfall auf dem linken Fahrstreifen. Rheingau-Taunus-Kreis. Die K703 ist zwischen Seizenhahn und der L3037 wegen Löscharbeiten an einem Böschungsbrand in beiden Richtungen gesperrt. Die Anwohner von Seizenhahn werden gebeten, Fenster und Türen geschlossen zu halten. Und das war's zur Verkehrslage. Ich wünsche Ihnen überall eine sichere und gute Fahrt.
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7: Hallo und einen schönen Tag. Eine Postkarte ist hier bei uns angekommen. Die kommt von Annemarie Ra aus Hauneck. Die hat sie geschrieben. Sie wünscht sich für heute das Lied vom Schutzengel mit Florian Silbereisen und Marco Schuttmacher.
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ein sehr kritischer Text von Vicky Leandros, Verlorenes Paradies, hier bei uns in HF4. Wünsch dir was. Tja, Wünsche, Stichwort, das ist wieder Zeit für morgen. Das heißt für Sonntag. Boah, wir haben ja schon Freitag, meine Güte. Es geht alles so schnell, ne? Die ganze Woche ist schon so schnell rumgegangen. Also Ihre Wünsche für Sonntag sind gefragt. Die Hotline ist geschaltet. Die 0800 4x7 224. 0800 4x7 224. Der Anruf ist für Sie kostenlos. Sie können uns auch gerne über das Wunschformular schreiben, hf4.de. Das geht ganz schnell im Internet, hf4.de anklicken. Da finden Sie unser Wunschformular.

Formular und können da alles reinschreiben. Simons Harry aus Dinslaken wünscht seiner Frau zu ihrem 70. Geburtstag alles Liebe und beste Gesundheit für die folgenden Jahre. Dazu wünscht er sich zusammen am 24. September einen schönen Tag zur Goldhochzeit auf Mein Schiff 6. Der Harry schreibt dazu, herzliche Zeilen hier noch. Ich liebe dich und freue mich, mit dir zusammen zu sein. Es grüßt dich auf diesem Weg dein Mann Harry mit Reinhard May, wie vor Jahr und Tag.

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Hallo, hier ist Brigitte Stey aus Dodenau. Und ich möchte gern das schöne Lied von Alan Shear hören. Du bist ein Teil von mir.

Das war Iron Shear mit Ich vermisse dich. HR4 wünscht dir was. Ingrid Raschke aus Edermünde wünscht sich zu ihrem 77. Geburtstag Matador von den Amigos. Sie grüßt alle, die sie kennen. Und danke an das HR4-Team, schreibt sie noch dazu, für die schöne Musik. Ja, die spielen wir jetzt auch für Sie.

Hier ist Elke Schmidt aus Worms. Guten Tag, ich wünsche mir von Monika Martin das Lied und der Prinz wird sich 20.

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2: Da haben wir zunächst mal die A3, Würzburg Richtung Frankfurt. Zwischen Weibersbrunn und Hösbach 6 Kilometer stockender Verkehr. A3 Frankfurt Richtung Würzburg zwischen Obertshausen und Hanau 3 Kilometer stockender Verkehr. Im weiteren Verlauf zwischen Stockstadt und Hösbach 8 Kilometer Stau und auch da stockender Verkehr. A5 Heidelberg Richtung Darmstadt zwischen Heppenheim und Seeheim-Jugenheim streckenweise stockender Verkehr. A7 Fulda-Würzburg zwischen Fulda-Dreieck und Bad Kissingen-Obertulba in beiden Richtungen etwa 10 Kilometer Stau. Wegen Löscharbeiten an einem Pkw ist jeweils der linke Fahrstreifen gesperrt. Ein Hinweis für Mörfelden-Walldorf. Anwohner werden wegen eines Waldbrandes gebeten, Fenster und Türen geschlossen zu halten. Bitte den betroffenen Bereich möglichst meiden.
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2: Hallo zusammen, schönen guten Tag. Jetzt hören wir das aktuelle Lied 1 von den Nockies zum 45. Hochzeitstag von Billy und Hilde Hofmeister aus Butzbach. Dazu schreibt Hildegunde Hofmeister aus Butzbach: Lieber Billy, wer hätte das gedacht? 45 Jahre gemeinsam verbracht. Und auf noch viele Jahre mit dir freut sich deine Hilde.

Hallo, liebes HR4-Team. In Erinnerung an meine Teenagerzeit wünsche ich mir ein Lied aus den 60er Jahren. Und zwar Ruby Baby, gesungen von Dion. Bedankt sich ganz herzlich Brigitte Müller aus Karben.

Beate Peter aus Felsberg hat uns einen sehr bewegenden Brief geschrieben. Ein Leben, das wie ein Blitz begann und Spuren für die Ewigkeit hinterließ. Geboren am 14. August 1976 als historisch erstes Hubschrauberbaby an Bord von Christoph VII in Kassel. 47,5 Jahre lang hast du uns gezeigt, was es heißt, zu kämpfen und zu leben. Auch wenn du im Februar 2024 so unerwartet und schnell gegangen bist, wie du damals kamst. Zu deinem 50. Geburtstag leuchtet dein Licht unvergessen. Danke für jeden gemeinsamen Moment. Wir hatten trotz deiner Schwerbehinderung eine schöne Zeit. Deine Mama Beate Peter aus Felsberg. Und dazu hören wir Sternenträumer von Andrea Berg.

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1: Hallo, liebes HR4-Team. Hier ist die Frau Kirchner für meine Cousine Rosi, die zurzeit im Krankenhaus liegt. Wünsche ich von den Stimmen der Berge das Lied Arche Noah.

Marion Schneider aus Freigericht Bernbach schreibt: Meine Grüße und mein Dankeschön gehen an meinen Mann Wilfried. Wir feiern heute unseren 40. Hochzeitstag. Meine Worte an dich: Ich liebte dich damals, ich liebe dich nun, ich liebe dich morgen und ich werde es immer tun. Danke dir, mein Schatz. Dazu der Musikwunsch von Claudia Jung mit Für immer.

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1: 14 Uhr. Hessischer Geschäftsbericht weist hohen Fehlbetrag aus. Internationales Netzwerk von Online-Betrügern ausgehoben. Freie Tankstellen fordern Ende der 12-Uhr-Regel. Das Wetter sonnig, trocken und bis zu 38 Grad heiß. Mein Name ist Daniel Skondo. Hessen fehlen 15 Milliarden Euro. Das zeigt der Geschäftsbericht 2025, den Finanzminister Lorz in Wiesbaden vorgestellt hat. HR-Reporter Sebastian Jakob.
2: Besonders die Pensions- und Beihilferückstellungen belasten das Land. Sie sind um 11,5 Milliarden Euro gestiegen. Zusätzlich ist die Beamtenbesoldung um mehr als 10% in die Höhe geschossen. Finanzminister Lorz sagte, der Geschäftsbericht mache große Herausforderungen deutlich. Deshalb müsse man konsolidieren und gezielt investieren. Anders als der Haushaltsplan weist der Geschäftsbericht die Vermögens-, Ertrags- und Finanzlage des Landes transparent nach kaufmännischen Kriterien aus, wie bei einem Unternehmen.
1: Ermittler aus Hessen haben ein internationales Netzwerk von Online-Betrügern ausgehoben. Die Generalstaatsanwaltschaft Frankfurt hat mitgeteilt, dass die Kriminellen deutsche Bankkunden um mehrere Millionen Euro gebracht haben sollen. Betroffen seien auch Kunden aus Hessen. HR-Reporter Andreas Heigen.
3: Nach Angaben der Ermittler haben die Täter 2023 eine Sicherheitslücke beim Online-Banking ausgenutzt und innerhalb von 4 Tagen zahlreiche Abbuchungen vorgenommen. Ein fehlerhaftes Software-Update hat demnach eine Schwachstelle im Buchungsprozess ausgelöst. In Brasilien wurden gestern 4 mutmaßliche Mitglieder des Betrugsnetzwerkes festgenommen. In Spanien und Bulgarien konnten insgesamt 3 Tatverdächtige identifiziert werden.
1: Im Hürtgenwald in Nordrhein-Westfalen steht inzwischen eine Fläche von etwa 3 Quadratkilometern in Flammen. Das Feuer ist bis auf etwa 200 Meter an einen Ortsteil der Gemeinde Hürtgenwald herangerückt. Die Feuerwehr ist mit etwa 350 Leuten und Löschhubschraubern im Einsatz. Außerdem hat die Polizei Wasserwerfer geschickt. Die Brandbekämpfer schätzen, dass die nächsten Stunden darüber entscheiden, ob sie Erfolg haben. Wie groß ist der Stellenabbau in der deutschen Autoindustrie? Das Statistische Bundesamt hat berechnet, dass bei den Herstellern und Zulieferern in Deutschland aktuell noch etwa 700.000 Menschen arbeiten. Damit sind alleine im ersten Halbjahr rund 42.000 Arbeitsplätze gestrichen worden. Roman Warschauer.
4: Das war ein Rückgang von rund 5,8% im Vergleich zum Vorjahr. Damit waren in der Branche so wenige Menschen beschäftigt wie seit 2005 nicht mehr. Betroffen davon ist auch Hessen. Bei Opel etwa fallen rund 650 Jobs in der Entwicklung weg. Abgebaut wurden Arbeitsplätze etwa auch bei BorgWarner in Darmstadt oder bei Aumovio, früher Continental, an mehreren hessischen Standorten.
1: Es gibt eine neue Diskussion über die 12-Uhr-Regel an den Tankstellen. Die freien Tankstellen fordern, die Regel wieder abzuschaffen. Das hat eine Umfrage des Branchenverbandes BFT ergeben, bei der 2 Drittel der befragten Unternehmen gegen die Regelung waren. Wegen des Iran-Kriegs gilt seit April, dass die Tankstellen die Preise nur einmal am Tag erhöhen dürfen, um 12 Uhr. Der ADAC schätzt, dass das die Preise eher nach oben treibt. Das waren die Nachrichten.
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5: Das Hochreif macht zwar die Biege, das ändert aber bei uns in Hessen überhaupt nichts am Wetter. Zumindest heute noch nicht. Da haben wir viel Sonnenschein bei uns in Hessen ab dem späten Nachmittag. Kommen vom Waldecker Land über den Westerwald bis zum Rheingau zwar ein paar Wölkchen dazu, aber das war's auch schon. Das Schöne, es ist nicht schwül, die Luft sehr trocken, nur 20 Grad oder 20% Luftfeuchte. Ist natürlich nicht so gut für den Wald an Böschungen und an den Feldern und auf so Wiesen. Da besteht natürlich weiterhin höchste Gefahr für Brände durch weggeworfene, noch glimmende Zigarettenkippen. Temperaturen um die 31 Grad rund um Gersfeld und 38 Grad an Rhein und Main. In Ebterode im Werra-Meißner-Kreis 32 Grad, in Wetzlar 36. In der Nacht haben wir einen klaren Himmel, morgen dann der Höhepunkt dieser 6. Hitzewelle bei uns in Hessen. Nochmal mit Temperaturen bis 38 oder 39 Grad sogar. Geht sonnig los, später einzelne Schauer oder Gewitter möglich, bleibt aber oft trocken bei 31 bis 39 Grad. Also schon wirklich ordentlich. Am Sonntag dann leicht wechselhaft und kühler, bei Sonne und Wolken kann es schauern oder gewittern. Am Montag hessenweit unter 30 Grad, bei Sonne und dichten Wolken kann es dann mal schauern, um die 21 bis 28 Grad.
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5: Die A3 Würzburg Richtung Frankfurt. Zwischen Weibersbrunn und Hößbach 6 Kilometer stockender Verkehr. Die A3 Frankfurt Richtung Würzburg zwischen Frankfurt Süd und Offenbacher Kreuz 4 Kilometer stockender Verkehr nach einem Unfall auf dem Abbiegestreifen. Im weiteren Verlauf zwischen Stockstadt und Aschaffenburg Ost 6 Kilometer Stau und stockender Verkehr wegen eines defekten Pkw auf dem linken Fahrstreifen. A5 Heidelberg Richtung Darmstadt zwischen Heppenheim und Seeheim-Jugenheim streckenweise stockender Verkehr. Die A5 Frankfurt Richtung Kassel zwischen Grünberg und Ohmtal-Dreieck 3 Kilometer stockender Verkehr. A7 Würzburg Richtung Fulda zwischen Bad Kissingen-Obertulba und Fulda-Dreieck, da auch streckenweise Stau und stockender Verkehr. Die A7 Fulda Richtung Würzburg ist zwischen Fulda-Dreieck und Bad Brückenau-Volkers wegen Bergungsarbeiten nach einem Fahrzeugbrand gesperrt, dadurch 10 Kilometer Stau momentan. Die A67 Mannheim Richtung Darmstadt zwischen Lorsch und Gernsheim 4 Kilometer stockender Verkehr.
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5: Hallo zusammen. Der Sommer schwitzt weiter, während Hochheim sich schon auf den neuen Wein freut. Was da für ein edler Tropfen auf uns zukommt, das hören wir hier um 14:45.
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0: Tja, Stichwort Sonne. Boah, das ist wirklich Rekordhitze. Das ist für die meisten von uns ja schon eher gefühlt eine Belastung. Aber es gibt auch die Hitzegewinner bei uns in Hessen. In Hochheim am Main, da geht jetzt bereits die Weinlese los. Ja, wirklich so früh. Also da geht ja traditionell sowieso besonders zeitlos oder zeitig los. Unsere hr4-Reporterin Nicole Abraham sagt mal, warum.
1: Zum einen ist Hochheim von Natur aus sonnenverwöhnter und im Mittel sogar etwas wärmer als der restliche Rheingau. Winzer Simon Schreiber beginnt die Ernte mit der Rebsorte Müller-Thurgau und war schon immer einer der Ersten mit seinem Federweißer. Und dann zeigt der Klimawandel einfach auch deutlich seine Spuren. Allein in den vergangenen 15 Jahren hat sich der Erntebeginn um gut 3 Wochen nach vorne verschoben. Winzer Simon Schreiber sieht das aber eher pragmatisch.
2: Freude empfinde ich keine, Mitte August zu starten. Der Winzer wünscht sich eigentlich spätere Lese, vor allem mit kühleren Bedingungen, für eine perfekte Aromaausprägung. Ich befürchte, dass wir dieses Jahr dann eher ernten müssen, nicht weil die Aromen perfekt ausgeprägt sind, sondern um die Frische und die Säure zu erhalten und dann on the point ausrücken müssen und die Ernte einfahren müssen, weil wir sonst zu spät sind.
1: Die Lese in ganz Hessen startet rund eine Woche früher als im Schnitt der letzten 5 Jahre. Heißt konkret heute Hochheim, am Dienstag geht's dann im Rheingau auch los und eine Woche später an der Bergstraße.
0: Eigentlich also ist es tatsächlich zu früh für die Lese, aber für Weintrinker ja die wichtigste Frage, wie wird denn der Jahrgang 2026? Hat die extreme Trockenheit den Trauben in diesem Jahr zugesetzt?
1: Die Trauben sind kleiner und das bedeutet weniger Saft und damit weniger Ertrag. Aber in Hochheim haben die Reben die Trockenheit trotzdem ganz gut weggesteckt, dank der tiefen Wurzeln der alten Reben und den feuchtigkeitsspeichernden Böden. Die Trauben sind rundrum gesund und so könnte am Ende 2026 doch noch ein richtig gutes Weinjahr werden.
0: Tja, die Hitze bleibt zwar eine Last, bringt uns in diesem Jahr aber immerhin einen besonders frühen Spitzenjahrgang im Glas.
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Wenn ich jetzt, wann dann von der Kölner Kultband Höhner. Das war der offizielle und legendäre Hymnensong der deutschen Handballnationalmannschaft zur Heim-WM in 2007. Also ich kann mich noch richtig, richtig gut daran erinnern. Was hab ich mitgefiebert? Das war so spannend und am Ende wurde Deutschland Weltmeister. Da bin ich viel auf den Knien gerutscht. Zu Hause im Wohnzimmer. Also der Titel, der hat dann das Ganze auch noch auf Platz 1 geschafft. Hoch aufs Podium in den deutschen Singlecharts.

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2: Es ist jetzt 2:30.
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4: Es sieht ein bisschen aus wie eine Mischung aus AKW-Kühlturm und einem gerippten Glas mit Sitzbänken drumherum. Hier auf der Wiese am Karolinenplatz in Darmstadt ist gerade eine Art Wassersprüh-Abkühlgestell in Betrieb gegangen, 5 Meter hoch. Kühlenden Sprühnebel gibt es hier innen drin, oben drüber und auch außen drum. Für die nächsten heißen Tage ist das perfekt. Entwickelt und gebaut haben den Kühlturm Studierende der Hochschule Darmstadt. Die Stadt kümmert sich um die Absicherung, die Wasserversorgung, um die Desinfektion und regelmäßige Wasserproben. Bis mindestens September soll der Turm hier stehen bleiben. Petra Demand vom Karolinenplatz in Darmstadt.
5: Wie geht es weiter in der Weiterstädter Kita Sternenzauber? Darüber soll kommende Woche in der Stadtverordnetenversammlung abgestimmt werden. Denn die Sanierung des rund 30 Jahre alten Gebäudes wird immer teurer. Inzwischen geht die Stadt von etwa 2,7 Millionen Euro aus. Angefangen hat das Ganze vor gut 2 Jahren mit einem Wasserrohrbruch. Bei den Schadensuntersuchungen kamen dann noch mehr Probleme zum Vorschein. Seitdem sind die Kinder im Gemeindehaus in Braunshardt untergebracht. Das alte Gebäude gehört der AWO. Die Stadt muss laut Vertrag aber für die bauliche Unterhaltung zahlen. Ob die Stadt auch für die Baumängel rechtlich gerade stehen muss, ist bisher noch nicht geklärt. Jetzt soll geprüft werden, ob ein Neubau der Kita an der gleichen Stelle möglich ist. Helene Wilke, Weiterstadt.
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2: Da schauen wir noch mal kurz vorher auf die Warnmeldung, die da gerade gekommen ist. Vorsicht im Hochtaunuskreis in Bad Homburg auf der Zeppelinstraße. Da ist ein Kind auf der Fahrbahn unterwegs. Bitte besonders vorsichtig fahren. Die Warnmeldung im Hochtaunuskreis in Bad Homburg auf der Zeppelinstraße. Da ist ein Kind auf der Fahrbahn unterwegs. Bitte besonders vorsichtig und langsam fahren. Das Wetter, ja, die Hitze, die hängt im Moment wirklich über ganz Hessen und die Sonne brennt. Wie es weitergeht, dazu jetzt unser hr4-Meteorologe Martin Gutt.
6: Heute und morgen müssen wir hier in Südhessen noch diese übermäßig heißen Temperaturen aushalten. Heute mit bis zu 38, morgen mit bis zu 39 Grad. Dazwischen liegt eine klare Nacht, die sich auch nur langsam ein bisschen abkühlt. Morgen tut sich allerdings was. Ab morgen Nachmittag tauchen Gewitterschauer auf und die bringen zum ersten Mal seit langer Zeit wieder punktuell Regen. Und nicht nur das, sie vertreiben dann auch zum Sonntag hin hier rund um Darmstadt die große Hitze.
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2: Und da ist nochmal die dringende Warnmeldung. Vorsicht im Hochtaunuskreis in Bad Homburg auf der Zeppelinstraße. Da ist ein Kind auf der Fahrbahn unterwegs. Bitte ganz, ganz vorsichtig fahren. Dann haben wir die A49 Gießen Richtung Kassel. Vorsicht zwischen Edermünde und Baunatal Süd. Da liegt ein Spanngurt auf der Fahrbahn. Die A3 Frankfurt Richtung Würzburg zwischen Frankfurt Süd und Offenbacher Kreuz. 4 Kilometer stockender Verkehr nach einem Unfall auf dem Abbiegestreifen. Im weiteren Verlauf zwischen Stockstadt und Aschaffenburg Ost 8 Kilometer Stau und stockender Verkehr. A5 Frankfurt Richtung Kassel zwischen Obermörlen und Butzbach. 4 Kilometer Stau nach einem Unfall mit mehreren Fahrzeugen. A7 Würzburg Richtung Fulda zwischen Bad Kissingen Obertulba und Bad Brückenau-Volkers, 5 Kilometer Stau und stockender Verkehr. A7 Fulda Richtung Würzburg zwischen Fulda-Dreieck und Bad Brückenau-Volkers, 10 Kilometer Stau. Es sind aber wieder alle Fahrstreifen frei, da hatte ein Pkw gebrannt. Dann die A45 Aschaffenburg Richtung Gießen zwischen Gambacher Kreuz und Gießener Südkreuz. 3 Kilometer Stau nach einem Unfall auf dem linken Fahrstreifen. Und noch die A3 Frankfurt Richtung Köln zwischen Wiesbadener Kreuz und Niedernhausen. 4 Kilometer stockender Verkehr nach einem Unfall.
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2: Hallo, schönen Nachmittag. Nix wie rauf aufs Brett und über die Wellen gehen. Ja, das sind die Beach Boys mit Surfin' USA.
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Und nochmal für alle, die mit dem Auto unterwegs sind, die Warnmeldung: Vorsicht im Hochtaunuskreis, nach wie vor in Bad Homburg auf der Zeppelinstraße. Da ist ein Kind auf der Fahrbahn unterwegs. Bitte da sehr, sehr vorsichtig fahren.

Diese berühmten Nannini-Cafés, die gibt es in Siena in Italien. Ich war selber schon da. Liebe Leute, also wirklich richtig edel, lecker und super schick. Die Nannini-Cafés, die wurden von der Familie der berühmten Rocksängerin Gianna Nannini gegründet. Die traditionsreichen Lokale sind bekannt für erstklassigen Kaffee. Ich habe ihn probiert. Und toskanisches Gebäck natürlich. Und die werden heute von Giannas Bruder, dem Ex-Formel-1-Piloten Alessandro Nannini, geführt. Seine Schwester Gianna, die hören wir jetzt zusammen mit Eduardo Benato.

0: Das war wirklich eine herzige Geschichte, die wir diese Woche erzählt haben. Da fährt ein kleines Kätzchen hunderte Kilometer aus Italien nach Osthessen, also als blinder Passagier im Unterboden von einem Sprinter. Die lange Fahrt hat das Katzenbaby tatsächlich gut überstanden und jetzt hat das Kätzchen ein neues Zuhause gefunden. Und zwar bei Axel Bosold in Neuhof bei Fulda. Zur Familie gehört auch ein Hund und mit dem Hund, da bahnt sich nach, ja, ich sag mal, ersten Startschwierigkeiten tatsächlich eine kleine große Freundschaft an.
1: Wenn einer von beiden nicht da ist, wird sofort geguckt, wo ist sie, wo ist er, um halt eben dann wieder mal zu gucken, auf sich auf den Rücken zu werfen, Bauch schlecken zu lassen und wieder weiterzuspielen. Also sehr harmonisch würde ich das Ganze betiteln.
0: Der Freund der Tochter von Axel Bosold ist bei der Autobahnpolizei und der war dabei, als das Kätzchen aus dem Sprinter gerettet wurde. Naja, streng genommen ist das Katzenbaby ja tatsächlich ein kleines bisschen illegal.
1: Eingereist ohne Papiere, ins Tierheim wollten sie nicht bringen und von daher hat er sie dann am nächsten Morgen mit zu uns gebracht hier. Und seitdem ist sie hier.
0: Ja, jetzt ist sie da. Jetzt ist also der kleine Maunzer in seinem neuen Zuhause und eine kleine Katze aus Italien ist den Bosolds ganz besonders willkommen.
1: Wir lieben Italien, meine Frau und ich machen dort jedes Jahr Urlaub und von daher war es gar keine Sekunde lang zu überlegen, sondern einfach diese kleine Italienerin bei uns aufzunehmen und ihr ein bestmögliches Zuhause zu bereiten. Hat also alles gepasst.
0: Buongiorno, ein tierisches Happy End, das beweist, wahre Freundschaft kennt eben keine Grenzen.
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1: 15 Uhr. Schlechte Haushaltslage beim Land Hessen. Kampf gegen Großbrand im Hürtgenwald in NRW. Rekordzahlen für die deutschen DAX-Konzerne. Das Wetter hochsommerlich warm bei bis zu 38 Grad. Mein Name ist Daniel Skondo. Hohe Pensionen und steigende Beamtenbesoldungen machen dem Land zu schaffen. In der Haushaltskasse fehlen 15 Milliarden Euro. Das steht im Geschäftsbericht für 2025, den Finanzminister Lorz heute vorgestellt hat. Danach sind die Pensions- und Beihilferückstellungen um 11,5 Milliarden Euro gestiegen. Im Gegensatz zum Haushaltsplan zeigt der Geschäftsbericht die Finanzlage des Landes nach kaufmännischen Kriterien auf, wie bei einem Unternehmen. In der Eifel kämpft die Feuerwehr weiter gegen einen großen Waldbrand bei der Gemeinde Hürtgenwald, unter anderem mit Löschhubschraubern. Die Lage scheint sich etwas zu stabilisieren, obwohl die Flammen noch näher an den Ort herangekommen sind. ARD-Reporter Stefan Hase.
2: Die Behörden gehen zwar davon aus, dass es noch Tage dauern wird, bis das Feuer gelöscht ist. Immerhin hoffen sie aber, dass nicht noch mehr Menschen ihre Häuser verlassen müssen. Rund 2000 Menschen waren in der Nacht aus Hürtgenwald-Gai evakuiert worden. Mittlerweile brennt eine Fläche von 300 Hektar Wald. Das ist so viel Wald wie noch nie, seitdem das aufgezeichnet wird. Die Feuerwehr spricht deshalb von einem Red Flag Day, weil der Wind jederzeit das Feuer in eine andere Richtung lenken kann. Also die Lage wird auch in den nächsten Stunden dynamisch und gefährlich bleiben.
1: Er soll für mehrere Brände in Nordhessen verantwortlich sein. Deshalb hat die Polizei einen 27-Jährigen festgenommen. Den bisher letzten Brand soll er auf einer Wiese in Homberg-Efze gelegt haben. Marcel Ruge.
3: Der Mann sitzt laut Polizei mittlerweile in Untersuchungshaft wegen Wiederholungsgefahr. Er sei unmittelbar nach dem jüngsten Brand in den Fokus der Ermittler geraten und ganz in der Nähe festgenommen worden. Am Mittwoch stand eine Wiese auf einer Fläche von rund 40 Quadratmetern in Flammen. Das Feuer drohte auf ein benachbartes Busunternehmen überzugreifen. Bereits seit März hat es in der Umgebung 6 weitere Brände gegeben. Auch hier wird der 27-Jährige verdächtigt. Noch werde aber ermittelt.
1: Beschäftigte sollen künftig weniger von Rabatten ihres Arbeitgebers profitieren. Finanzminister Klingbeil will den Steuerfreibetrag von rund 1.100 Euro im Jahr für solche Mitarbeiterrabatte streichen. Das geht aus dem Entwurf für die geplante Steuerreform hervor. Der Staat könnte dadurch rund 240 Millionen Euro zusätzlich einnehmen. Rekordgewinne für die Unternehmen im deutschen Aktienindex DAX. Laut einer Auswertung der Beratungsgesellschaft EY haben die Unternehmen im zweiten Quartal so viel verdient wie nie und weiter Beschäftigte entlassen. Im Vergleich zum Vorjahr wurden 41.000 Jobs gestrichen. Aus der ARD-Finanzredaktion Bianca von der Au.
4: Der operative Gewinn der untersuchten Unternehmen kletterte gegenüber dem Vorjahreszeitraum um 16% auf den Rekordwert von 52,6 Milliarden Euro. Auch der Gesamtumsatz erreichte demnach einen neuen Bestwert. Allerdings werden Umsatz- und Gewinnrekord von einigen wenigen Unternehmen getragen, die laut EY derzeit Sonderkonjunktur haben. Allen voran die Rüstungsindustrie sowie Zulieferer für Rechenzentren und künstliche Intelligenzanwendungen.
1: In Italien hat die Polizei 3 gestohlene Gemälde von Renoir, Cézanne und Matisse sichergestellt. Die Kunstwerke waren Ende März aus einem Privatmuseum bei Parma im Norden des Landes entwendet worden. Experten schätzen den Gesamtwert auf etwa 9 Millionen Euro. Über den Fundort der Gemälde und wer sie gestohlen haben könnte, wurde nichts mitgeteilt. Das waren die Nachrichten.
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5: Unsere HR-Wetterkamera auf dem Dach des HR-Studios Fulda in der Rabanusstraße, das zeigt einen schönen Blick auf die Stadtpfarrkirche St. Blasius, darüber ein wunderbarer blauer Himmel. Und so sieht's bei uns aus in Hessen. Ab dem späten Nachmittag kommen vom Waldecker Land über den Westerwald bis zum Rheingau zwar so ein paar Wölkchen dazu. Ja, das war's dann aber auch schon. Das Schöne, es ist nicht schwül, die Luft ist sehr trocken, nur 20% Luftfeuchte. Allerdings, das ist natürlich nicht gut für den Wald. An Böschungen und auf Feldern besteht weiter höchste Gefahr für Brände durch weggeworfene, noch glimmende Zigarettenkippen. Temperaturen 31 Grad rund um Gersfeld und ungefähr 38 Grad an Rhein und Main. In Gelnhausen im Main-Kinzig-Kreis sind es 37 Grad, in Wetzlar 36. Ein klarer Himmel in der Nacht, morgen dann der Höhepunkt dieser 6. Hitzewelle bei uns in Hessen und nochmal mit Temperaturen bis 38 oder sogar 39 Grad. Geht sonnig los, später einzelne Schauer und Gewitter möglich, bleibt aber oft trocken. Die Aussichten dann für Sonntag leicht wechselhaft und kühler. Bei Sonne und Wolken, da kann es dann schauern und auch gewittern. 24 bis 32 Grad. Am Montag hessenweit unter 30 Grad. Bei Sonne und wieder dichten Wolken kann es schauern, oft 21 bis 28 Grad.
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5: Vorsicht auf der A5 Frankfurt Richtung Kassel zwischen Frankfurt Westhafen und Westkreuz Frankfurt. Da ist ein Fahrradfahrer auf der Autobahn unterwegs. Bitte da besonders vorsichtig fahren. A3 Frankfurt Richtung Köln zwischen Raunheim und Niedernhausen. 8 Kilometer Stau nach einem Unfall. Die A3 Köln Richtung Würzburg zwischen Frankfurter Kreuz und Offenbacher Kreuz. 7 Kilometer Stau nach einem Unfall auf dem Abbiegestreifen. A3 Frankfurt Richtung Würzburg zwischen Stockstadt und Aschaffenburg Ost, 8 Kilometer Stau und stockender Verkehr. A7 Würzburg Richtung Fulda zwischen Bad Kissingen Obertulba und Bad Brückenau Volkers, 5 Kilometer Stau und stockender Verkehr. A7 Fulda Richtung Würzburg zwischen Fulda Dreieck und Bad Brückenau Volkers, 12 Kilometer Stau und stockender Verkehr. A45 Aschaffenburg Richtung Gießen zwischen Gambacher Kreuz und Gießener Südkreuz. 3 Kilometer Stau nach einem Unfall auf dem linken Fahrstreifen. Und noch die A66 Wiesbaden Richtung Frankfurt zwischen Schiersteiner Kreuz und Wiesbaden-Mainzer Straße. Streckenweise stockender Verkehr.
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5: Hallo zusammen, Jeans on. Das ist die ultimative Hymne für alle, die morgens erstmal den Kampf mit dem Reißverschluss gewinnen müssen. Der Song ist ja ursprünglich vor 50 Jahren als super erfolgreicher Werbespot für eine Jeansmarke gemacht worden. Also machen wir uns schön locker an der Hüfte. Hier kommt David Anders mit Jeans on.
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0: Das war der aktuelle Song von Simone und Charlie Brunner aus einem Guss hier bei uns in HF4. Aus einem Guss geht's weiter mit den guten Nachrichten, die hat wieder unser Peter Küster für Sie.
1: Gute Nachrichten vom Goethe-Turm im Frankfurter Stadtwald. Die herrliche Aussicht von dort oben können jetzt auch alle die genießen, die nicht 197 Stufen hochsteigen können oder wollen. Also zum Beispiel ich wegen meiner Höhenangst. In 43 Meter Höhe ist jetzt eine Webcam installiert und die zeigt den Blick vom Frankfurter Wahrzeichen auf die Skyline und weit in das Rhein-Main-Gebiet. Heiß ist es in Hessen und trocken. Das ist auch und vor allem für Fische keine gute Ausgangslage. In Gießen hat es jetzt Hilfe für hitzegestresste Teichbewohner gegeben. Da ist die Feuerwehr mit großem Besteck angerückt. Zusammen mit Leuten der mittelhessischen Wasserbetriebe ist es dann am Schwanenteich rundgegangen. Im wahrsten Sinne des Wortes. Mit Pumpen ist das Wasser des Teichs umgewälzt worden, damit wieder mehr Sauerstoff reinkommt. Das Ganze ist nachts passiert, damit sich im besten Fall das Wasser auch noch etwas abkühlt. Und jetzt fühlen sich die Fische wieder wohl im Wasser. Wassermarsch heißt es jetzt auch wieder in allen Duschen und Badewannen des Main-Kinzig-Kreises. Da ist nämlich vergangene Woche streckenweise gar nichts gelaufen, also kein Wasser. Das hat die Feuerwehr zum Löschen gebraucht beim Waldbrand zwischen Ober- und Niederrodenbach. Und deshalb der Appell an die Bürger, Wasser zu sparen, zum Beispiel mit einer Katzenwäsche. Und die Leute, die wir dazu befragt haben, waren alle einsichtig und haben sich auch dran gehalten. Aber jetzt ist der Brand gelöscht, da darf auch wieder geduscht werden.

0: Hulapalu von Andreas Gabayeh. Das Lied ist 2015 rausgekommen auf dem Album Mountain Man. Es ist längst ein absoluter Wiesen- und Festzelt-Dauerbrenner. Das Wort Hulapalu ist übrigens erfunden von Andreas selbst. Ein Fantasiewort und ich würde sagen definitiv mit Nachsing-Effekt.
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2: Eigentlich müsste es im Odenwald in diesem Jahr Äpfel im Überfluss geben, denn es ist ein Mastjahr. Aber die Hitze macht den Obstbäumen richtig zu schaffen. Sie werfen teilweise schon jetzt ihre Früchte ab, weil ihnen nach Wochen ohne Regen das Wasser fehlt. Das teilt der Förderverein Odenwälder Apfel jetzt mit. Für die Obstwiesenbesitzer bedeutet das, viele Äpfel werden gar nicht erst reif und die Ernte könnte deutlich kleiner ausfallen. Manche Obstbesitzer rechnen deshalb nur noch mit einem Bruchteil ihrer normalen Ernte, einer sogar mit einem kompletten Ausfall. Deshalb ist die Ansage des Fördervereins: Gießen. Wer jetzt Fallobst findet, kann es zum Teil schon zum Keltern bringen. Einige Kältereien nehmen wegen der frühen Ernte bereits jetzt schon früher Obst an. Helene Wilke, Höchst.
3: So ganz wissen sie noch nicht, wo sie stehen, die Zweitliga-Fußballer des SV Darmstadt 98. An diesem Gefühl hat auch der erste Spieltag der Saison nicht viel verändert. Das 2:2 zum Start gegen Kiel machte mit Blick auf die Moral zwar Mut, trotzdem hatten die Lilien in vielen Bereichen noch Luft nach oben. Die Defensive muss stabiler werden, die personell fast komplett neu besetzte Offensive muss sich noch finden. Vor dem Auswärtsspiel am Sonntag bei Dynamo Dresden legt die Lilien-Trainer Florian Kohfeldt daher in dieser Trainingswoche vor allem den Fokus auf das Thema Laufwege. Ein atmosphärisches Highlight wird die Reise nach Dresden auf jeden Fall für die Spieler der 98er wie auch für alle mitreisenden Fans. Philipp Hofmeister, Sportredaktion.
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1: Die Temperatur liegt an vielen Stellen in Hessen über der 35-Grad-Marke. Die Hitze hat uns fest im Griff. Martin Gut, jetzt zu den weiteren Aussichten fürs Wochenende.
4: Auch die Abendstunden bleiben hier im Süden von Hessen weiter sehr warm. Ebenfalls die Nacht, die sich an einigen Stellen nicht unter 20 Grad abkühlt. Morgen tagsüber bekommen wir hier zwischen dem Rheintal und Mainfranken noch einmal extreme 34 bis 39 Grad. Ab morgen Nachmittag tauchen erste Gewitterschauer auf und die bringen dann hier und da endlich mal wieder nass von oben. Und nicht nur das, ab Sonntag ist die Backofenhitze vorbei, dann geht's sommerlich normal weiter.
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5: Vorsicht auf der A4 Kirchheimer Dreieck Richtung Erfurt zwischen Friedewald und Wildeck-Höhnebach steht ein defekter LKW auf dem rechten Fahrstreifen. Vorsicht auf der A5 Kassel Richtung Frankfurt zwischen Obermörlen und Friedberg liegen Reifenteile auf der Fahrbahn. A3 Frankfurt Richtung Köln zwischen Raunheim und Niedernhausen, 9 Kilometer Stau nach einem Unfall. A3 Frankfurt Richtung Würzburg zwischen Obertshausen und Hanau, 3 Kilometer stockender Verkehr. Im weiteren Verlauf zwischen Stockstadt und Aschaffenburg-Ost 8 Kilometer Stau und stockender Verkehr wegen eines defekten LKW auf dem rechten Fahrstreifen. A7 Würzburg Richtung Fulda zwischen Bad Kissingen, Obertulba und Bad Brückenau-Volkers, 5 Kilometer Stau und stockender Verkehr. A7 Fulda Richtung Würzburg zwischen Fulda Dreieck und Bad Brückenau-Volkers, 12 Kilometer Stau und auch da stockender Verkehr. A67 Mannheim Richtung Darmstadt zwischen Firnheimer Dreieck und Gernsheim, streckenweise stockender Verkehr nach 2 Unfällen. Und noch die A5 Kassel Richtung Frankfurt zwischen Homberg-Ohm und Grünberg, 3 Kilometer stockender Verkehr nach einem Unfall auf dem linken Fahrstreifen.
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1: Und ich wünsche Ihnen eine entspannte Zeit.
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0: Auch eine tolle Künstlerin, P. Werner, kennengelernt habe ich sie beim Hessentag. Das war in Bad Hersfeld, ja, Kribbeln im Bauch. Das war ihr Riesenhit.
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0: Ganz viele Menschen sind total verzückt von so einer kleinen dunkelroten Beere. Und es werden immer mehr. Der Açaí. Ursprünglich kommt sie aus Brasilien. Bei uns wird sie als Pulver in gefrorene, pürierte Früchte gemischt. So entsteht eine kühle Creme mit einer leuchtend lila Farbe. In Frankfurt zum Beispiel, da sehen wir auch immer mehr Leute, die Açaí-Bowls löffeln. HR4-Reporterin Peppi Bellezzelli hat sich für uns da mal umgeschaut.
2: Granola, Kakaonips, Erdbeere oder Kokos. Bei den Toppings ist alles erlaubt.
3: Ich tue meistens griechischen Joghurt rein und Protein. Und sonst mag ich so Erdbeere, Blaubeere. Jetzt habe ich auch Lotus und Keks. Ich mag gerne Chia-Pudding, auch Erdbeeren und Lotus.
2: Und das Ganze kommt auf eine lila-cremige Smoothie-Bowl. Açaí. Die Beere aus Brasilien ist längst auch in Frankfurt angekommen und sorgt inzwischen in mehr als 8 Läden in der Stadt für lange Schlangen. Der Grund für diesen Hype? Ganz klar Social Media, sagen die Kunden.
3: Es gibt sehr viele so Videos auf TikToks und so sehr viele Influencer, die das halt hypen. Und dann sieht man das so und dann sagt man so, ah ja, will ich auch irgendwie probieren.
4: Ich bin auch so durch Social Media, durch TikTok teilweise, weil ich sehe auch viele Videos, wo Leute Açaí-Bowl essen.
5: Also ich glaube, dass halt immer weitergesprochen wurde und dann halt auch noch Influencer und so und dann dieser Trend halt entstanden.
2: Einer, der den Boom gerade hautnah erlebt, ist Mert. Vor gerade einmal anderthalb Monaten hat er den Açaí-Laden Rio auf der Berger Straße eröffnet. Und auch er sagt, Açaí-Bowls sind quasi für die sozialen Medien gemacht.
6: Es schmeckt gut, sieht gut aus, ist Instagram-like, also das heißt, man kann es auch im Internet vertreiben. Also das heißt, wenn Jugendliche, Ältere oder was auch immer, whatever, wenn die kommen, kannst du schöne Bilder davon schießen und es sieht dann halt dementsprechend auch fancy aus.
2: Aber was kann der lila Becher noch? Kundin Isabella sieht ihn vor allem als Alternative im Sommer.
7: Ich finde es mal eine andere Erfrischung als Eis für den Sommer. Also fühlt sich gesünder an als Eis. Und es macht halt auch satt, weil es eine große Portion ist.
2: Und die hat ihren Preis. Teilweise über 10 Euro kostet das sogenannte Superfood im Cup. Aber ist die Açaí-Beere wirklich so gesund, wie es im Netz heißt? Wir fragen nach bei Ernährungswissenschaftlerin Antje Gahl.
8: Auch sie allein kann den Körper nicht mit allen Nährstoffen versorgen und auch nicht unsere Gesundheit erhalten. Aber wenn man sie jetzt mit Granola und Nussmus und Früchten verzehrt, ist es sicherlich eine ausgewogene Mahlzeit. Man muss aber bedenken, dass es insgesamt dann auch sehr kalorienreich werden kann.
2: Und eigentlich braucht es die exotischen Beeren nicht, denn auch unser heimisches Obst und Gemüse hat einiges zu bieten, sagt die Ernährungswissenschaftlerin.
8: Ob Heidelbeeren, schwarze Johannisbeeren, Holunder oder rote Trauben oder auch der Rotkohl sind ebenfalls sehr reich an Antioxidantien und Vitaminen und können anstelle der Açaí-Beere wunderbar verwendet werden.
2: Gesund muss also nicht immer exotisch sein. An der Beliebtheit der lila Açaí-Bowl dürfte das aber erstmal wenig ändern.
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Darum beschloss ich dann auch irgendwann, der Sonne entgegenzugehen.

0: Toni Marshall auf der Straße nach Süden. Diane, ganz ehrlich, also die Straße nach Süden würde ich jetzt nicht einschlagen, ne?
1: Nee, wirklich nicht. Also das ist ein Sommer, der ist mir einfach zu heiß, muss ich sagen. Ich war ja in Italien, weil ein 85. Geburtstag, den galt es zu feiern. Das war Richtung Süden im Juli. Das hat mir gereicht. Also unfassbar.
0: Total heiß, wa?
1: Ja, Wahnsinn. Ich finde es einfach zu heiß. Mein Weg würde mich nach Norden jetzt führen.
0: Aha.
1: So Dänemark, Schweden, da wo es kühler ist.
0: Ja.
1: Der Nordsee reicht ja auch schon, ist ja auch schon viel kühler.
0: Ja,
1: so 2-3 Grad, das macht ja schon mal was aus.
0: Das macht total viel aus, da weht einem auch wenigstens so ein bisschen der Wind mal um die Ohren.
1: Ganz genau.
0: Also sagen wir mal so, mit Kanada könntest du dich auch so weit
1: anfreunden. Wenn es dann kühler ist, auf jeden Fall.
0: Auf jeden Fall. Also dann lade ich dich jetzt einfach mal dazu ein, komm, geh mit mir nach Kanada.
1: Mach ich.
0: Okay, super.
1: Wer macht denn dann hier weiter nach 14 Uhr?
0: Die paar Stunden machst du noch und dann gehen wir zusammen. Ich bin Uwe Becker, tschüssi dann.
1: Ciao.

Ja, jetzt sind wir inzwischen in Kanada angekommen. Schön frisch, wunderbares Wetter. Und ich schaue noch mal kurz auf die Straßen hier bei uns in Hessen. Da hätten wir die A3 Frankfurt Richtung Köln. Vorsicht, zwischen Abfahrt Raunheim und Wiesbadener Kreuz steht ein defekter PKW auf dem linken Fahrstreifen. Da bitte Vorsicht, das ist die A3 Frankfurt Richtung Köln. Zwischen Abfahrt Raunheim und Wiesbadener Kreuz ein defekter PKW auf dem linken Fahrstreifen.

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4: 16 Uhr. Hessens Landesregierung muss sparen. Rheinwasserpegel bei Kaub ist nur noch einstellig. Deutsche Leichtathleten hoffen auf weitere EM-Medaillen. Das Wetter sonnig, trocken und heiß bis 38 Grad. Mein Name ist Daniel Skondo. Hessen fehlen 15 Milliarden Euro. Das zeigt der Geschäftsbericht 2025, den Finanzminister Lorz in Wiesbaden vorgestellt hat. Sebastian Jakob.
5: Besonders die Pensions- und Beihilferückstellungen belasten das Land. Sie sind um 11,5 Milliarden Euro gestiegen. Zusätzlich ist die Beamtenbesoldung um mehr als 10% in die Höhe geschossen. Finanzminister Lorz sagte, der Geschäftsbericht mache große Herausforderungen deutlich. Deshalb müsse man konsolidieren und gezielt investieren. Anders als der Haushaltsplan weist der Geschäftsbericht die Vermögens-, Ertrags- und Finanzlage des Landes transparent nach kaufmännischen Kriterien aus, wie bei einem Unternehmen.
4: Nordrhein-Westfalens Ministerpräsident Wüst hat Feuerwehr, Polizei und Hilfsorganisationen gedankt für ihren Einsatz beim Brand im Hürtgenwald. Viele von ihnen arbeiteten seit gestern durch. Inzwischen steht im Hürtgenwald eine Fläche von etwa 3 Quadratkilometern in Flammen. Die Löscharbeiten sind besonders gefährlich, weil in dem Wald noch Weltkriegsmunition liegt. Wieder brennt ein Waldstück bei Mörfelden-Walldorf im Kreis Groß-Gerau. Wie die Polizei Südhessen mitgeteilt hat, brennt eine größere Fläche in der Nähe des Waldschwimmbads. Aus Sicherheitsgründen ist der Waldkindergarten in Mörfelden-Walldorf evakuiert worden. Anwohner sollten Türen und Fenster geschlossen halten und Klimaanlagen abschalten. Der Pegelstand am Rhein bei Kaub ist so niedrig wie noch nie. An der Messstelle zwischen Koblenz und Mainz wurden nur noch 7 Zentimeter gemessen. Ein historischer Tiefststand. Der Pegelwert beschreibt den Wasserstand an der Messstelle, nicht die tatsächliche Tiefe des Flusses. Zum Vergleich, zwischen 2010 und 2020 lag der Mittelwert bei gut 2 Metern. Ermittler aus Hessen haben ein internationales Netzwerk von Online-Betrügern ausgehoben. Die Generalstaatsanwaltschaft Frankfurt hat mitgeteilt, dass die Kriminellen deutsche Bankkunden um mehrere Millionen Euro gebracht haben sollen. Betroffen seien auch Kunden aus Hessen. HR-Reporter Andreas Heigen.
6: Nach Angaben der Ermittler haben die Täter 2023 eine Sicherheitslücke beim Online-Banking ausgenutzt und innerhalb von 4 Tagen zahlreiche Abbuchungen vorgenommen. Ein fehlerhaftes Software-Update hat demnach eine Schwachstelle im Buchungsprozess ausgelöst. In Brasilien wurden gestern 4 mutmaßliche Mitglieder des Betrugsnetzwerkes festgenommen. In Spanien und Bulgarien konnten insgesamt 3 Tatverdächtige identifiziert werden.
4: Bei der Leichtathletik-EM in Birmingham haben deutsche Athleten auch heute wieder Siegchancen. Nach 5-mal Edelmetall gestern ist Deutschland im Medaillenspiegel vom 10. auf den 3. Platz vorgerückt, hinter Großbritannien und Italien. Martin Roschitz.
7: Owen Ansah, der deutsche Rekordhalter und Bronzemedaillengewinner über 100 Meter, könnte sich auch den Rekord über die 200 Meter schnappen. Auch wenn Ansah sein Ziel erreichen sollte, ist nicht sicher, dass er seine Medaillen auch behalten darf, wegen der von der Nationalen Anti-Doping-Agentur geforderten Sperre gegen ihn. Auch die 400 Meter Hürden sind medaillenträchtig aus deutscher Sicht. Angreifen wollen auch Janice Kraft und Christine Pudenz beim Finale im Diskuswerfen.
4: Das waren die Nachrichten.
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8: Viel Sonnenschein und ein paar Quellwolken. In der Nacht sind dann immer noch ein paar lockere Wolken am Himmel. Die Temperaturen gehen zurück auf 23 bis 9 Grad. Morgen wird es nochmal richtig heiß, bis 38 oder 39 Grad. Der Samstag startet sonnig. Im Laufe des Nachmittags kommen aber ein paar Quellwolken dazu. Dann kann es auch einzelne Schauer oder Gewitter geben. Oft bleibt es aber auch trocken. Bis 31 Grad werden es rund um Willingen und bis 39 rund um Hanau und Gelnhausen. Dann der Sonntag. Sonne, Wolken wechseln sich ab. Es kann schauern oder gewittern. 24 bis 32 Grad.
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8: Bitte Vorsicht, auf der A3 Frankfurt Richtung Köln zwischen Rauenheim und Wiesbadener Kreuz steht ein defekter Pkw auf dem linken Fahrstreifen. Vorsicht bitte auch auf der A49 Kassel Richtung Gießen zwischen Kreuz Kassel West und Baunatal Nord liegen mehrere Metallteile auf dem linken Fahrstreifen. Vorsicht auch auf der, nein, die Meldung hatten wir schon, die nächste, das ist die A3 Frankfurt Richtung Köln zwischen Rauenheim und Niedernhausen. 9 Kilometer Stau nach einem Unfall. A3 Frankfurt Richtung Würzburg zwischen Offenbacher Kreuz und Hanau streckenweise stockender Verkehr. Im weiteren Verlauf zwischen Stockstadt und Aschaffenburg West 8 Kilometer Stau und stockender Verkehr wegen eines defekten Lkw auf dem rechten Fahrstreifen. Die A5 Kassel Richtung Frankfurt zwischen Homberg Ohm und Grünberg 3 Kilometer Stau, die Unfallstelle ist geräumt. A7 Fulda Richtung Würzburg zwischen Fulda Dreieck und Bad Brückenau-Volkers 7 Kilometer Stau und stockender Verkehr. Landkreis Waldeck-Frankenberg, die K38 ist zwischen dem Abzweig nach Hüdingen und Albertshausen in beiden Richtungen nach einem Unfall gesperrt. Ein Rettungshubschrauber ist dort im Einsatz. Ein Pkw hat sich überschlagen und liegt auf dem Dach. Und bitte Vorsicht, auf der A49 Gießen Richtung Kassel zwischen Fritzlar und Gudensberg liegen Fahrzeugteile auf der Fahrbahn.
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8: Ja, heute etwa so um 11 Uhr, glaube ich, war es, da bin ich reingegangen. Mir ist das zu heiß. Und wenn Sie jetzt härter im Nehmen sind als ich, dann genießen Sie HR4 draußen im Liegestuhl oder eben drinnen im hoffentlich kühlen Wohnzimmer oder in der Küche. Wir sind bei Ihnen.

Eine aktuelle Verkehrsmeldung in HR4. Bitte Vorsicht auf der A3 Frankfurt Richtung Würzburg zwischen Frankfurt Süd und Offenbacher Kreuz. Befinden sich an einer ungesicherten Unfallstelle Personen auf der Fahrbahn. Fahren Sie dort bitte vorsichtig.

0: wie ich finde, eines der schönsten Lieder von Elton John, Your Song. Es gibt eine aktuelle Verkehrsmeldung in HF4. Bitte Vorsicht auf der A45 Gießen-Aschaffenburg zwischen Wetzlar Süd und Gießen-Lützellinden. Befindet sich eine Person auf der Fahrbahn, fahren Sie dort bitte vorsichtig. Ja, nach dem Abi, da beginnt natürlich ein neuer Lebensabschnitt. Und bevor das losgeht, gehen einige ja erstmal auf Weltreise. Der 19-jährige Hendrik Heim hat es ein bisschen anders gemacht. Er ist nämlich auf große Hessentour gegangen. Die Schule hat er abgeschlossen und seitdem ist er unterwegs. Mit einem sehr lustigen Gefährt, einer roten Piaggio Ape, einem kleinen Lastenroller auf drei Rädern und auf der Suche nach Zuversicht, wie er sagt, sei er. Und um Hessen zu erkunden natürlich. Auf seiner Fahrt ist er jetzt in Osthessen angekommen und HR4-Reporter Paul Moosbacher hat ihn getroffen.
1: Langsam nähert sich das knallrote motorisierte Dreirad der Biotan auf dem Finkenberg bei Großenlüder. Vor dem großen Zufahrtstor hält es an. Es steigt heraus ein junger Mann mit mittellangen blonden Haaren, Hendrik Heim.
2: Ich will halt immer überall schauen, wie geht's den Regionen und vor allem schauen, wie geht's jetzt weiter. Wie gehen unterschiedliche Unternehmen oder auch sowas wie die Rhön-Energie hier als Betreiber in die Zukunft. Und das schauen wir uns heute an in der Biomethananlage.
3: Hallo,
1: nach einem kurzen Empfang im Verwaltungsgebäude zeigt Betriebsleiter Christoph Bien Heim Stück für Stück die ganze Anlage.
4: Wir verarbeiten hier die Reststoffe, einmal die Biotonne von Stadt und Landkreis Fulda und die Lebensmittel aus den Geschäften. Wir sind eine reine Abfallanlage, das heißt, wir kümmern uns um das Material, was sonst eigentlich weggeworfen wird, nehmen wir hier auf und machen hier Gas raus.
1: Die Biotan ist keine gewöhnliche Biogasanlage. Als einzige in Deutschland verwertet sie sowohl feste als auch flüssige Abfälle.
2: Sehr, sehr spannend. Das ist eine mir verschlossene Welt. Ich hätte nie gedacht, wie viel Innovation in Abfall steckt. Dass man aus Abfall letzten Endes Energie machen kann, dass das ein krasser Kreislauf ist.
1: Die Abfälle werden, falls nötig, erstmal von der Verpackung getrennt. Dann werden sie zerhackt und entweder als Brei oder fast trockene Masse in riesige Fermenter gesteckt, wo sie das begehrte Biogas abgeben. Die Reste kommen auf einen gigantischen Komposthaufen.
4: Als Dünger in die Landwirtschaft oder auch Sie als Gartenbesitzer, wenn Sie dann einen haben, können das natürlich auch als Dünger nutzen.
1: Die Biotan ist nicht das erste Projekt in Hessen, das Heim nachhaltig beeindruckt.
2: Ich habe mitgenommen, dass die Menschen vor Ort eine extrem große Energie haben. Und wenn sich im Großen relativ viel ändert und auch Unsicherheiten bestehen, dann schaffen es Menschen vor Ort, Lösungen dafür zu finden.
1: Seine Erfahrungen fasst Heim in Kolumnen, Blogs und Posts auf seinem Instagram-Account zusammen. Er wird noch viele machen. Schließlich will er noch fast ein ganzes Jahr durch Hessen reisen.
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2: Die Bedrohung jüdischen Lebens ist so schlimm wie nie seit der Shoah. Das hat der hessische Antisemitismusbeauftragte erst vor wenigen Monaten gesagt. Deshalb hat das Landeskriminalamt ein Sicherheitskonzept für jüdische Einrichtungen entwickelt. Das wird jetzt auch in Darmstadt sichtbar. Hier an der Synagoge in der Wilhelm-Glessing-Straße sollen Schutzpoller aufgestellt werden. Ein sogenannter Anfahrtsschutz. Zusätzlich zu schon vorhandenen Sicherheitsmaßnahmen wie ein hoher Zaun und lückenlose Videoüberwachung. Das hat der Magistrat der Stadt beschlossen. Laut einer Mitteilung wird es eine kleinere Baustelle auf dem Fußweg geben, die Fahrbahn bleibt aber frei. Kosten fallen für die Stadt nicht an. Petra Demand von der Synagoge in Darmstadt.
3: Wie geht es weiter in der Weiterstädter Kita Sternenzauber? Darüber soll kommende Woche in der Stadtverordnetenversammlung abgestimmt werden. Denn die Sanierung des rund 30 Jahre alten Gebäudes wird immer teurer. Inzwischen geht die Stadt von etwa 2,7 Millionen Euro aus. Angefangen hat das Ganze vor gut 2 Jahren mit einem Wasserrohrbruch. Bei den Schadensuntersuchungen kamen dann noch mehr Probleme zum Vorschein. Seitdem sind die Kinder im Gemeindehaus in Braunshardt untergebracht. Das alte Gebäude gehört der AWO, die Stadt muss laut Vertrag aber für die bauliche Unterhaltung zahlen. Ob die Stadt auch für die Baumängel rechtlich gerade stehen muss, ist bisher noch nicht geklärt. Jetzt soll geprüft werden, ob ein Neubau der Kita an der gleichen Stelle möglich ist. Helene Wilke, Weiterstadt.
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0: Die Sonne brennt, es ist einfach heiß. Wie geht's denn weiter? Das sagt uns jetzt Martin Gutt.
4: Heute und morgen müssen wir hier in Südhessen noch diese übermäßig heißen Temperaturen aushalten. Heute mit bis zu 38, morgen mit bis zu 39 Grad. Dazwischen liegt eine klare Nacht, die sich auch nur langsam ein bisschen abkühlt. Morgen tut sich allerdings was. Ab morgen Nachmittag tauchen Gewitterschauer auf und die bringen zum ersten Mal seit langer Zeit wieder punktuell Regen. Und nicht nur das, sie vertreiben dann auch zum Sonntag hin hier rund um Darmstadt die große Hitze.
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0: Um 16:32 Uhr, bitte Vorsicht auf der A3 Frankfurt Richtung Würzburg zwischen Seligenstadt und Seligenstädter Dreieck. Dort liegt eine Stoßstange auf dem linken Fahrstreifen. Vorsicht bitte auch auf der A44 Kassel Richtung Dortmund zwischen Kassel-Bad Wilhelmshöhe und Zierenberg. Dort liegt ein Auspuff auf dem linken Fahrstreifen. Und Vorsicht auf der A45 Gießen-Aschaffenburg zwischen Wetzlar Süd und Gießen-Lützellinden befindet sich eine Person auf der Fahrbahn. A3 Frankfurt Richtung Köln zwischen Rauenheim und Niedernhausen 9 Kilometer Stau, die Unfallstelle ist geräumt. A3 Frankfurt Richtung Würzburg zwischen Stockstadt und Aschaffenburg Ost 8 Kilometer Stau und stockender Verkehr wegen eines defekten LKW auf dem rechten Fahrstreifen. A7 Würzburg Richtung Fulda zwischen Bad Kissingen-Obertulba und Bad Brückenau-Volkers 5 Kilometer Stau und stockender Verkehr. A7 Fulda Richtung Würzburg zwischen Fulda, Dreieck und Bad Brückenau-Volkers 7 Kilometer Stau und stockender Verkehr. Und die A66 Frankfurt Richtung Wiesbaden zwischen Hattersheim und Wiesbadener Kreuz 4 Kilometer stockender Verkehr.
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0: Der heiße Freitagnachmittag in HR4, jetzt mit ABBA. 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

0: Das Eis haben sich die Kinder in Kalbach im Kreis Fulda wirklich verdient. Der Bürgermeister Marc Bagus hatte gewettet vor den Sommerferien, seine Vorhersage, die Leseratten in Kalbach, die schaffen es nicht, so viele Kinderbücher in der Gemeindebücherei auszuleihen und zu lesen, dass sie aufeinander gestapelt die Höhe beider Stockwerke der Bücherei erreichen würden. Aber die Kinder in Kalbach lesen eben gerne. Bianca Riediger von der Gemeindebücherei.
1: Ja, wir haben tatsächlich 13,93 Meter geschafft. Also es ist das zweieinhalbfache dessen, was wir eigentlich wollten. Und ja, sind irre stolz auf die Kinder, dass die so viel gelesen haben. Teilweise haben die Eltern bei den jüngeren Kindern mitgemacht und haben eben vorgelesen. Also auch für diesen Leseturm, den wir praktisch symbolisch hier an unseren Büchereiwänden aufgezeichnet haben.
0: Ja, und eine Messlatte hat dann gezeigt, wie hoch der Bücherberg gerade ist und darauf eingetragen, die Namen der Kinder, die gelesen haben.
1: Die Kinder haben dann wirklich gesehen, ich bin Teil von was Großem und ich habe jetzt diese 7 Zentimeter erlesen. Und das Leuchten, was wir in den Kinderaugen gesehen haben, das war auch bei uns so, weil wir uns so sehr freuen, dass die Aktion so gut angenommen wird.
0: Ja, und heute löst der Bürgermeister dann seine Wette ein. Für alle Lesekinder gibt es Eis, mindestens 2 Stockwerke hoch.

0: Sie sind seit Tagen schon im Dauereinsatz. Die Feuerwehrleute, die die vielen Waldbrände bei uns in Hessen bekämpfen, und mit Feuer aus ist so ein Einsatz ja noch lange nicht vorbei. Das ist alles dann schon eine sehr große Belastung. Bei Hattersheim standen ja 15.000 Quadratmeter Wald und Wiesen in Brand. Wie gehen die Einsatzkräfte denn mit dieser Belastung um? HR4-Reporter Heinz-Günther Heigen hat nachgefragt.
1: Hinter den Feuerwehrleuten der Hattersheimer Feuerwehr liegen herausfordernde Wochen. Mit mehreren Großbränden und zuletzt dem Wald- und Wiesenbrand auf 1,5 Hektar. Insgesamt mehr als 200 Feuerwehrleute kämpften gegen dieses Feuer. Auch Sebastian Baum gehört zur Hattersheimer Truppe.
2: Ja, so viele Großbrände in kurzer Zeit sind natürlich immer eine enorme Belastung. Wir machen das ja alle neben Beruf und Familie und Hobbys nebenher. Das heißt, wir werden da rausgerissen. Vieles bleibt liegen, was wir natürlich dann wieder aufarbeiten müssen.
1: Und natürlich zerren solche Großfeuer an den Kräften. Kai Mertsch ist der Gerätewart der Freiwilligen Feuerwehren in Hattersheim und erlebt die Kämpfe gegen die Flammen ähnlich.
3: Sie waren sehr anstrengend. Natürlich fehlt der Schlaf, ne? Und natürlich wissen wir, dass wenn große Ereignisse stattfinden, dass im Nachgang eine ganze Menge dann wieder aufgearbeitet und wieder in Gang gesetzt werden muss.
1: Einsatzkleidung muss gewaschen und geprüft, Feuerwehrautos instand gesetzt werden. Und dann sind da natürlich noch die Schläuche. Ein Vegetationsbrand auf 15.000 Quadratmetern zieht tagelanges Reinigen und Überprüfen dieses Equipments nach sich. Zum Glück hilft dabei moderne Technik, wie Feuerwehrsprecher Baum erklärt.
2: Sehr moderne Schlauchwaschanlage, das heißt, die Schläuche werden erst abgebürstet, entsprechend, dass der Dreck abgeht, werden dann aufgewickelt und werden dann nochmal unter Druckluft gesetzt, um zu schauen, haben wir irgendwelche Undichtigkeiten.
1: Raus zum Einsatzort bei Hattersheim. Nachkontrolle mit Drohne auf 200 Metern ist nun angesagt.
2: Ja, wir haben jetzt nochmal geschaut mit der Wärmebildkamera und haben festgestellt, dass wir da keine erhöhte Temperatur mehr im Brandbereich haben. Das heißt, wir haben da jetzt keine Glutnester, sogenannte Hotspots mehr festgestellt und können jetzt wieder nach Hause fahren.
1: Insgesamt hat der Einsatz bei Hattersheim rund 18 Stunden gedauert. Unwegsames, dicht bewachsenes Waldgebiet mit Kettensägen und Handwerkzeugen haben die Einsatzkräfte zum Beispiel Glutnester händisch freigelegt. Die Brandbekämpfer in Hessen wünschen sich jetzt also mal eine verdiente Verschnaufpause.
3: Wenn es nach mir geht, freue ich mich auf ein Wochenende. Schauen wir, was kommt.

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9: 17 Uhr. Die Feuerwehr ist weiter im Großeinsatz im Hürtgenwald. Städte- und Gemeindebund fordert Anpassung an Klimawandel. Hessens Finanzminister Lorz kündigt Einsparungen an. Das Wetter, morgen sonnig und sehr heiß, wieder bis 38 Grad. Mein Name ist Daniel Skondo. Der Waldbrand bei der Gemeinde Hürtgenwald in Nordrhein-Westfalen ist weiter nicht unter Kontrolle. Landwirtschaftsministerin Goresen sagte, der Waldbrand sei wohl der größte in der Geschichte des Bundeslands. Mindestens 2 Quadratkilometer Wald stünden in Flammen. Möglicherweise seien es bis zu 3. Die Feuerwehr versucht weiter zu verhindern, dass die Flammen auf den Ortsteil Gai übergreifen. Die Gemeinde mit rund 2000 Einwohnern war heute Morgen evakuiert worden. Wegen der Hitze sieht der Präsident des Städte- und Gemeindebundes Spiegler dringenden Handlungsbedarf. Um die Folgen des Klimawandels abzufedern, seien sowohl Bund und Länder als auch die Kommunen gefragt. Im Interview bei Phoenix hat Spiegler konkrete Schritte vorgeschlagen.
10: Wir müssen auch dafür Sorge tragen, dass zum Beispiel Wasserspeicher, natürliche wie auch technische, gefördert werden. Natürliche wären zum Beispiel die Wiederbelebung der Moore. Technische wären große Wasserspeicher, die anzuschaffen wären. Ja, und natürlich auch Klimaanlagen in Krankenhäusern, Schulen, aber auch in Privatheimen. Ja, das wären konkrete Maßnahmen, die zur Umsetzung Klimaanpassung notwendig wären.
9: Hohe Pensionen und steigende Beamtenbesoldungen. Vor allem deshalb fehlen dem Land Hessen 15 Milliarden Euro. Das steht im Geschäftsbericht für 2025. Finanzminister Lorz hat gesagt, dass vor allem die Pensions- und Beihilferückstellungen stark gestiegen sind. Um 11,5 Milliarden Euro. Lorz hat Sparmaßnahmen angekündigt, ohne Einzelheiten zu nennen. Er wolle trotzdem weiter vor allem Geld für Bildung, Infrastruktur und Digitalisierung ausgeben. Eigentlich sollte in Frankreich ab September ein Social-Media-Verbot für unter 15-Jährige gelten. So hatte es das Parlament beschlossen. Der französische Verfassungsrat hat dieses Gesetz aber jetzt gekippt. Aus Paris, Kai Rienecker.
11: Das Social-Media-Verbot stelle einen unverhältnismäßigen Eingriff in die Meinungs- und Kommunikationsfreiheit dar, so der französische Verfassungsrat. Das Gesetz sei auch ein Verstoß gegen die Achtung des Privatlebens, da es zwangsläufig dazu führe, dass jede Person, auch volljährige Nutzer, ihr Alter nachweisen müssten, bevor sie auf Dienste zugreifen. Das Veto des obersten Verfassungsgremiums ist eine schwere politische Niederlage für Präsident Macron. Er hatte sich vehement für das Social-Media-Verbot ausgesprochen und sein Land zum Vorreiter in Europa machen wollen.
9: Intendantenwahl im HR-Rundfunkrat. Florian Hager ist im Amt bestätigt worden. Er war der einzige Kandidat. HR-Reporterin Gabi Beck.
0: Mit 29 Ja-Stimmen und einer Nein-Stimme haben die 30 anwesenden Mitglieder des Rundfunkrates dem Intendanten ihr Vertrauen ausgesprochen. Außerdem haben sie seine Amtszeit auf 5 Jahre festgelegt. Der 50-jährige Hager hat zuvor betont, dass der HR sich weiter öffnen müsse. Der Prozess habe bereits begonnen, als er im März 22 Intendant wurde. Er sagte wörtlich, der HR muss nahbarer, digitaler und flexibler werden.
9: Sie ist über 200 Kilometer durch Main und Rhein geschwommen. Die Extremschwimmerin Nathalie Pohl ist 4 Tage nach ihrem Start in Frankfurt am Ziel in Köln angekommen. Mit ihrer Aktion wollte die 31-Jährige darauf aufmerksam machen, dass viele Kinder in Deutschland nicht sicher schwimmen können. Das waren die Nachrichten.
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4: Viel Sonnenschein gibt es bis heute Abend und nur ein paar Quellwolken schmücken den Himmel. In der Nacht sind ein paar lockere Wolken immer noch am Himmel zu sehen. Die Temperaturen gehen zurück auf 23 bis 9 Grad. Morgen wird es nochmal richtig heiß. Bis 38 oder sogar 39 Grad. Der Samstag, der startet erstmal mit viel Sonnenschein. Im Laufe des Nachmittags kommen ein paar Quellwolken dazu und dann sind einzelne Schauer oder Gewitter vielleicht möglich, aber es kann auch sein, dass es bei Ihnen trocken bleibt. Die Höchstwerte: Hausen morgen bis 32, Mengerskirchen bis 33, Waldmichelbach 35 und Gelnhausen bis 39 Grad. Dann der Sonntag. Sonne und Wolken wechseln sich da ab. Es kann schauern und es kann auch gewittern. Die Temperaturen, die Höchstwerte 24 bis 32 Grad.
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4: Die A3. Frankfurt Richtung Köln. Zwischen Rauenheim und Wiesbadener Kreuz 6 Kilometer Stau wegen eines brennenden Fahrzeugs. In der Gegenrichtung 6 Kilometer Stau zwischen Niedernhausen und Wiesbadener Kreuz. A3 Köln Richtung Würzburg. Zwischen Frankfurter Kreuz und Offenbacher Kreuz 5 Kilometer Stau und stockender Verkehr nach einem Unfall auf den beiden Auffahrtsspuren. A3 Frankfurt Richtung Würzburg zwischen Stockstadt und Aschaffenburg-Ost streckenweise stockender Verkehr wegen eines defekten LKW auf dem rechten Fahrstreifen. A5 Kassel Richtung Frankfurt zwischen Homberg-Ohm und Grünberg 2 Kilometer stockender Verkehr, die Unfallstelle ist geräumt. A7 Würzburg Richtung Fulda zwischen Bad Kissingen-Obertulba und Bad Brückenau-Volkers 5 Kilometer Stau und stockender Verkehr. A7 Fulda Richtung Würzburg zwischen Fulda, Dreieck und Bad Brückenau-Volkers 7 Kilometer Stau und stockender Verkehr. Stadtverkehr Bad Homburg, der Seedammweg ist zwischen Kaiser-Friedrich-Promenade und auf der Steinkaut in beiden Richtungen wegen eines Feuerwehreinsatzes gesperrt. Und Landkreis Groß-Gerau, in Mörfelden-Walldorf ist die Straße am Schwimmbad und B44 wegen eines Feuerwehreinsatzes in beiden Richtungen gesperrt. Bitte den Bereich weiträumig umfahren.
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4: Also ich finde, es ist ein bisschen zu schweißtreibend, ja, wenn wir jetzt zusammen richtig rocken. Aber mitwippen und singen, das geht allemal bei Rock Around the Clock.
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0: So, und jetzt aufgepasst. Hier kommt nämlich etwas für alle Spürnasen und Detektive in Weilmünster-Aulenhausen im Kreis Limburg-Weilburg. Da gibt es nämlich ein Maislabyrinth. So weit, so gut. Gibt es ja häufiger. Aber bei diesem Maislabyrinth sieht man von oben aus der Vogelperspektive, worum es eigentlich geht. Das Labyrinth ist nämlich in Form einer Detektivin mit Lupe gesät worden, mit GPS und Trecker und so Traktor. Und so spannend es von oben aussieht, ist es natürlich auch von unten zwischen 2,5 Meter hohen Maispflanzen. HFI-Reporter Benjamin Müller, der hat sich durchs Labyrinth gemacht.
1: Am Eingang des Maislabyrinths steht ein großes Tor. Darauf steht Detektei Mais und Co. Es gibt eine große Lupe, Fahndungsfotos oder Hand- und Fußabdrücke. Wer durch dieses Tor geht, taucht ein in die Welt der Rätsel. Sophia Zyranek ist eine der Verantwortlichen für das Labyrinth und erklärt.
2: Also man muss mal Geheimschrift mit einem Spiegel entschlüsseln oder wir haben ein Fernglas, wo man dann in der Ferne quasi genau gucken muss, wo ein Hinweis versteckt ist. Wir haben auch einen richtig fiesen Code, den man entschlüsseln muss. Das ist, glaube ich, so die schwierigste Station. Klar, Lupen sind dabei, eine Geheimschrift, die nur unter speziellen Bedingungen zu sehen ist. Also ganz abwechslungsreich.
1: Das Rätsel im Maislabyrinth dreht sich um eine goldene Kartoffel. Die muss man finden, indem man an den 10 Stationen Aufgaben entschlüsselt und so Buchstaben bekommt. Die ergeben dann ein Lösungswort. Hermine ist 10 und Ludwig 7. Die beiden haben das Maislabyrinth schon öfter absolviert.
3: Ja, am Anfang war es schon sehr schwierig, aber dann, je nachdem, wie oft wir es gemacht haben, wurde es immer leichter.
4: Ja, auf jeden Fall hier lang.
5: Das ist ein Spiegel und das ist Spiegelschrift. Das muss man da mit dem Spiegel so lesen.
1: Das Maislabyrinth ist für die ganze Familie gemacht und die Geschichte ist sehr kindgerecht. Es gibt einen Aussichtspunkt und viele Sackgassen und Irrwege. Auf unserem Weg treffen wir auch viele andere, die rätseln.
6: Der dritte Buchstabe im Traktor ist der 5. Buchstabe der Lösung.
7: Der 6. Wir haben einen übersprungen.
8: Nein.
7: Nee. Hier ist auch der Ausgang. Hier ist, glaube ich, die goldene Kartoffel.
1: Das Labyrinth ist übrigens ein Gemeinschaftsprojekt der Vereine von Aulenhausen und der Familie Zyranek vom Birkenhof. Der Eintritt kostet 4 € und geöffnet ist von 10 bis 20 Uhr. Es gibt auch viele Sonderveranstaltungen wie einen Kindertag, einen Weinabend oder auch Kino im Mais, sagt Sophia Zyranek.
2: Es gibt passend zum Thema einen Detektivfilm für Kinder. Jeder bringt seinen Campingstuhl oder Picknickdecke und am besten auch eine Decke mit,

0: weil abends wird es dann irgendwann kalt und dann gibt's hier Autokino.
1: Alle vor Ort, die ich treffe, sind begeistert vom Maislabyrinth. Auch Caroline Vogel aus Braunfels.
2: Also super kindgerecht, man kann sich wirklich auch gut verlaufen, aber man findet immer den richtigen Weg. Auf jeden Fall zu empfehlen.
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2: Es sieht ein bisschen aus wie eine Mischung aus AKW-Kühlturm und einem gerippten Glas mit Sitzbänken drumherum. Hier auf der Wiese am Karolinenplatz in Darmstadt ist gerade eine Art Wassersprühabkühlgestell in Betrieb gegangen, 5 Meter hoch. Kühlenden Sprühnebel gibt es hier innen drin, oben drüber und auch außen drum. Für die nächsten heißen Tage ist das perfekt. Entwickelt und gebaut haben den Kühlturm Studierende der Hochschule Darmstadt. Die Stadt kümmert sich um die Absicherung, die Wasserversorgung, um die Desinfektion und regelmäßige Wasserproben. Bis mindestens September soll der Turm hier stehen bleiben. Petra Demand vom Karolinenplatz in Darmstadt.
3: Morgen wird es in Darmstadt wieder bunt. Unter dem Motto Zeig dich für uns alle startet der Christopher Street Day. Los geht's um 12 Uhr am Karolinenplatz. Danach zieht die Demo durch die Innenstadt. Dass der CSD überhaupt stattfinden kann, war bis vor kurzem noch nicht ganz klar gewesen. Ein Sponsor war abgesprungen und gleichzeitig sind wegen des Anschlags auf den CSD in Berlin Ende Juli die Sicherheitskosten gestiegen. Der Veranstalter, der Verein Vielbund, hatte deshalb um Spenden gebeten und inzwischen mehr als 5.000 Euro gesammelt. Außerdem hat die Stadt Darmstadt dem HR gesagt, dass das Sicherheitskonzept für den CSD laufend überprüft wird. Gefeiert und demonstriert wird morgen bis etwa 22.15 Uhr, unter anderem mit einer Dragshow zum Abschluss. Helene Wilke, Darmstadt.
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1: Fast überall über 35 Grad sind es heute. Die Hitze hat uns also richtig fest im Griff. Und Martin Gutt sagt uns, wie es Wochenende wird.
4: Auch die Abendstunden bleiben hier im Süden von Hessen weiter sehr warm. Ebenfalls die Nacht, die sich an einigen Stellen nicht unter 20 Grad abkühlt. Morgen tagsüber bekommen wir hier zwischen dem Rheintal und Mainfranken noch einmal extreme 34 bis 39 Grad. Ab morgen Nachmittag tauchen erste Gewitterschauer auf und die bringen dann hier und da endlich mal wieder nass von oben. Und nicht nur das, ab Sonntag ist die Backofenhitze vorbei, dann geht's sommerlich normal weiter.
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1: Um 17 Uhr und 33 Minuten bitte Vorsicht auf der A3 Köln Richtung Frankfurt zwischen Niedernhausen und Wiesbadener Kreuz steht ein defektes Fahrzeug auf dem mittleren Fahrstreifen. Vorsicht bitte auch auf der A5 Kassel Richtung Frankfurt. Zwischen Bad Homburger Kreuz und Nordwestkreuz Frankfurt liegen Fahrzeugteile auf dem linken Fahrstreifen. Und Vorsicht auf der A60 Rüsselsheim Richtung Mainz. Am Rüsselsheimer Dreieck eine ungesicherte Unfallstelle auf dem linken Fahrstreifen in der Überleitung von der A67. Die A3 Frankfurt Richtung Köln zwischen Rauenheim und Wiesbadener Kreuz 3 Kilometer Stau an einer geräumten Unfallstelle. In der Gegenrichtung 6 Kilometer Stau zwischen Niedernhausen und Wiesbadener Kreuz nach einem Unfall auf dem rechten Fahrstreifen. A3 Frankfurt Richtung Würzburg zwischen Stockstadt und Aschaffenburg Ost streckenweise stockender Verkehr wegen eines defekten LKW auf dem rechten Fahrstreifen. A4 Kirchheimer Dreieck Richtung Erfurt zwischen Bad Hersfeld und Friedewald 6 Kilometer Stau wegen eines defekten LKW auf dem rechten Fahrstreifen. A5 Frankfurt Richtung Kassel zwischen Friedberg und Butzbach streckenweise stockender Verkehr. A7 Fulda Richtung Würzburg zwischen Fulda, Dreieck und Bad Brückenau-Volkers 5 Kilometer Stau und stockender Verkehr. Und die A3 Frankfurt Richtung Würzburg zwischen Frankfurt Süd und Offenbacher Kreuz 4 Kilometer Stau und stockender Verkehr nach einem Unfall auf den beiden Abfahrtsspuren.
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1: Ja, und das Wieso und Weshalb, das klärt jetzt Wolfgang Petri.

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0: Der Dirty Church Run in Beisefürth. Da gilt es als Team, gemeinsam ins Ziel zu kommen. Und deswegen müssen sich natürlich alle irgendwie gegenseitig helfen. Und das begeistert Katrin Wienold-Hocke aus Bad Soden-Allendorf von der Evangelischen Kirche.
1: Noch sind alle sauber. Nach und nach wird Wasser eingefüllt in die großen Becken hinter den Hürden und in die kleinen Gräben, durch die man nachher robben muss. Die Teams für den Dirty Church Run treffen ein. 800 Menschen werden beim Schlammrennen starten. Chaotenpfoten steht auf ihren Team-Shirts oder Muddy, besser Muddy und ihre Dreckspatzen. Auf einem Rücken lese ich, wenn du das noch lesen kannst, brauche ich mehr Matsch. Beim Dirty Church Run in Beisefürth muss das Team gemeinsam ins Ziel kommen. Das ist die Regel. Ich schaffe das allein auch gar nicht, erklärt mir die Kollegin, die sonst Marathon läuft. Guck dir das Fulda-Ufer an. Der steile Hang da drüben wird mit der Zeit immer glitschiger. Mich muss jemand von oben ziehen oder von unten stützen. Erleichtert sehe ich, dass auf der Fulda Menschen mit Booten und Rettungswesten in Bereitschaft sind. Überall auf dem Gelände gute Stimmung. Man schaut zu und plaudert, isst Kuchen und Pommes. Gefühlt sind ebenso viele Ehrenamtliche wie Angemeldete im Einsatz. Teamgeist steckt an. Auf der Zielgeraden sehe ich, wie 5 schlammige Gestalten einlaufen. Noch auf den letzten warten und dann Hand in Hand durchs Ziel gehen. Dreckige, glückliche Männer. Wären solche Bilder doch öfter zu sehen. Wie einer dem anderen hilft, Hindernisse zu überwinden. Wie alle sich für die gemeinsame Sache ins Zeug legen, jede mit ihren Gaben. Für den Spaß und für einen guten Zweck. Der Erlös des Rennens ist bestimmt für die Jugend, für den Meeresschutz und für die Frauennothilfe. So strahlt sie aus, diese tolle Aktion der Kirchengemeinde.
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3: 18 Uhr. Feuer in Hürtgenwald weiter nicht unter Kontrolle. Hessische Ermittler fassten internationale Online-Betrüger. Freie Tankstellen wollen 12-Uhr-Regel kippen. Das Wetter in der Nacht meist klar bei 23 bis 9 Grad. Mein Name ist Thomas Krüger. In Hürtgenwald in der Eifel kämpfen weiter hunderte Einsatzkräfte von Feuerwehr, Polizei und technischem Hilfswerk gegen einen großen Waldbrand. Schätzungsweise stehen bis zu 3 Quadratkilometer Wald in Flammen. ARD-Reporterin Petra Brönstrup.
4: Es ist damit der größte Waldbrand in Nordrhein-Westfalen seit Jahrzehnten. Rund 2000 Menschen im Ortsteil Gai mussten bereits heute Morgen um 4 Uhr ihre Häuser und Wohnungen verlassen. Viele sind bei Verwandten und Freunden untergekommen. Einige halten sich in der Notunterkunft auf, die in der Kreisstadt Düren in einem Schulgebäude eingerichtet wurde. Die Betroffenen können nur abwarten. Sie haben Angst um ihr Hab und Gut.
3: Dürre und Hitze machen den Landwirten zu schaffen. Die Bauern rechnen mit teils hohen Ernteausfällen. Bundeslandwirtschaftsminister Reiner nennt die Lage besorgniserregend. ARD-Korrespondentin Eva Huber.
5: Reiner will sich Ende August mit den Bundesländern über notwendige Schritte beraten. Denn wie groß der Schaden werden wird, kann das Agrarministerium im Moment noch nicht sagen. Das soll Ende August ausgewertet werden, wenn amtliche Erntedaten da sind. Der Bauernverband geht davon aus, dass die Ernte bei Getreide, vor allem beim Weizen und beim Raps, unterdurchschnittlich wird.
3: Die neue CDU-Generalsekretärin Hoppermann hat dem Vorstoß von Umweltminister Schneider eine Absage erteilt, das Thema Hitzeschutz ins Grundgesetz aufzunehmen. Hoppermann sagte der Rheinischen Post, das bringe nichts und könne zu Kompetenzgerangel zwischen Bund, Ländern und Kommunen führen. SPD-Minister Schneider sagt dagegen, Hitzeschutz im Grundgesetz könne die Zusammenarbeit von Bund, Ländern und Kommunen erleichtern. Neue Diskussion über 12-Uhr-Regel an den Tankstellen. Die freien Tankstellen fordern, die Regelung wieder abzuschaffen. Das hat eine Umfrage des Branchenverbands BFT ergeben, bei der 2/3 der befragten Unternehmen gegen die Regelung waren. Wegen des Iran-Kriegs gilt seit April, dass die Tankstellen die Preise nur einmal am Tag erhöhen dürfen um 12 Uhr. Der ADAC schätzt, dass das die Preise eher nach oben treibt. Ermittler aus Hessen haben ein internationales Netzwerk von Online-Betrügern ausgehoben. Die Generalstaatsanwaltschaft Frankfurt hat mitgeteilt, dass die Kriminellen deutsche Bankkunden um mehrere Millionen Euro gebracht haben sollen. Betroffen seien auch Kunden aus Hessen. HR-Reporter Andreas Heigen.
6: Nach Angaben der Ermittler haben die Täter 2023 eine Sicherheitslücke beim Online-Banking ausgenutzt und innerhalb von 4 Tagen zahlreiche Abbuchungen vorgenommen. Ein fehlerhaftes Software-Update hat demnach eine Schwachstelle im Buchungsprozess ausgelöst. In Brasilien wurden gestern 4 mutmaßliche Mitglieder des Betrugsnetzwerkes festgenommen. In Spanien und Bulgarien konnten insgesamt 3 Tatverdächtige identifiziert werden.
3: Der SV Darmstadt 98 bekommt einen neuen Mittelstürmer. Der Niederländer Milan Smit wechselt auf Leihbasis bis zum Saisonende von Stoke City ins Böllenfalltor. Das hat der Fußball-Zweitligist mitgeteilt. Der 23-Jährige habe unter anderem ein gutes Gespür für Timing. Das waren die Nachrichten.
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7: In der Nacht sind ein paar lockere Wolken am Himmel und die Temperaturen gehen zurück. Das ist sehr unterschiedlich diese Nacht, 23 bis 9 Grad. Morgen wird es dann nochmal richtig heiß. 38 oder 39 Grad können es werden. Der Samstag startet erstmal sonnig, aber im Laufe des Nachmittags kommen ein paar Quellwolken dazu und die bringen noch einzelne Schauer oder Gewitter, aber nicht überall. Und die Temperaturen, die Höchstwerte: Hausen bis 32, Mengerskirchen 33, Waldmichelbach 35 und Gelnhausen morgen bis 39 Grad. Der Sonntag: Sonne und Wolken wechseln sich ab. Es kann schauern oder gewittern, 24 bis 32 Grad. Und am Montag bleiben wir mal unter 30 Grad. Sonne, dichte Wolken, meist trocken, 21 bis 28 Grad.
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7: Bitte Vorsicht auf der A66 Wiesbaden Richtung Frankfurt. Zwischen Frankfurt-Ludwig-Landmann-Straße und Frankfurt-Miegfeld-Allee steht ein brennendes Fahrzeug auf dem mittleren Fahrstreifen. Bitte eine Rettungsgasse dort freihalten. A3 Frankfurt Richtung Köln zwischen Rauenheim und Wiesbadener Kreuz, 2 Kilometer stockender Verkehr. A3 Köln Richtung Frankfurt zwischen Niedernhausen und Wiesbadener Kreuz, 6 Kilometer Stau nach einem Unfall auf dem rechten Fahrstreifen. A3 Frankfurt Richtung Würzburg zwischen Frankfurt Süd und Offenbacher Kreuz, 3 Kilometer stockender Verkehr wegen Bergungsarbeiten auf den beiden Abfahrtsspuren. A4 Kirchheimer Dreieck Richtung Erfurt zwischen Bad Hersfeld und Friedewald, 6 Kilometer Stau an einer geräumten Unfallstelle. Dann die A5 Frankfurt Richtung Kassel zwischen Nordwestkreuz, Frankfurt und Bad Homburger Kreuz, 3 Kilometer stockender Verkehr wegen einer Tagesbaustelle auf dem rechten Fahrstreifen. A7 Fulda Richtung Würzburg zwischen Fulda, Dreieck und Bad Brückenau-Volkers, 5 Kilometer Stau und stockender Verkehr. Und die A66 Frankfurt Richtung Wiesbaden zwischen Hattersheim und Wiesbadener Kreuz, 4 Kilometer stockend.
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7: Schönen guten Abend. Ja, und jetzt? Tja, was soll man machen? Da kannst du nichts machen, weil whatever will be, will be.

0: Es ist Freibadwetter, weil diese Hitze, die lässt sich mit Wasser oft einfach besser ertragen. Und sogar ein Freibad ohne Wasser funktioniert da. Das Freibad in Birkenau im Odenwald zeigt diesen Sommer nämlich, wie man aus der Not ein Highlight machen kann. Weil das Schwimmbecken ja saniert werden muss, bleibt die Anlage trocken. Aber die Schwimmbadwiesen, die bleiben trotzdem nicht leer. Kinder spielen auf der Freibadwiese Fußball, Malkurse finden statt und im Freibad wird auch Yoga gemacht, hat uns Christine Neber erzählt.
1: Wir könnten auch in den Wald, aber wir wollen hier das Schwimmbadkiosk unterstützen und wollen eigentlich auch ein Statement setzen, weil das Schwimmbad gehört zu Birkenau. Und ich bin im Schwimmbad groß geworden. Wir haben unsere ganze Kindheit im Schwimmbad verbracht und so soll es auch bleiben eigentlich.
0: Der Förderverein will jetzt alles dafür tun, dass es nächstes Jahr wieder Wasser im Becken gibt, sagt der Vorsitzende Holger Stiller.
2: Also ich habe ganz persönlich ein Ziel, dass wir Freiwillige organisieren, die mit uns als Förderverein das Becken einfach wieder betonmäßig sanieren, so dass wir es nächstes Jahr wieder anstreichen können, wieder Wasser reinkriegen. Damit wir nicht nur Veranstaltungen haben, sondern auch wieder den Badespaß.
0: Also das wird schon bis nächstes Jahr. Und diesen Sommer hat man im Birkenauer Freibad ja wunderbare Alternativen gefunden. Ein Schwimmbad kann also auch mit leerem Becken viel Spaß machen.

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1: In der Nacht sind ein paar lockere Wolken am Himmel. Die Temperaturen gehen zurück auf 23 bis 9 Grad. Und morgen starten wir sonnig in den Tag. Im Laufe des Nachmittags kommen dann ein paar Quellwolken dazu und die bringen einzelne Schauer oder Gewitter zu uns nach Hessen. Es kann aber auch sein, dass es bei Ihnen den ganzen Tag über trocken bleibt. Die Temperaturen, es wird noch mal richtig heiß. Bis 31 Grad werden es rund um Willingen und bis 39 rund um Hanau und Gelnhausen.
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1: Um 18.31 Uhr, da haben wir die A3, Frankfurt Richtung Köln, zwischen Kelsterbach und dem Mönchhof-Dreieck. Stockender Verkehr nach einem Unfall auf dem linken Fahrstreifen. Im weiteren Verlauf zwischen Rauenheim und Wiesbadener Kreuz 3 Kilometer stockender Verkehr. A3 Köln Richtung Frankfurt, zwischen Niedernhausen und Wiesbadener Kreuz 7 Kilometer Stau nach einem Unfall auf dem rechten Fahrstreifen. A4 Kirchheimer Dreieck Richtung Erfurt zwischen Bad Hersfeld und Friedewald. 4 Kilometer Stau und stockender Verkehr. A5 Frankfurt Richtung Kassel zwischen Nordwestkreuz Frankfurt und Bad Homburger Kreuz. 4 Kilometer stockend wegen einer Tagesbaustelle auf dem rechten Fahrstreifen. A7 Fulda Richtung Würzburg zwischen Fulda Dreieck und Bad Brückenau-Volkers. 3 Kilometer Stau und stockender Verkehr. A66 Wiesbaden Richtung Frankfurt zwischen Frankfurt-Ludwig-Landmann-Straße und Frankfurt-Miquel-Allee. 2 Kilometer Stau wegen Bergungsarbeiten auf dem rechten Fahrstreifen. Und die A661 Oberursel Richtung Egelsbach zwischen Bad Homburger Kreuz und Frankfurt-Eckenheim. Streckenweise stockender Verkehr in beiden Richtungen.
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1: Der Freitagabend in HR4. Schönen guten Abend. Jetzt mit Disco pur. Staying Alive, die Bee Gees.

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1: Ja, es ist heiß und morgen wird es noch heißer. Und dann war das vielleicht das letzte heiße Wochenende in diesem Jahr. Unser hr4-Wettermann Martin Gutt weiß das.
2: Ja, wobei ich es eher als das letzte extrem heiße Wochenende ansehe. Denn der Samstag, der bringt noch einmal so richtig Extremwerte der Temperaturen. Bis zu 39 Grad morgen Nachmittag in Südhessen, 36 rund um Kassel und die Sonne gibt wieder alles. Aber dann tauchen eben Gewitter auf und mit denen wird der Sonntag frischer. Und frischer heißt normal sommerlich. Also Temperaturen irgendwo in den Endzwanzigern, vielleicht auch nochmal 30 Grad und ein bisschen mehr. Aber nicht mehr so extrem überhitzt wie bisher.
1: Wie beruhigend. Also nur noch 30 Grad. Wer hätte das gedacht, dass man 30 Grad irgendwann als nur noch 30 Grad bezeichnet. Egal. Es wird also nicht mehr ganz so heiß und das ist ja schon mal was. Fehlt nur noch der Regen und davon richtig viel.

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1: 19 Uhr. Gemeinden in Osthessen rufen Trinkwassernotstand aus. Bauern rechnen mit hohen Ernteausfällen. Ermittlungserfolg nach Kunstdiebstahl in Italien. Das Wetter in der Nacht meist klar bei 23 bis 9 Grad. Mein Name ist Thomas Krüger. In weiteren Gemeinden in Hessen wird das Trinkwasser knapp. Auch in Fulda, Eichenzell und Ebersburg in Osthessen gilt jetzt der Versorgungsnotstand. Damit ist es verboten, Trinkwasser zu verschwenden. Wer sich nicht daran hält, muss mit Bußgeldern rechnen. HR-Reporter Thomas Corella.
2: Der ausgerufene Notstand gilt jetzt für das gesamte Stadtgebiet Fulda. Das teilt das Versorgungsunternehmen Rhön Energie mit. Ausnahmen seien Edelzell und Lüdermünd, die sich aus anderen Netzen versorgen. Komplett untersagt sei damit das Rasen- oder Gartenwässern, Autowaschen, Pool befüllen, Haus- und Hofreinigen. Wegen der anhaltenden Trockenheit ließe sich die Trinkwasserförderung nicht weiter steigern. Und schon jetzt liege der Verbrauch 40% über dem Normalniveau.
1: Großbrand im Hürtgenwald im äußersten Westen von Nordrhein-Westfalen. Die Polizei versucht jetzt, die Ursache herauszufinden. Dazu haben die Ermittler ein Online-Hinweisportal eingerichtet und sind besonders interessiert an Fotos und Videos aus der Zeit der Brandentstehung. Das Feuer hat sich seit gestern Nachmittag ausgebreitet und lodert auf etwa 3 Quadratkilometern. Die Landesregierung geht davon aus, dass es der bisher größte Waldbrand in der Geschichte Nordrhein-Westfalens ist. Dürre und Hitze machen den Landwirten zu schaffen. Die Bauern rechnen mit teils hohen Ernteausfällen. Bundeslandwirtschaftsminister Rainer nannte die Lage besorgniserregend. ARD-Korrespondentin Eva Huber.
3: Rainer will sich Ende August mit den Bundesländern über notwendige Schritte beraten. Denn wie groß der Schaden werden wird, kann das Agrarministerium im Moment noch nicht sagen. Das soll Ende August ausgewertet werden, wenn amtliche Erntedaten da sind. Der Bauernverband geht davon aus, dass die Ernte bei Getreide, vor allem beim Weizen und beim Raps, unterdurchschnittlich wird.
1: Und eine Meldung in eigener Sache. Intendant des Hessischen Rundfunks bleibt Florian Hager. Der Rundfunkrat hat ihn wiedergewählt mit 29 von 30 Stimmen. Der 50-Jährige war der einzige Kandidat. Seine Amtszeit wurde festgelegt auf 5 Jahre. Hager ist seit 2022 Intendant des HR. Die italienische Polizei hat nach einem Kunstraub 3 Gemälde von Renoir, Cézanne und Matisse sichergestellt. Die Bilder waren im Frühjahr aus einem Museum in Norditalien gestohlen worden. ARD-Korrespondent Nikolaus Nützel.
4: Der Wert der Werke wird auf rund 9 Millionen Euro geschätzt. Es werde gegen 9 Täter ermittelt, die nach italienischen Medienberichten aus Moldawien stammen sollen. Nicht nur der Raub selbst hatte für Aufsehen gesorgt, sondern auch ein gefälschtes Video, das wenige Wochen später kursierte. Darauf war eines der gestohlenen Bilder im Büro des ukrainischen Präsidenten Zelensky zu sehen. Internationale Faktenchecker belegten später, dass es in die Videobotschaft hineinmontiert worden war, offenbar um Zelensky in Zusammenhang mit dem Kunstraub zu bringen.
1: Bei der Schwimm-EM in Paris hat Angelina Köhler Silber geholt, über 100 Meter Schmetterling. Gold ging an die neue Europameisterin Rose van Otterdijk aus Belgien. Dritte wurde die Russin Daria Klepikova. Das waren die Nachrichten.
0: Unser Wetter in Hessen.
5: Ein paar lockere Wolken sind in der kommenden Nacht am Himmel und die Temperaturen gehen zurück auf 23 bis 9 Grad. Morgen wird es nochmal richtig heiß. Der Samstag, der startet sonnig. Später kommen dann ein paar Quellwolken dazu und die bringen auch einzelne Schauer oder Gewitter, aber es kann auch trocken bei ihnen bleiben. Und die heißen Temperaturen dazu liegen zwischen 31 und 39 Grad. Der Sonntag. Da wechseln sich Sonne und Wolken ab. Es kann schauern oder gewittern. 24 bis 32 Grad und der Wochenstart, der Montag. Da bleiben die Temperaturen mal unter 30 Grad. Sonne, dichte Wolken, meist trocken. 21 bis 28 Grad.
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5: Bitte Vorsicht auf der A7, Kassel Richtung Fulda. Zwischen Kreuz Kassel Mitte und Dreieck Kassel Süd liegen mehrere Metallteile auf der Fahrbahn. Dann die A3, Frankfurt Richtung Köln, zwischen Kelsterbach und dem Mönchhof-Dreieck. 4 Kilometer Stau nach einem Unfall auf den beiden linken Fahrstreifen. Die A3, Köln Richtung Frankfurt, zwischen Niedernhausen und dem Wiesbadener Kreuz. 6 Kilometer Stau wegen eines defekten Fahrzeugs auf dem mittleren Fahrstreifen. A4, Kirchheimer Dreieck Richtung Erfurt, zwischen Bad Hersfeld und Friedewald, 4 Kilometer Stau und stockender Verkehr. A7, Fulda Richtung Würzburg, zwischen Fulda Dreieck und Bad Brückenau-Volkers, 3 Kilometer Stau und stockender Verkehr. Die B47 Worms Richtung Bensheim ist zwischen Bürstadt Ost und der A67 Anschlussstelle Lorsch nach einem Unfall bis auf Weiteres gesperrt. Den Bereich bitte weiträumig umfahren. Odenwaldkreis in Michelstadt-Würzberg kommt es zu einem Großbrand. Die Feuerwehr ist bereits im Einsatz. Bitte halten Sie die Notrufnummern von Feuerwehr und Polizei für Notrufe frei. Und bitte Vorsicht auf der A3 Frankfurt Richtung Köln zwischen Wiesbadener Kreuz und Niedernhausen steht ein defektes Fahrzeug auf dem mittleren Fahrstreifen.
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5: Schönen guten Abend, und jetzt werden hier Buchstaben gebildet in HR4. Erst das Y, dann das M, dann das C und schließlich das A. Macht YMCA.

0: All by Myself, ein Oldie zum Dahinschmelzen aus den 70ern. Und am Sonntag ab 14 Uhr gibt es davon jede Menge mehr bei den Oldies, moderiert von Jörg Machenbach. 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
0: Oh, das ist mir vollkommen neu. 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
1: Ja, und da gehe ich 50 Jahre zurück, noch bevor er mit seinen deutschen Schlagern die Herzen der Fans erobert hat. 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
1: Um 19 Uhr und 31 Minuten bitte Vorsicht auf der A44 Kassel Richtung Dortmund zwischen Bräuner und Warburg. Dort liegt nämlich ein Plastikteil auf der Fahrbahn. Dann die A3 Frankfurt Richtung Köln zwischen Kelsterbach und Mönchhof-Dreieck. 4 Kilometer Stau nach einem Unfall auf den beiden linken Fahrstreifen. A3 Köln Richtung Frankfurt zwischen Niedernhausen und Wiesbadener Kreuz. 6 Kilometer Stau wegen eines defekten Fahrzeugs auf dem mittleren Fahrstreifen. A7 Fulda Richtung Würzburg zwischen Fulda, Dreieck und Bad Brückenau-Volkers. 3 Kilometer Stau und stockender Verkehr. Und Werra-Meißner-Kreis, die K91 zwischen Fürstenhagen und Helsa-Eschenstrut, ist in beiden Richtungen wegen Löscharbeiten an einem brennenden Fahrzeug gesperrt. Bitte umfahren Sie den Bereich möglichst weiträumig.
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1: Schönen guten Abend und jetzt werden hier glückliche Lippen geküsst.

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1: Um 20 Uhr mit Thomas Krüger. Die Grünen im Bundestag wollen, dass die Regierung mehr gegen Waldbrände unternimmt. In einem Papier der Partei heißt es, Deutschland sei auf die steigende Gefahr solcher Feuer nicht gut vorbereitet. Hier müsse es eine nationale Strategie geben. Aus Berlin, Birte Sannissen.
2: Dabei geht es aus Sicht der Grünen nicht nur darum, Feuer gut zu bekämpfen, sondern etwa auch um bessere Vorsorge. Durch neueste Drohnentechnik und die Auswertung von Satellitenbildern könnten gefährdete Gebiete und Brände schneller erkannt werden. Außerdem fordern die Grünen mehr Geld für die Länder und Kommunen, damit diese die Feuerwehren, das THW und Rettungskräfte besser ausstatten können.
1: Besorgniserregend, so nennt Bundeslandwirtschaftsminister Rainer die Lage auf deutschen Äckern und Weiden. Hitze und Trockenheit setzen viele Betriebe erheblich unter Druck. Er kündigte an, Ende des Monats mit den Ländern über notwendige Schritte zu beraten. Bis dahin soll klar sein, wie groß die Schäden sind. Bauernpräsident Ruckwied fordert unter anderem mehr EU-Hilfen und eine Entlastung bei der Dieselsteuer. Die anhaltende Dürre sorgt jetzt für Probleme bei der Wasserversorgung in Osthessen. Für Fulda, Eichenzell und Ebersburg gilt jetzt der Wassernotstand. Vom Versorger Rhön Energie heißt es, dass sich die Situation weiter verschärft hat. In den drei Gemeinden ist es ab sofort verboten, Rasen, Blumen und Pflanzen zu gießen. Auch Swimmingpools dürfen nicht mehr befüllt werden. Wer sich nicht daran hält, riskiert Bußgelder. Im Hürtgenwald in der Eifel kämpfen weiter hunderte Einsatzkräfte von Feuerwehr, Polizei und technischem Hilfswerk gegen einen großen Waldbrand. Schätzungsweise stehen bis zu 3 Quadratkilometer Wald in Flammen. ARD-Reporterin Peter Brönstrup.
3: Es ist damit der größte Waldbrand in Nordrhein-Westfalen seit Jahrzehnten. Rund 2000 Menschen im Ortsteil Gai mussten bereits heute Morgen um 4 Uhr ihre Häuser und Wohnungen verlassen. Viele sind bei Verwandten und Freunden untergekommen. Einige halten sich in der Notunterkunft auf, die in der Kreisstadt Düren in einem Schulgebäude eingerichtet wurde. Die Betroffenen können nur abwarten. Sie haben Angst um ihr Hab und Gut.
1: Bei der Schwimm-EM in Paris hat Angelina Köhler Silber geholt über 100 Meter Schmetterling. Gold ging an die neue Europameisterin Roos van Otterdijk aus Belgien. Dritte wurde die Russin Daria Klepikova. Das waren die Nachrichten. Das Wetter. In der Nacht klar, in Höhenlagen kühlt es höchstens auf 20 Grad ab. In manchen Tälern Nord- und Osthessens gehen die Werte dagegen runter bis auf 9 Grad. Morgen dann nochmal heißer bei 31 Grad rund um Willingen und bis 39 Grad in Hanau. Ab dem Nachmittag kann es einzelne Schauer und Gewitter geben, meistens bleibt es aber trocken. Und die Zeit 20.03 Uhr.
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1: A3 Frankfurt Richtung Köln. Zwischen Kelsterbach und Mönchhof-Dreieck 2 Kilometer Stau nach einem Unfall auf den beiden linken Fahrstreifen. A3 Köln Richtung Frankfurt, die Gegenrichtung. Zwischen Niedernhausen und Wiesbadener Kreuz 3 Kilometer stockender Verkehr. A7 Fulda Richtung Würzburg. Zwischen Fulda Dreieck und Bad Brückenau-Volkers 3 Kilometer Stau und stockender Verkehr. Und zum Werra-Meißner-Kreis die K91 zwischen Fürstenhagen und Helsa-Eschenstrut ist in beiden Richtungen wegen Löscharbeiten an einem brennenden Fahrzeug gesperrt. Bitte möglichst weiträumig umfahren.
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1: Um 21 Uhr mit Thomas Krüger. Die USA wollen offenbar von ihren NATO-Partnern wissen, wie sehr sie hinter der Politik von Präsident Trump stehen. Die Nachrichtenagentur Bloomberg berichtet, dass die US-Regierung einen Fragebogen dazu an die Verbündeten geschickt hat. Aus Washington ARD-Korrespondent René Buchen.
2: In dem Fragebogen geht es darum, wie eng ein Land an der Seite von Washington steht. Gefragt wird zum Beispiel, hat das Land die amerikanische Außenpolitik öffentlich unterstützt und kauft das Land bei US-Rüstungsfirmen oder lieber in Europa? Der Hintergrund: Washington überprüft gerade, wie viel Militär die USA künftig noch in Europa stationieren. Mehrere NATO-Verbündete sind verärgert, schreibt Bloomberg. Sie sehen in dem Fragebogen den Versuch, amerikanischen Schutz an politische Gefolgschaft zu knüpfen.
1: Deutschland ist nach Ansicht der Grünen im Bundestag nicht gut genug auf große Waldbrände vorbereitet. Deshalb haben sie die Regierung aufgefordert, das zu ändern. Mit mehr Vorsorge, Drohnenüberwachung, Satellitenauswertungen und zusätzlichem Geld für Länder und Kommunen. Die könnten damit ihre Feuerwehren und Rettungskräfte besser ausstatten. In weiteren Gemeinden in Hessen wird das Trinkwasser knapp. Auch in Fulda, Eichenzell und Ebersburg in Osthessen gilt jetzt der Versorgungsnotstand. Damit ist es verboten, Trinkwasser zu verschwenden. Wer sich nicht daran hält, muss mit Bußgeldern rechnen. HR-Reporter Thomas Corella.
3: Der ausgerufene Notstand gilt jetzt für das gesamte Stadtgebiet Fulda, das teilt das Versorgungsunternehmen Rhön Energie mit. Ausnahmen seien Edelzell und Lüdermünd, die sich aus anderen Netzen versorgen. Komplett untersagt sei damit das Rasen- oder Gartenwässern, Autowaschen, Pool befüllen, Haus- und Hofreinigen. Wegen der anhaltenden Trockenheit ließe sich die Trinkwasserförderung nicht weiter steigern. Und schon jetzt liege der Verbrauch 40% über dem Normalniveau.
1: Weitere Medaillen bei der Schwimm-EM in Paris. Isabel Gose holte Silber über 1500 Meter Freistil und damit ihre vierte Medaille bei dieser Europameisterschaft. Bronze ging an ihre Teamkollegin Maja Werner. Den EM-Titel sicherte sich die Italienerin Simona Quadarella. Über 100 Meter Schmetterling holte Angelina Köhler die Silbermedaille. In der zweiten Fußball-Bundesliga hat es am Abend folgende Ergebnisse gegeben: Kiel, St. Pauli 2:2 und Braunschweig, Bochum 0:1. Und in der dritten Fußballliga hat Wien-Wiesbaden in Würzburg mit 0:4 verloren. Das waren die Nachrichten. Das Wetter. In der Nacht klar, in Höhenlagen kühlt es höchstens auf 20 Grad ab. In manchen Tälern Nord- und Osthessens gehen die Werte runter bis auf 9 Grad. Morgen nochmal heißer, bei 31 bis 39 Grad. Am Nachmittag kann es Schauer und Gewitter geben. Die Zeit 21.03 Uhr.
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1: Vorsicht auf der A3 Würzburg Richtung Frankfurt. Zwischen Stöckstadt und Seligenstädter Dreieck befinden sich Leute auf der Fahrbahn. Vorsicht auf der A643 Wiesbaden-Mainz zwischen Wiesbaden-Dotzheim und Schiersteiner Kreuz, auch dort Leute auf der Fahrbahn. Und Vorsicht auf der A661 Oberursel Richtung Egelsbach zwischen Preungesheimer Dreieck und Frankfurt-Friedberger Landstraße, eine ungesicherte Unfallstelle. A5 Heidelberg Richtung Darmstadt zwischen Heppenheim und Bensheim, 2 Kilometer stockender Verkehr wegen einer Nachtbaustelle. Die Fahrbahn ist auf einen Fahrstreifen verengt. Und A7 Fulda Richtung Würzburg zwischen Fulda Dreieck und Bad Brückenau-Volkers, 3 Kilometer Stau und stockender Verkehr.
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1: Um 22 Uhr mit Thomas Kröger. Die USA wollen offenbar von ihren NATO-Partnern wissen, wie sehr sie hinter der Politik von Präsident Trump stehen. Die Nachrichtenagentur Bloomberg berichtet, dass die US-Regierung einen Fragebogen dazu an die Verbündeten geschickt hat. Darin wird zum Beispiel gefragt, ob die US-Politik öffentlich unterstützt wird. Außerdem geht es darum, wo das jeweilige Land Waffen kauft, ob in den USA oder in Europa. Die Grünen im Bundestag wollen, dass die Regierung mehr gegen Waldbrände unternimmt. In einem Papier der Partei heißt es, Deutschland sei auf die steigende Gefahr solcher Feuer nicht gut vorbereitet. Hier müsse es eine nationale Strategie geben. Aus Berlin Birte Sannissen.
2: Dabei geht es aus Sicht der Grünen nicht nur darum, Feuer gut zu bekämpfen, sondern etwa auch um bessere Vorsorge. Durch neueste Drohnentechnik und die Auswertung von Satellitenbildern könnten gefährdete Gebiete und Brände schneller erkannt werden. Außerdem fordern die Grünen mehr Geld für die Länder und Kommunen, damit diese die Feuerwehren, das THW und Rettungskräfte besser ausstatten können.
1: In weiteren Gemeinden in Hessen wird das Trinkwasser knapp. Auch in Fulda, Eichenzell und Ebersburg in Osthessen gilt jetzt der Versorgungsnotstand. Damit ist es verboten, Trinkwasser zu verschwenden. Wer sich nicht daran hält, muss mit Bußgeldern rechnen. HR-Reporter Thomas Corella.
3: Der ausgerufene Notstand gilt jetzt für das gesamte Stadtgebiet Fulda. Das teilt das Versorgungsunternehmen Rhön Energie mit. Ausnahmen seien Edelzell und Lüdermünd, die sich aus anderen Netzen versorgen. Komplett untersagt sei damit das Rasen- oder Gartenwässern, Autowaschen, Pool befüllen, Haus- und Hofreinigen. Wegen der anhaltenden Trockenheit ließe sich die Trinkwasserförderung nicht weiter steigern. Und schon jetzt liege der Verbrauch 40% über dem Normalniveau.
1: Bei der Leichtathletik-EM in Birmingham hat Emil Atschekum die Silbermedaille über 400 Meter Hürden gewonnen. Der Deutsche musste sich nur dem Norweger Carsten Warholm geschlagen geben. Die bislang letzte deutsche Medaille in dieser Disziplin hatte es 1986 gegeben. In der zweiten Fußball-Bundesliga hat es am Abend folgende Ergebnisse gegeben. Kiel, St. Pauli 2:2 und Braunschweig, Bochum 0:1. In der dritten Fußballliga hat Wien Wiesbaden in Würzburg mit 0:4 verloren. Das waren die Nachrichten. Das Wetter. In der Nacht klar, in Höhenlagen kühlt es höchstens auf 20 Grad ab. In manchen Tälern Nord- und Osthessens gehen die Werte runter bis auf 9 Grad. Morgen nochmal heißer bei 31 Grad rund um Willingen und bis 39 Grad in Hanau. Ab dem Nachmittag kann es einzelne Schauer und Gewitter geben. Und die Zeit 22.03 Uhr.
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1: Die Vorsicht auf der A661 Oberursel Richtung Egelsbach. Zwischen Oberursel Nord und Oberursel befinden sich Leute im Bereich der Fahrbahn. Und A661 noch einmal Oberursel Richtung Egelsbach zwischen Preungesheimer Dreieck und Frankfurt-Friedberger Landstraße. 1 Kilometer Stau nach einem Unfall. Der Verkehr wird hier auf dem rechten Fahrstreifen an der Unfallstelle vorbeigeführt.
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1: Um 23 Uhr mit Thomas Krüger. Weitere Goldmedaille für Deutschland bei der Leichtathletik-EM in Birmingham. Owen Ansah hat das Finale im 200-Meter-Sprint gewonnen, 3 Tage nach seinem Bronzelauf über 100 Meter. Im 400-Meter-Hürdenlauf holte sich Emil Acekum die Silbermedaille. Diskuswerferin Shanice Kraft gewann ebenfalls die Silbermedaille. Die USA wollen offenbar von ihren NATO-Partnern wissen, wie sehr sie hinter der Politik von Präsident Trump stehen. Die Nachrichtenagentur Bloomberg berichtet, dass die US-Regierung einen Fragebogen dazu an die Verbündeten geschickt hat. Aus Washington ARD-Korrespondent René Bucken.
2: In dem Fragebogen geht es darum, wie eng ein Land an der Seite von Washington steht. Gefragt wird zum Beispiel, hat das Land die amerikanische Außenpolitik öffentlich unterstützt und kauft das Land bei US-Rüstungsfirmen oder lieber in Europa? Der Hintergrund: Washington überprüft gerade, wie viel Militär die USA künftig noch in Europa stationieren. Mehrere NATO-Verbündete sind verärgert, schreibt Bloomberg. Sie sehen in dem Fragebogen den Versuch, amerikanischen Schutz an politische Gefolgschaft zu knüpfen.
1: Die Grünen im Bundestag wollen, dass die Regierung mehr gegen Waldbrände unternimmt. In einem Papier der Partei heißt es, Deutschland sei auf die steigende Gefahr solcher Feuer nicht gut vorbereitet. Hier müsse es eine nationale Strategie geben. Aus Berlin Birte Sönnigsen.
3: Dabei geht es aus Sicht der Grünen nicht nur darum, Feuer gut zu bekämpfen, sondern etwa auch um bessere Vorsorge. Durch neueste Drohnentechnik und die Auswertung von Satellitenbildern könnten gefährdete Gebiete und Brände schneller erkannt werden. Außerdem fordern die Grünen mehr Geld für die Länder und Kommunen, damit diese die Feuerwehren, das THW und Rettungskräfte besser ausstatten können.
1: In der 2. Fußball-Bundesliga hat es am Abend folgende Ergebnisse gegeben. Kiel, St. Pauli 2:2 und Braunschweig, Bochum 0:1. In der 3. Fußballliga hat Wien Wiesbaden in Würzburg mit 0:4 verloren. Gold bei der WM der rhythmischen Sportgymnastik in Frankfurt. Olympiasiegerin Daria Varfolomeev konnte ihren Mehrkampftitel erfolgreich verteidigen. Die 19-Jährige vom TSV Schmieden in Baden-Württemberg setzte sich vor der Bulgarin Stiljana Nikolova und der Italienerin Sofia Raffaelli durch. Für Varfolomeev ist es das 12. WM-Gold ihrer Karriere. Das waren die Nachrichten. Das Wetter. In der Nacht klar, in Höhenlagen kühlt es höchstens auf 20 Grad ab. In manchen Tälern Nord- und Osthessens gehen die Werte dagegen runter bis auf 9 Grad. Morgen nochmal heißer, bei 31 bis 39 Grad. Ab dem Nachmittag kann es einzelne Schauer und Gewitter geben, meist bleibt es aber trocken. Die Zeit 23.03 Uhr.
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1: Vorsicht bitte auf der A3 Frankfurt Richtung Würzburg. Zwischen Weibersbrunn und Rohrbrunn steht ein defektes Auto.

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1: Um 0 Uhr mit Thomas Krüger. 3 weitere Medaillen für Deutsche bei der Leichtathletik-EM in Birmingham. Owen Anser gewann das 200-Meter-Finale. ARD-Sportreporter Jens-Jörg Rieck.
2: In 19,95 Sekunden sprintete Owen Anser zu Gold, dem größten Erfolg seiner Karriere. Allerdings steht der Titel genau wie seine Bronzemedaille über 100 Meter unter Vorbehalt. Dem Hamburger droht wegen eines vermeintlich verweigerten Dopingtests eine Sperre. Auch Emil Adjekum beendete mit Silber über 400 Meter Hürden eine lange Durchstrecke. Er ist der erste Deutsche seit 40 Jahren mit einer EM-Medaille auf dieser Distanz. Silber gewann auch Diskuswerferin Shanice Kraft.
1: Deutschland ist nach Ansicht der Grünen im Bundestag nicht gut genug auf große Waldbrände vorbereitet. Deshalb haben sie die Regierung aufgefordert, das zu ändern. Mit mehr Vorsorge, Drohnenüberwachung, Satellitenauswertungen und zusätzlichem Geld für Länder und Kommunen. Die könnten damit ihre Feuerwehren und Rettungskräfte besser ausstatten. Dürre und Hitze machen den Landwirten zu schaffen. Die Bauern rechnen mit teils hohen Ernteausfällen. Bundeslandwirtschaftsminister Rainer nannte die Lage besorgniserregend. ARD-Korrespondentin Eva Huber.
3: Rainer will sich Ende August mit den Bundesländern über notwendige Schritte beraten. Denn wie groß der Schaden werden wird, kann das Agrarministerium im Moment noch nicht sagen. Das soll Ende August ausgewertet werden, wenn amtliche Erntedaten da sind. Der Bauernverband geht davon aus, dass die Ernte bei Getreide, vor allem beim Weizen und beim Raps, unterdurchschnittlich wird.
1: Die anhaltende Dürre sorgt jetzt für Probleme bei der Wasserversorgung in Osthessen. Für Fulda, Eichenzell und Ebersburg gilt jetzt der Wassernotstand. Vom Versorger Rhön Energie heißt es, dass sich die Situation weiter verschärft hat. In den 3 Gemeinden ist es ab sofort verboten, Rasen, Blumen oder andere Pflanzen zu gießen. Auch Swimmingpools dürfen nicht mehr befüllt werden. Wer sich nicht daran hält, riskiert Bußgelder. In Michelstadt im Odenwald ist am Nachmittag ein Feuer in einer Lagerhalle ausgebrochen. Wie die Polizei mitteilte, verhinderte die Feuerwehr ein Übergreifen der Flammen auf umliegende Gebäude. Ein 59-jähriger Mann wurde demnach schwer verletzt mit einem Rettungshubschrauber ins Krankenhaus gebracht. Er soll sich die Verletzungen bei Löschversuchen zugezogen haben. Das waren die Nachrichten. Das Wetter. In der Nacht klar, in Höhenlagen kühlt es höchstens auf 20 Grad ab. In manchen Tälern Nord- und Osthessens gehen die Werte runter bis auf 9 Grad. Tagsüber dann nochmal heißer bei 31 bis 39 Grad. Ab dem Nachmittag kann es einzelne Schauer und Gewitter geben. Meistens bleibt es aber trocken. Und die Zeit, es ist 0.03 Uhr.
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1: Um 1 Uhr mit Juliette Groß. In der Eifel bedroht ein großer Waldbrand weiter die Gemeinde Hürtgenwald. Im Laufe des Tages sind die Flammen immer weiter an den Ortsteil Gai herangerückt, konnten aber gestoppt werden. Dennoch blicken die Einsatzkräfte mit Sorge auf diese Nacht, berichtet Jens Eberl aus Hürtgenwald.
2: Ja, es gibt einen Punkt und das ist einfach die Wetterlage. Das heißt, das Problem ist, dass einfach Windböen erwartet werden, bis zu 40 km/h. Und das ist natürlich ein Riesenproblem für die Rettungskräfte, vor allem weil die Löschhubschrauber heute Nacht fehlen und dieser Wind das Feuer wieder anfachen kann. Was hat man dafür getan? Man hat sogenannte Regelstellungen in der Ortschaft Gai eingerichtet. Das heißt, man kann sich das bildlich so vorstellen, dass ungefähr 500 Löschkräfte wirklich wie eine Kette aufgereiht in dem Ort stehen und versuchen wirklich mit ihren Löschkräften dort, falls wieder ein Feuer kommt, wirklich dem sofort entgegenzuwirken.
1: US-Präsident Trump hat angekündigt, die Straße von Hormus zum Territorium der USA zu erklären. Dies werde bald geschehen, sobald der Iran besiegt sei, so Trump in einer Rede. Der Präsident führte seine Pläne nicht weiter aus. Der Iran wies die Drohung Trumps zurück. Die Schifffahrtsroute bleibe unter iranischer Kontrolle, hieß es von der Regierung in Teheran. Bei der Leichtathletik-EM in Birmingham hat es am Abend 3 Medaillen für das deutsche Team gegeben. Sprinter Owen Ansah holte Gold über 200 Meter. Es war der erste deutsche EM-Titel über diese Distanz seit 44 Jahren. Diskuswerferin Janice Kraft gewann eine Silbermedaille und auch Emil Adjekum holte Silber über 400 Meter Hürden. In der zweiten Fußball-Bundesliga hat es im Nordderby zwischen Holstein Kiel und St. Pauli keinen Sieger gegeben. Die Partie endete 2:2. Aus der Sportredaktion Finn Hornberg.
3: St. Pauli legte in der ersten Halbzeit gut los und ging dank der Tore von Taichi Hara und Martin Kaas in Führung. Nach der Pause verkürzte erst Phil Harris für die Kieler. Jonas Terkesen erzielte kurz vor Schluss den Ausgleich. Eintracht Braunschweig verliert gegen den VfL Bochum mit 0:1. Die Niedersachsen bleiben aber trotzdem zumindest über Nacht Tabellenführer, dank des 6:1 in Magdeburg am ersten Spieltag. Gegen Bochum hingegen fand Braunschweig keine Lücke. Der VfL stand in der Defensive gut und ließ kaum etwas zu. Den entscheidenden Treffer für die Bochumer erzielte der ehemalige Braunschweiger Philipp Hofmann.
1: Das waren die Nachrichten. Das Wetter in Deutschland. Heute Nacht klar und trocken bei 22 bis 14 Grad. Tagsüber viel Sonne. Im Westen sind später einzelne kräftige Schauer und Gewitter möglich. 33 bis 36 Grad. Im Norden etwas kühler. Am Sonntag Sonne und Wolken, vor allem im Süden auch Schauer und Gewitter. 21 bis 25 Grad. Im Süden nochmal bis 32 Grad. Und am Montag mehr Wolken und vor allem im Osten Schauer. 21 bis 27 Grad. Es ist 1:03 Uhr.
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1: Um 2 Uhr mit Juliette Groß. In der Eifel bedroht ein großer Waldbrand weiter die Gemeinde Hürtgenwald. Im Laufe des Tages sind die Flammen immer weiter an den Ortsteil Gai herangerückt, konnten aber gestoppt werden. Dennoch blicken die Einsatzkräfte mit Sorge auf diese Nacht, berichtet Jens Eberl aus Hürtgenwald.
2: Ja, es gibt einen Punkt und das ist einfach die Wetterlage. Das heißt, das Problem ist, dass einfach Windböen erwartet werden, bis zu 40 km/h. Und das ist natürlich ein Riesenproblem für die Rettungskräfte, vor allem weil die Löschhubschrauber heute Nacht fehlen und dieser Wind das Feuer wieder anfachen kann. Was hat man dafür getan? Man hat sogenannte Regelstellungen in der Ortschaft Gai eingerichtet. Das heißt, man kann sich das bildlich so vorstellen, dass ungefähr 500 Löschkräfte wirklich wie eine Kette aufgereiht in dem Ort stehen und versuchen wirklich mit ihren Löschkräften dort, falls wieder ein Feuer kommt, wirklich dem sofort entgegenzuwirken.
1: Die Deutsche Stiftung Patientenschutz verlangt, Hitze als offizielle Todesursache auf Totenscheinen anzugeben. Den Folgen des Klimawandels müsse ein Gesicht gegeben werden, sagte Vorstand Brüsch der Rheinischen Post. Bislang berechne das Robert-Koch-Institut die Zahl der Hitzetoten nur mithilfe statistischer Modelle. Brüsch forderte zudem festzuhalten, wo der Hitzetod eingetreten sei. US-Präsident Trump hat angekündigt, die Straße von Hormus zum Territorium der USA zu erklären. Dies werde bald geschehen, sobald der Iran besiegt sei, so Trump in einer Rede. Der Präsident führte seine Pläne nicht weiter aus. Der Iran wies die Drohung Trumps zurück. Die Schifffahrtsroute bleibe unter iranischer Kontrolle, hieß es von der Regierung in Teheran. Bei der Leichtathletik-EM in Birmingham hat es am Abend 3 Medaillen für das deutsche Team gegeben. Sprinter Owen Ansah holte Gold über 200 Meter. Aus Birmingham, Jens-Jörg Krieg.
3: Das hat es seit 44 Jahren nicht gegeben. Der Europameister über 200 Meter kommt aus Deutschland. In 19,95 Sekunden sprintete Owen Ansah zu Gold. Allerdings steht der Titel genau wie seine